0: Begleitung eingerichtet. Die A61 Koblenz Richtung Mönchengladbach ist zwischen Mönchengladbach-Reit und Mönchengladbach-Holt nach einem Unfall gesperrt. Die A71 Erfurt Richtung Schweinfurt ist zwischen Suhl, Zeller, Mehlis und Dreieck Suhl wegen Tunnelwartungsarbeiten bis morgen um 6 gesperrt. Die A281 Bremen Airport Stadt Richtung Neustädter Hafen ist zwischen Neustädter Hafen und Bremen-Seehausen bis zum 12. Juli wegen Bauarbeiten gesperrt. Dadurch staut es sich da. Und die B10 Stuttgart Richtung Ulm, da ist der Prag-Satteltunnel wegen Tunnelwartungsarbeiten in beide Richtungen bis 5 gesperrt. Gute Fahrt euch!
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0: Also geil, Nico Santos, der hat letztens die Challenge bekommen, in Berlin, mitten auf der Straße, zu performen. Er war nämlich mit einem Kumpel im Auto und der hat gesagt so, ey, nutze jetzt mal hier die Ampelpause, steig mal aus und perform. Gut, er hatte dann zufälligerweise eine Box und alles dabei und Tänzerin, war jetzt wahrscheinlich nicht ganz so spontan, aber ey, auf jeden Fall eine sympathische Nummer. Und hier gibt es ihn jetzt auch für euch. Also falls ihr gerade an der Ampel steht, Nico Santos nicht auf der Straße rumspringt, zumindest singt er jetzt hier für euch im Radio. Home Part 2. Ich bin Laura Dahm. Good morning um 2.04 Uhr.

0: Fiebertraum und viele denken sich wahrscheinlich auch immer noch.
1: Das gibt es doch nicht!
0: Ja, doch, das gibt es doch. Die Deutschen sind ausgeschieden, also wir sind ausgeschieden bei der Fußball-WM. Das stand gestern um diese Uhrzeit fest. Um 1.28 Uhr war es das Aus für unsere Jungs. Nach diesem Elfmeterschießen, ich habe es geguckt, ich bin extra wach geblieben. Ich fand es so, so hart. Und Claudi Franzen aus dem Jüngenach-Team, auch unsere Stars, die haben ordentlich mitgefiebert, ne?
2: Ja, da haben einige mitgefiebert. Thiago zum Beispiel, der hat sich gleich nach dem Abpfiff in seiner Insta-Story gemeldet und meinte zu seinen Fans, ey Leute, bitte hört mal auf, Rapper und Produzenten werden zu wollen. Wir brauchen bessere Fußballer.
0: Okay, immerhin lösungsorientiert. Was waren sonst noch so die Reaktionen?
2: Das ist natürlich schon auch so eine Enttäuschung für alle, die du denen das auch hast du einfach angemerkt. Niklas Dietz zum Beispiel schreibt, oh Mann, das 2:1, das hätte zählen müssen. Und auch Kamrad stand, bei dem stand eine Verlängerung gegen Paraguay auch nicht auf seiner Bingo-Card. Er hat draußen in einem Biergarten das Spiel verfolgt, musste dann aber feststellen, kein guter Fußball leider. Wenn das faul ist, dann können wir ja eigentlich direkt aufhören mit Fußball. Und Finch fand es einfach nur peinlich mit 6 Ausrufezeichen.
0: Aber da muss ich ja persönlich sagen, ich finde peinlich schon richtig, richtig hart. Ich habe das heute so oft gelesen und gehört und ich denke mir so, ey, peinlich, das ist schon echt irgendwie, weiß ich nicht, das ist einfach schon, einfach, das wird den Jungs nicht gerecht. Die haben ja auch alles gegeben und ich meine, klar kriegen die ordentlich Kohle, aber das heißt ja auch nicht, kannst ja auch mal eine schlechte Phase haben. Naja, das ist meine Meinung dazu. Wie seht ihr das? Wie habt ihr das gestern alles wahrgenommen, verkraftet? Wie geht's euch mittlerweile? Habt ihr euch erholt und vor allem gibt's jetzt irgendwie ein anderes Land, für das ihr mitfiebert oder sagt ihr, ne, gar keinen Bock mehr auf WM, hau mal ab, ey. Meldet euch rein und der 0221 567 89 3 mal die 1.

0: Es tut immer noch weh, oder? Das WM aus von Deutschland. Ist jetzt 24 Stunden her, aber es schmerzt noch. Aber nicht ganz so doll, wenn man jetzt mittlerweile sich einfach auch schon mal umguckt nach einem anderen Land. So kann man ja trotzdem einfach mal machen, ne? Und einfach ein anderes Team supporten, so wie Florian aus Elsdorf.
1: Ich supporte zwei Mannschaften, Frankreich und Brasilien. Einmal Frankreich, weil da viele Lieblingsspieler von mir drin spielen. Einfach auch von dem Spielstil, von dem Spiel einfach. Dann als zweites Brasilien, weil ich einfach Brasilien, die Atmosphäre, auch das Fußball, was sie spielen, liebe. Einfach dieses Freie. Klar, Neymar, ne? Aber ich habe da auch Endrick, der ist ganz gut, mag ich auch.
0: Ja, mit Frankreich, da hat er sogar gute Chancen, eventuell jemanden anzufeuern, der dann irgendwann im Finale steht. Weil ey, die haben jetzt vorhin Schweden geschlagen und das wirklich auch sehr, sehr überlegen mit 3:0. Und im Achtelfinale am 4. Juli treffen sie jetzt auf Paraguay. Die können sie auf jeden Fall mal raushauen, ey.

0: Jetzt ist 2:30. Wir gucken auf die Straßen. Geht los auf der A1 Osnabrück Richtung Bremen. Die ist zwischen Wildeshausen West und Nord nach einem Unfall gesperrt. Die A14 Magdeburg Richtung Schwerin ist zwischen Kreuz Magdeburg und Dahlen-Wars-Leben wegen Fahrbahnschäden gesperrt. Die A17 Dresden Richtung Prag ist zwischen Baretal und Bad Gottleuba wegen eines Brandes gesperrt. Die A20 Kreuz Uckermark Richtung Lübeck ist zwischen Dummersdorf und Kreuz Rostock wegen Bauarbeiten bis Donnerstag ca. um 16 Uhr noch gesperrt. Die A30 Rhein Richtung Amsterdam ist zwischen Salzbergen und Schüttorf Nord in beiden Richtungen bis 5 gesperrt. Da ist eine Umleitung eingerichtet. Oh, sorry, ich hab einen Frosch im Hals. Sorry. Weiter geht's. Wo waren wir? A30 Rhein Richtung Amsterdam, hatte ich die schon? Egal, ich mach nochmal. Die ist zwischen Salzbergen und Schüttorf Nord in beiden Richtungen bis 5 gesperrt. Da ist eine Umleitung eingerichtet. Dann die A71 Erfurt Richtung Schweinfurt ist zwischen Suhl, Zeller, Mehlis und dem Dreieck Suhl wegen Tunnelwartungsarbeiten bis morgen um 6 gesperrt. Die A281 Bremen Airport Stadt Richtung Neustädter Hafen, die ist zwischen Neustädter Hafen und Bremen-Seehausen bis zum 12. Juli wegen Bauarbeiten gesperrt, dadurch staut es sich da. Und die B10 Stuttgart Richtung Ulm, da ist der Prag-Satteltunnel wegen Tunnelwartungsarbeiten in beiden Richtungen bis 5 gesperrt. So, gute Fahrt.
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0: Oh Gott, Leute, ich mach's kurz und schmerzlos. Ich muss meine Stimme schonen, damit ich ja noch durchhalte bis 5 für euch. Ich bin Laura Dahm, ey, bleibt bei mir bis 5, okay?

0: Was ich hier mache, gerade in dieser Sekunde, das ist mein absoluter Traumjob. Ich wollte immer Moderatorin werden. Wobei ich natürlich auch sagen muss, mir ist schon sehr, sehr bewusst, dass das ein sehr krasser Luxus ist, dass dieser Traum wahr geworden ist. Allerdings, klar, ne, ist es nicht immer so. Also viele, die haben erstmal gar nicht so diesen Traum und andere, die haben den Traumjob, aber den haben einen Traum, einen Traum vom Job so, aber machen tatsächlich einen anderen Job. Und das ist ja jetzt, muss man ganz ehrlich sagen, wie viel arbeiten wir in unserem Leben? Das ist ja schon echt eine sehr große Komponente im Leben, ne? Und auch etwas, was, worüber wir uns stark definieren und auch was darüber entscheidet, wie andere uns sehen, natürlich auch wie viel Geld wir verdienen und so. Und meine junge Nachtkollegin Katrin Altschner, die hat für ihren Podcast Intimbereich mit der Soziologin Nadja Shehadeh gesprochen. Und die hatte auch viel Hoffnung ins Arbeiten gesteckt, so nach der Schule, nach verschiedenen Praktika und so. Und auch nicht nur irgendwas zu finden, was ihre Miete zahlt.
1: Ich hatte wirklich ganz bekloppte Vorstellungen davon, wie ich irgendwann mal arbeiten werde. Also ich hatte so diese Idee eben auch, ich studiere was mich interessiert. Und dann habe ich einen Job, der immer interessant ist, der mich nie langweilt, der so gut oder fast noch besser als Freizeit ist.
0: Aber Nadja sagt, diese Rechnung, die geht nicht auf. Deswegen hat sie das Buch Anti-Girlboss geschrieben. Und darin erzählt Nadja, dass die Idee, dass ein Job einen erfüllt, gar nicht so alt ist.
1: Es gibt ja sowieso eine ganz interessante historische Perspektive auf das Ganze auch. Also seit wann ist es so, dass Beruf Berufung ist? Weil ganz, ganz früher war es total okay, zum Beispiel Arbeit scheiße. Darf ich scheiße sagen?
0: Ja,
1: war das scheiße zu finden.
0: Ja, Nadja findet, dass der Traumjob auch ein Trick sein könnte, um uns in schlecht bezahlten Jobs zu halten.
1: Ich will jetzt nicht sagen Fallen, in die man tappt, aber auch etwas, mit dem Leute vielleicht bei Laune gehalten werden. So, ne?
0: So, und für alle, die jetzt auch denken so, Traumjob, gibt es den überhaupt? Weiß nicht, I doubt it. Für die könnte diese neue Intimbereich-Folge auf jeden Fall was sein. 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

Song, der den der deutschen Nationalmannschaft vielleicht auch noch mal so ein bisschen ein gutes Gefühl geben könnte, wenn sie den jetzt in Dauerschleife hören auf dem Weg nach Hause. Du bist gut genug. Der Satz, der passt doch einfach immer, vor allem nach so einer Niederlage, oder? Und vor allem ist dieser Song selber auch gut genug. Der ist nämlich als erster deutscher Song in diesem Jahrtausend in die US-Billboard-Charts geschafft. Gut genug ist gut genug.

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1: Um 3 Uhr mit Marc Geißler. Nach 2 Monaten ist der Tankrabatt der Bundesregierung ausgelaufen. Seit Mitternacht gilt wieder der reguläre Steuersatz auf Benzin und Diesel. Dadurch könnten die Preise an den Zapfsäulen ab heute wieder steigen. Oliver Neuroth berichtet.
2: Heute Mittag wird es für Autofahrer spannend. Um 12 Uhr dürfen die Tankstellen die Preise anheben. Die Frage wird sein, wie hoch fällt der Anstieg aus, wenn die Steuervergünstigung auf Kraftstoff nicht mehr greift. Der Tankrabatt sollte die gestiegenen Ölpreise durch den Iran-Krieg abmildern. Allerdings sind die Ölpreise inzwischen wieder gesunken. Der ADAC meint deshalb, eigentlich müsste der Spritpreis auch ohne Tankrabatt unter 2 Euro bleiben.
1: Nach den tödlichen Schüssen in einem Mutter-Kind-Heim im niedersächsischen Stade ist gegen den mutmaßlichen Täter Haftbefehl erlassen worden. Dem 45-Jährigen aus dem Raum Hannover wird 6-facher Mord vorgeworfen. Am Abend gedachten rund 700 Menschen der Opfer bei einer Trauerfeier. In Griechenland ist in der Nähe von Thessaloniki ein Waldbrand ausgebrochen. Die Ursache ist noch unklar. Das Feuer breitete sich durch starken Wind schnell aus. 2 Menschen kamen dabei ums Leben. Griechenland-Korrespondent Moritz Pompel berichtet.
3: Nach Behördenangaben handelt es sich um einen Mann und ein Kind, die wohl zur selben Familie gehören. Eine dritte Person wurde mit Brandverletzungen ins Krankenhaus gebracht. Am Boden und aus der Luft konnte die Feuerwehr das Feuer dann unter Kontrolle bringen. Insgesamt ist Griechenland bisher relativ glimpflich durch die Waldbrandsaison gekommen. Nach einem regenreichen Frühjahr und bisher zwar sommerlich warmen, aber nicht extremen Temperaturen. Um Waldbrände früher zu erkennen und schnell eingreifen zu können, setzt das Land zunehmend auf Luftüberwachung mit Drohnen und Satelliten.
1: Das neue Porträt von Altkanzlerin Merkel für die Ahnengalerie im Bundeskanzleramt ist am Abend im Berliner Bode-Museum erstmals gezeigt worden. Merkel enthüllte das Gemälde gemeinsam mit dem in Frankreich geborenen Künstler Jérémy Kairas. Das Gemälde ist bis zum 4. Oktober im Bode-Museum für die Öffentlichkeit zu sehen. Danach wird es ins Bundeskanzleramt gebracht und in die Reihe aller Kanzlerporträts gehängt. Bei der Fußball-Weltmeisterschaft in Nordamerika hat Frankreich das Achtelfinale erreicht. Die Franzosen besiegten Schweden mit 3:0 und treffen jetzt auf Deutschland-Bezwinger Paraguay. Zuvor hatte Norwegen gegen die Elfenbeinküste mit 2:1 gewonnen. Die Partie zwischen Ecuador und Mexiko verzögert sich aktuell wegen Regen und Gewitter. Das Wetter für Deutschland in der Nacht, in der Mitte und im Süden. Schauer und Gewitter, teils kräftig und unwetterartig. Im Nordosten dagegen trocken, später im Westen und Nordwesten aufgelockert. Die Tiefstwerte gehen runter auf bis zu 12 Grad. Tagsüber vom Alpenrand bis in den Osten stärker und teils gewittriger Regen, regional Unwettergefahr. Tageshöchstwerte heute 20 bis 28 Grad. Und noch die Zeit, es ist 3:03 Uhr.
4: Und da gucken wir natürlich wieder auf die Straßen. Da geht's los auf der A14 Magdeburg Richtung Schwerin. Die ist zwischen Kreuz Magdeburg und Dahlens-Warsleben wegen Fahrbahnschäden gesperrt. Die A17 Dresden Richtung Prag ist zwischen Baretal und Bad Gottleuba wegen eines Brandes gesperrt. Die A20 Kreuz Uckermark Richtung Lübeck ist zwischen Dummersdorf und Kreuz Rostock wegen Bauarbeiten bis Donnerstag um ca. 16 Uhr gesperrt. Die A30 Rheine Richtung Amsterdam ist zwischen Salzbergen und Schüttdorf Nord in beiden Richtungen bis 5 gesperrt, da ist eine Umleitung eingerichtet. Dann die A71 Erfurt Richtung Schweinfurt ist zwischen Suhl, Zella-Mehlis und dem Dreieck Suhl wegen Tunnelwartungsarbeiten bis morgen um 6 gesperrt. Die A281 Bremen Airport Stadt Richtung Neustädter Hafen ist zwischen Neustädter Hafen und Bremen-Seehausen bis zum 12. Juli wegen Bauarbeiten gesperrt, dadurch staut es sich da. Und die B10 Stuttgart Richtung Ulm, da ist der Prag-Satteltunnel wegen Tunnelwartungsarbeiten in beiden Richtungen bis 5 gesperrt. Gute Fahrt euch!
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4: Wird es heute, am 1. Juli, eine geheime letzte Episode von Stranger Things geben? Darüber gibt's ja Spekulationen und was da dran ist und ob die heute wirklich kommt, das klären wir gleich in der jungen Nacht nach 3 Songs. Ich bin Lara Dahm, good morning!

0: Neues kommen von Stranger Things. Die fünfte und letzte, also eigentlich letzte Staffel von Stranger Things, ist ja am 1. Januar mit dem großen Serienfinale zu Ende gegangen. Aber, ja, also einige Fans, die können sich irgendwie nicht so wirklich damit abfinden, ne? Es kursieren nämlich immer noch die Theorie, dass heute, am 1. Juli, so eine geheime letzte Episode erscheinen soll. So, jetzt wollen wir wissen, was ist da dran? Claudi Franzen aus dem Jünger Nachtteam. Wie stehen die Chancen auf diese geheime letzte Episode?
1: Ach, so ziemlich genau null, ehrlich gesagt. Millie Bobby Brown war jetzt im Podcast Happy Sad Confused zu Gast und meinte, I don't care, there's no other episode, shush.
0: Oh no, Alter, du zerstörst hier gerade die Träume und Hoffnungen von Millionen Fans.
1: Ja, aber ich, also ich meine, sie ist diejenige, die diese Fragen nicht mehr hören kann.
2: Yeah, so boring. My gosh.
3: Right.
2: I'm like, guys, come on, just enjoy.
1: Wir sollen das Finale einfach so hinnehmen, wie es ist und es genießen. Millie Bobby Brown, die kann auch nicht die ganze Zeit jetzt andere Fans, andere Leute trösten, denn sie ist selber auf das Finale nicht klargekommen.
2: I just bawled for like a month. So the whole of January I cried.
1: Das war eine sehr emotionale Zeit für sie, dass sie so wirklich den kompletten Januar erstmal nur geheult hat, nonstop.
0: Oh mein Gott, krass. Aber ey, war ja auch quasi die Rolle ihres Lebens, ne? In diese aber dann wohl doch leider nicht nochmal zurückkehren wird für eine geheime letzte Episode von Stranger Things.
2: Sorry, Leute.

Leute, ihr seid aber auch echt hart. Also ich will ja heute Nacht von euch wissen, wie ihr so zum WM aussteht und wie ihr das alles gestern so erlebt habt, wie ihr es verkraftet. Habt ihr euch davon erholt, dass Deutschland raus ist? Und vor allem auch so, welches Team feuert ihr jetzt stattdessen an? Und jetzt hat sich Frank reingemeldet. Der schreibt, moin, jetzt haben die Herren Profifußballer doch endlich mal Zeit für das, was sie am besten können. Auf Insta-Fotos vom Urlaub, den neuen Tattoos und dem neuen Auto posten. Und Hörerin Kathleen, die hat geschrieben, Moment, mein Mann und ich, wir haben jetzt gar keinen Bock mehr, wir sind super enttäuscht, wir gucken gar keinen Fußball mehr, die hätten besser spielen müssen, no, wir sind einfach nur richtig pissed, also sauer, hat sie geschrieben. Und ein weiterer Hörer schreibt, naja, jetzt haben sie doch endlich mal Zeit und ihre Familien, noch 3 Wochen mehr Privattime. Ach Gott, das ist doch nicht schlimm. Leute, kommt, seid doch nicht so, verteilt mal ein bisschen mehr Liebe, okay? Auch jetzt hier an Sia. Die verlangt das nämlich. Give me love. Gebt ihr Liebe, okay?

0: Es ist 5:30. Wir gucken auf die Straßen. Geht los auf der A14 Magdeburg Richtung Schwerin. Die ist zwischen Kreuz Magdeburg und Dahlen-Warsleben wegen Fahrbahnschäden gesperrt. Die A17 Dresden Richtung Prag ist zwischen Baretal und Bad Gottleuber wegen eines Brandes gesperrt. Die A20 Kreuz Uckermark Richtung Lübeck ist zwischen Dummersdorf und Kreuz Rostock wegen Bauarbeiten bis Donnerstag ca. 16 Uhr gesperrt. Die A30 Rheine Richtung Amsterdam ist zwischen Salzbergen und Schüttorf Nord in beiden Richtungen bis 5 gesperrt. Da gibt es eine Umleitung. Dann die A71 Erfurt Richtung Schweinfurt ist zwischen Suhl, Zeller, Mehlis und dem Dreieck Suhl wegen Tunnelwartungsarbeiten bis morgen um 6 gesperrt. Die A281 Bremen Airport Stadt Richtung Neustädter Hafen ist zwischen Neustädter Hafen und Bremen Seehausen bis zum 12. Juli wegen Bauarbeiten gesperrt. Dadurch staut es sich da. Und die B10 Stuttgart Richtung Ulm, das ist der Prag-Satteltunnel wegen Tunnelwartungsarbeiten in beiden Richtungen bis 5 gesperrt. Gute Fahrt!
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0: Also Hörer Sven schreibt gerade, ey Laura, ich bin raus, ich bin seit 13 Uhr wach, hab noch eine schöne restliche Sendung. Da muss ich jetzt sagen, ich bin ein bisschen enttäuscht, Sven, weil normalerweise hält er hier wirklich komplett mit durch bis 5. Und weißt du was? Ich bin seit 7 Uhr wach, also 7 Uhr gestern Morgen. Ich musste so früh aufstehen, weil ein Handwerker gekommen ist und ich habe nicht nochmal gepennt vor der Nachtschicht. Hab mir deswegen hier gerade auch so ein Espresso nach dem anderen reingeballert, während die Mucke lief. Aber ey, kann das vielleicht noch jemand toppen? Wer ist länger wach als ich? Meldet euch rein unter der 0221-56789. Dreimal die 1. Fühlt sich an wie ein Fiebertraum, ne? So lange wach zu sein. Fever Dream. Alex Warren.

0: Also ich habe sie nicht gesehen, Billie Eilish im Berghain, Deutschlands berühmtester Techno-Club in Berlin, ne? Kennt ihr ja alle, aber ihr wisst wahrscheinlich auch, da kommt nicht jeder rein, sogar Elon Musk, Macklemore, angeblich auch Britney Spears und Sido, die sollen alle abgewiesen worden sein an der Tür. Außer Billie Eilish, das kam jetzt ziemlich raus, die wieder gedanced hat, gefeiert hat bis 7 Uhr morgens. Aber keiner weiß wirklich wann, weil da darf man ja auch keine Fotos machen und so. Aber es hat jetzt eine Freundin von ihr ausgeplaudert. Es war wohl nach einem Konzert in Berlin von ihr. Und das war aber wohl schon 2025. Vielleicht habe ich sie deswegen nicht gesehen, weil ich war letzte Woche da.
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0: Liebe kennt keine Regeln oder so ähnlich, ne? Gibt da so ein Sprichwort, oder? Heißt das nicht so? Wie auch immer, jedenfalls stimme ich dem voll zu. Ich denke halt immer so, soll doch jeder jeden lieben, wie er mag, wie er lustig ist. Hauptsache, die Liebe ist echt und die beiden oder wie viele auch immer in dieser Beziehung dabei sind, sind happy. Wobei so Thema Altersunterschied, muss ich sagen. Naja, also Comedian Toni Bauer, der treibt das so ein bisschen, aber auch nur ein bisschen auf die Spitze.
1: Hassan ist scheißegal, wie alt seine Freundinnen sind, okay? Gerade hat der was mit einer, die ist 65 Jahre alt. 65 Jahre alt! Ich sag, Hassan, Junge, du kannst doch nichts mit einer 65-Jährigen anfangen. Weißt du, was der zu mir sagt? Sagt er zu mir, Toni, du hast keine Ahnung. Auch eine alte Feder braucht frische Tinte, um schöne Geschichten zu schreiben. Ja, ihr lacht, der geht regelmäßig in Altenheim. Ich sag, kannst du nicht in Altenheim gehen? Sagt er, natürlich. Altenheim ist wie Temptation Island. Nur alle Frauen tragen die gleiche Frisur. Oben und unten. Riechen nach 4711. Oben und unten. Und egal wie du heißt, die nennen dich junger Mann. Ich sag, Junge, hör doch mal auf damit. Sagt er zu mir, Toni, du hast keine Ahnung. Du weißt gar nicht, wie das ist, wenn so ein 65-jähriger Panther auf dich zuläuft und dir ins Ohr flüstert. Ich war mit Bon Jovi auf Tour. Die hat mehr vergessen, als du je wissen wirst. Und dann nimmt die dich auseinander und du stehst danach schweißgebadet in der Türschwelle, lutscht ein Werthers Original und kriegst die Hose genäht. Den finde ich selber gut. Ich hol's.

Blütenblättern auf sich hat. Ich habe sie nämlich gerade gegoogelt, weil sie jetzt hier als nächstes kommt für euch mit Hate That I Made You Love Me. Und wenn man sie gerade googelt, dann flattern so von oben Blütenblätter runter. Keine Ahnung, manchmal ist das ja so, ne? Zum Beispiel damals bei Barbie, als der Film rauskam, war bei Google alles pink, jetzt bei Ariana halt eben Blüten. Warum, weiß ich nicht, aber ich weiß, dass sie jetzt hier für euch kommt.

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1: Um 4 Uhr mit Marc Geißler. Wer günstige Waren außerhalb der EU bestellt, zahlt ab heute Zollgebühren. Da geht es zum Beispiel um Lieferungen aus China. Die Einzelheiten hat Sarah Lopez.
2: Bisher konnten Pakete mit einem Warenwert von bis zu 150 Euro ohne Zoll in die EU importiert werden. Seit heute gibt es aber eine neue Zollabgabe für Pakete aus Drittstaaten. Pro Produktkategorie im Paket fallen 3 Euro an. Die EU sieht die Abgabe bei den Unternehmen, die können die Kosten aber natürlich auf die Käufer umlegen, zum Beispiel über den Produktpreis oder über den Versand.
1: Um Mitternacht ist der sogenannte Tankrabatt der Bundesregierung ausgelaufen. Die Tankstellen dürfen aber, wie bisher auch, erst wieder ab 12 Uhr mittags die Preise erhöhen. In den vergangenen 2 Monaten war die Steuer auf Benzin und Diesel um rund 17 Cent pro Liter gesenkt worden. Nach Einschätzung des ADAC könnten die Preise trotz des Auslaufens wegen der gesunkenen Ölpreise aber trotzdem unter 2 Euro pro Liter bleiben. Die Bundesregierung will noch in diesem Monat die Ratifizierung des Handelsabkommens zwischen der EU und den Mercosur-Staaten einleiten. Das hat Außenminister Wadefuhl auf dem Mercosur-Gipfel in Paraguay gesagt. Außer Paraguay gehören Brasilien, Argentinien und Uruguay zu den Mercosur-Staaten. Mit einer engeren Zusammenarbeit will die Bundesregierung unter anderem unabhängiger von China werden, zum Beispiel bei der Lieferung von Zukunftstechnologien von wichtigen seltenen Erden. Ein Besuch des Kölner Doms kostet ab heute Eintritt, und zwar 12 Euro. Damit sollen gestiegene Kosten gedeckt werden, zum Beispiel für den Denkmalschutz. Erhalt und Unterhalt des Doms kosten jährlich rund 16 Millionen Euro. Aus Köln berichtet Jochen Hilgers.
3: Die Tickets gibt es online oder an der Tageskasse. Beten bleibt gratis. Allerdings wird zu diesem Zweck nur der Zugang im Nordbereich des Doms gestattet. Gratis dürfen natürlich auch die rund 2000 Messen im Verlauf eines Jahres besucht werden. Wer clever ist, wird Mitglied im Dombauverein. Das kostet ab 20 Euro jährlich, ermöglicht aber jederzeit freien Eintritt.
1: Bei der Fußball-Weltmeisterschaft in Nordamerika hat Top-Favorit Frankreich das Achtelfinale erreicht. Gegen Schweden gewann das Team um Superstar Kylian Mbappé klar mit 3:0. Zuvor am Abend hatte bereits Norwegen zum ersten Mal seit 28 Jahren sein Achtelfinalticket gelöst mit einem 2:1-Sieg gegen die Elfenbeinküste. Das Wetter für Deutschland. Die Tiefstwerte liegen am Morgen zwischen 19 und 12 Grad. Tagsüber vom Alpenrand bis in den Osten starker und teils gewittriger Regen. Regional auch Unwettergefahr am Nachmittag. Lässt der Regen danach, zieht nach Osten ab. Es bleibt freundlich, nur selten Schauer oder Gewitter. 20 bis 28 Grad. Die Zeit, es ist 4:03 Uhr.
4: Und da gucken wir auf die Straßen. Geht los auf der A14 Magdeburg Richtung Schwerin. Die ist zwischen Kreuz Magdeburg und Dahlen-Warsleben wegen Fahrbahnschäden gesperrt. Dann die A17 Dresden Richtung Prag. Die ist zwischen Baretal und Bad Gottleuber wegen eines Brandes gesperrt. Die A20 Kreuz Uckermark Richtung Lübeck ist zwischen Dummersdorf und Kreuz Rostock wegen Bauarbeiten bis Donnerstag ca. 16 Uhr gesperrt. Die A30 Rheine Richtung Amsterdam ist zwischen Salzbergen und Schüttorf Nord in beiden Richtungen bis 5 gesperrt. Da gibt es eine Umleitung. Dann die A71 Erfurt Richtung Schweinfurt, die ist zwischen Suhl, Zeller, Mehlis und dem Dreieck Suhl wegen Tunnelwartungsarbeiten bis morgen um 6 gesperrt. Die A281 Bremen Airport Stadt Richtung Neustädter Hafen ist zwischen Neustädter Hafen und Bremen-Seehausen bis zum 12. Juli wegen Bauarbeiten gesperrt. Dadurch staut es sich da. Und die B10 Stuttgart Richtung Ulm, da ist der Prag-Satteltunnel wegen Tunnelwartungsarbeiten in beiden Richtungen bis 5 gesperrt. Gute Fahrt!
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4: Tja, seid ihr ein bisschen lost jetzt nach dem WM aus für Deutschland? Freunde, dann macht's einfach wie Bad Bunny. Der zieht sich nämlich gerade einen ganz anderen Sport rein, wo der jetzt gesichtet wurde. Das erfahrt ihr hier in der jungen Nacht nach 3 Songs. Und ich bin Laura Dahm. Hi, und das ist Nico Santos, Ray of Light.

0: So, wir nehmen uns jetzt mal eine kurze Auszeit vom Fußball. Ja, wir sprechen über Tennis. Läuft tatsächlich gerade eben halt nicht nur das größte Fußballturnier der Welt, sondern auch ein krasses Tennisturnier mitten in London. Und Claudi Franzen aus dem Junge Nachtteam, die hat da jemanden im Turnier gespottet. Claudi, hau raus, wen?
1: Da saß am ersten Tag einfach Bad Bunny im Publikum.
2: Der hat da gesessen, hat sich das Match angeguckt von Novak Djokovic und hatte Spaß.
0: Und wie kam es? Hat er einfach nur Spaß gehabt oder kennen die zwei sich irgendwie?
1: Ja, tatsächlich war Novak Djokovic am Wochenende vorher beim Bad Bunny Konzert in London.
0: Okay.
1: Der war sogar als Promi-Gast auf dieser La Casita Stage und hat das Mikrofon in die Hand bekommen. Hör mal. Ich habe das für dich übersetzt. Puerto Rico ist eine andere Liga, hat er gesagt. Und Backstage haben die beiden dann auch noch ein Foto gemacht. Also ich denke, es ist so gelaufen, dass er quasi dann Bad Bunny im Gegenzug so zum Tennis eingeladen hat. Der saß nämlich auch in der Players Box, also wo eigentlich immer hier so Friends and Family der Spieler sitzen.
0: Ich würde sagen, die beiden, die sind Bad Buddies. Lady.

wird es passieren? Diese Woche, genauer gesagt am 2. oder 3. Juli in New York. Da haben jetzt nämlich Taylor Swift und Travis Kelce anscheinend ihren Gästen gesagt, seid da mal auf jeden Fall in New York. Da wollen die beiden nämlich angeblich heiraten. Es gibt allerdings jetzt nicht allzu viele Details, weil angeblich gibt es auf diesen Einladungen tatsächlich Verschwiegenheitserklärungen und sogar Wasserzeichen, damit ja nichts geleakt wird. Aber was jetzt so ein bisschen durchgesickert ist, dass es wohl eine fette Party im Madison Square Garden geben soll, hier diese große Arena in New York, ne? Und ich habe vorhin auch schon Fotos gesehen von Travis Kelce, der durch New York joggt. Also der macht sich anscheinend schon fit für die große Party. Aber ihr wisst ja, ne? Wenn es da neue Details gibt, erfahrt ihr es natürlich hier. Jetzt aber erstmal.

0: Es ist 16:30. Wir gucken auf die Straßen, starten auf der R14 Magdeburg Richtung Schwerin. Die ist zwischen Kreuz Magdeburg und Dahlen-Barsleben wegen Fahrbahnschäden gesperrt. Die A17 Dresden Richtung Prag ist zwischen Baretal und Bad Gottleuba wegen des Brandes gesperrt. Die A20 Kreuz Uckermark Richtung Lübeck ist zwischen Dummersdorf und Kreuz Rostock wegen Bauarbeiten bis Donnerstag um ca. 16 Uhr gesperrt. Die A30 Rhein Richtung Amsterdam ist zwischen Salzbergen und Schüttdorf Nord in beiden Richtungen bis 5 gesperrt. Da ist eine Umleitung eingerichtet. Dann noch die A71 Erfurt Richtung Schweinfurt ist zwischen Suhl, Zeller-Mehlis und dem Dreieck Suhl wegen Tunnelwartungsarbeiten bis 6 gesperrt. Und die A281 Bremen Airport Stadt Richtung Neustädter Hafen ist zwischen Neustädter Hafen und Bremen-Seehausen bis zum 12. Juli wegen Bauarbeiten gesperrt. Dadurch staut es sich da. Gute Fahrt euch!
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0: Hier bin ich, Laura Dahm, mit Lachsspermer unter den Augen. Für alle, die noch nichts davon gehört haben, ja, das ist unter anderem in Cremes drin von so und so ein Korean Beauty Skin Trend. Und was diese koreanischen Beauty Trends können, das klären wir ja in der jungen Nacht nach 2 Songs, also bleibt dran.

0: Ich habe mir gestern Abend noch eine Creme aus Lachssperma bestellt. Ist ja gerade so der heißeste Scheiß, was Skincare angeht, ne? Und der Trend, der kommt ja aus Korea. Korean Skincare wird ja wirklich gerade so überall gehypt, ne? Auf Social Media, in der Drogerie und so. Und da ist halt nicht nur eben Lachssperma so ein besonderer Inhaltsstoff, sondern zum Beispiel auch Schneckenschleim. Und junger Nachtkollege Tolga Sert, der hat die letzten Wochen sich das Ganze ins Gesicht geschmiert und getestet. Aber erstmal kurz vorweg, Tolga, dieser Schleim, der wird ja eben aus Schnecken gewonnen. Ist das nicht Tierquälerei?
1: Also aus Sicht der Tierschutzorganisation PETA ist es das definitiv, aber offiziell halt nicht, weil Schnecken sind wirbellose Tiere und die fallen nicht unter das Tierschutzgesetz. Aber Schneckenschleim ist nicht vegan wie auch Bienenwachs.
0: Krass, dass das den Unterschied macht. Aber okay, kann Korean Skincare denn wirklich jetzt was oder ist das einfach nur so ein Hype?
1: Ja, ich würde sagen, so ein bisschen beides. Korean Skincare ist kein Wundermittel. Es gibt auch offiziell gar keine Studie, die das konkret belegt, dass sie besser ist als herkömmliche Hautpflege. Vieles ist Marketing und ihr Versprechen ist, dass durch natürliche Inhaltsstoffe wie Ginseng, Grüntee oder Schneckenschleim langfristig die Haut gesund bleibt. Fakt ist aber trotzdem, dass diese Schwerpunkte, die werden auch generell in der Hautpflege empfohlen von Hautärzten, zum Beispiel von Dr. John Sofines. Sie arbeitet im katholischen Klinikum in Bochum.
2: Beziehungsweise liegt der Fokus häufig auf der Stärkung der natürlichen Hautbarriere, guter Feuchtigkeitsversorgung, täglichem Sonnenschutz. Das alles sind Aspekte, die in der dermatologischen Hautpflege Sinn machen und auch eine wichtige Rolle spielen.
1: Das sind aber auch Inhaltsstoffe, die man auch in herkömmlicher Skincare findet, nicht nur in der koreanischen.
0: Okay, aber jetzt hast du ja die koreanische ausprobiert. Was sagst du?
1: Ich bin Fan von Korean Skincare. Für mich hat es funktioniert. Aber jeder Mensch hat unterschiedliche Haut. Das sagt auch Dr. Fines.
2: Wissenschaftlich kann man natürlich nicht sagen, dass eine Hautpflege aus einer bestimmten Herkunftsregion pauschal besser oder wirksamer ist als andere. Hautpflege muss nämlich immer individuell passen.
1: Aber wichtig ist, das, was wir alle brauchen, das ist Sonnenschutz, auch bei bewölktem Wetter, egal ob Korean Skincare oder herkömmliche.
0: Da hast du recht, gerade jetzt im Sommer. Aber ey, Lachsschwärme unterm Auge auf jeden Fall auch hilfreich.

0: so gut zu sprechen auf unsere Nationalelf, da seit gestern, seit dem WM aus. Frank hat zum Beispiel sich reingemeldet und sagt, tja, jetzt haben die Herren Profifußballer ja endlich mal Zeit für das, was sie am besten können, auf Insta-Fotos vom Urlaub und dem neuesten Tattoo und dem neuesten Auto posten. Hörerin Kathleen hat sich reingemeldet und sagt, ne, püh, mein Mann und ich, wir sind jetzt pisst, wir haben keinen Bock mehr auf Fußball, wir gucken nicht mehr, wir sind sauer, das hätten sie besser machen müssen. Aber Leute, kommt, ey. Ja, war scheiße, aber mein Gott, dann feuern wir jetzt einfach ein anderes Team an, ne? Also, kann man ja auch machen, ne? So wie zum Beispiel, wer war's? Florian aus Elsdorf.
1: Ich supporte zwei Mannschaften, Frankreich und Brasilien. Einmal Frankreich, weil da viele Lieblingsspieler von mir drin spielen. Einfach auch von dem Spielstil, von dem Spiel einfach. Dann als zweites Brasilien, weil ich einfach Brasilien, die Atmosphäre, auch das Fußball, was sie spielen, liebe. Einfach dieses Freie. Klar, Neymar, ne? Aber ich habe da auch Endrick, der ist ganz gut, mag ich auch, ja.
0: Und ich würde sagen, wir supporten jetzt einfach alle Frankreich, die haben nämlich diese Nacht gewonnen, 3-0 gegen Schweden, sehr überlegen, das ganze Spiel. Und die stehen jetzt im Achtelfinale und da geht's jetzt im nächsten Spiel gegen Paraguay. Ja, also das sollten sie ja wohl auf jeden Fall gewinnen, ne?

4.56 Uhr in der jungen Nacht und ich fühle mich gerade so ein bisschen wie der Name des Songs, der jetzt kommt, Dracula. Zumindest sehe ich, glaube ich, so aus. Ja, bisschen wenig Schlaf gehabt letzte Nacht, deswegen hole ich das jetzt nach. Ich gehe pennen.

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1: Um 5 Uhr mit Wolfgang Berger. Mit dem Start in den Juli entfällt unter anderem der Tankrabatt und die Zollfreiheit für Waren im Wert von unter 150 Euro aus dem EU-Ausland. Außerdem wird das Bürgergeld in Grundsicherung umbenannt, was strengere Regeln und schnellere Sanktionsmöglichkeiten mit sich bringt. Frank Eichmann aus Berlin erklärt, worum es genau geht.
2: Wer keine Bewerbungen schreibt, wer Förderkurse ablehnt, dem wird die Grundsicherung um 30% gekürzt für 3 Monate. Unentschuldigtes Nichterscheinen im Jobcenter bringt ebenfalls eine vorübergehende Kürzung, und wer dreimal nicht auftaucht, der muss mit einer Streichung der Zahlung rechnen. Ebenfalls neu, Vermittlung in Arbeit geht vor Qualifizierung und Fortbildung. Eltern kleiner Kinder müssen weit früher als bisher Kurse oder einen Job annehmen, und wirklich heftig gesenkt werden die Freibeträge, also wie viel vom eigenen Vermögen ausgegeben werden muss, bis die staatliche Grundsicherung dann einspringt.
1: Die Spitzen von Union und SPD kommen heute zu den möglicherweise entscheidenden Beratungen über ihr Reformpaket zusammen. Dabei geht es unter anderem um Steuerentlastungen für kleine und mittlere Einkommen, Arbeitsmarktreformen sowie die Bereiche Rente, Gesundheit und Pflege. Die Entscheidungen über die Reformen könnten sich allerdings bis in die Nacht zu Donnerstag ziehen. Bei einem Außeneinsatz haben 2 Besatzungsmitglieder der internationalen Raumstation ISS einen Roboterarm repariert. Dafür waren die NASA-Astronautin Jessica Meir und ihr Kollege Chris Williams rund 7 Stunden lang außerhalb der Raumstation im All unterwegs. Wie die NASA mitteilte, musste ein etwa 90 Kilogramm schweres Gelenk an dem Roboterarm ausgetauscht werden. Die Geräte werden etwa benötigt, um Raumschiffe an der ISS anzudocken. Bei der Fußball-Weltmeisterschaft konnte das 16-Finale zwischen Mexiko und Ecuador in Mexiko-Stadt erst mit 1 Stunde Verspätung angepfiffen werden. Zuvor hatte es gewittert und heftig geregnet. Topfavorit Frankreich hat mit einem 3:0 gegen Schweden bereits das Achtelfinale erreicht. Aus dem ARD-WM-Team Hendrik Lückhoff.
3: Frankreich zeigte eine wahre Offensivshow und hat seine Favoritenrolle eindrucksvoll bestätigt. 2 Treffer erzielte Mbappé, außerdem traf Barcola. Im Achtelfinale wartet Paraguay. Auch Norwegen ist eine Runde weiter nach einem späten 2:1-Sieg gegen die Elfenbeinküste. Unterdessen ist Ronald Koeman als Trainer der Niederlande zurückgetreten, nach dem Aus seines Teams im 16-Finale.
1: Das waren die Nachrichten. Das Wetter in Deutschland. Tagsüber teils kräftige Schauer und Gewitter, teilweise besteht erhöhte Unwettergefahr. Richtung Westen häufiger trocken. Höchstwerte 20 bis 28 Grad. Am Donnerstag im Südosten heiter, im Nordwesten später Schauer, 20 bis 30 Grad. Am Freitag oft heiter, an den Alpen Gewitter, im Nordosten einzelne Schauer. Es ist 5.03 Uhr.
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2: Theoretisch kann ich aktuell bei mir in Emshorn in Schleswig-Holstein aus dem Haus gehen und plötzlich steht da ein Känguru vor mir. Das hüpft da wohl gerade frei rum, Jonas aus dem Enjoy-Team.
3: Ja, zumindest wurde es da am Wochenende zum letzten Mal gesehen auf dem Parkplatz eines Elektrofachmarkts.
2: Aha.
3: Vielleicht hat es sich irgendwie ein neues Handy gekauft, weiß nicht.
2: Klar.
3: 4 Polizeibeamte haben versucht, das Tier einzufangen. Es war aber leider schneller. Wenn du oder jemand anders aus Emshorn das Tier sieht, übrigens gerne melden, ne, bei der Polizei oder Feuerwehr.
2: Okay, ist notiert. Und 2 andere wilde Tiere sind schon wieder eingefangen worden. Was geht denn ab bei uns im Norden gerade?
3: Ja, also letzte Woche ist die Polizei in Cuxhaven gerufen worden, weil Passanten dachten, sie hätten ein Krokodil gesehen. War dann am Ende nur eine riesige Echse. Ich finde aber ehrlicherweise auch, ich habe das Foto gesehen, dass die einem Krokodil wirklich sehr ähnlich sieht.
2: Echt?
3: Was
2: oh
3: Größe
2: Gott.
3: Betrifft, Muster auf der Haut etc. Die Echse war aus einem privaten Haushalt ausgebüxt. Die ist jetzt mittlerweile wieder zu Hause. Am Sonntag hat die Feuerwehr im Kreis Lüneburg dann aber noch einen kleinen Affen eingefangen. Wo der herkommt, ist bislang noch unklar.
2: Ich finde es immer wieder absurd, was Menschen für Tiere zu Hause haben, oder? Also wir halten fest, Echse und Affe sind wieder eingefangen. Falls ihr in Emshorn das Känguru seht, gerne Bescheid sagen. Dankeschön.
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1: Und das war gestern bei Martina und Greg.
2: 10% oder wie macht ihr das? Trinkgeld. Heute auch großes Thema bei unserer Grau und Schlau WG.
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2: Hier schnappt sich ja unser Kollege Martin immer die weisesten Menschen der Gesellschaft. Frauen und Männer Ü80. Heute mit der Frage, wie machen sie das eigentlich mit Trinkgeld? Gibt es da so eine Faustformel?
3: Oh, mein Schwiegersohn hat immer gesagt 10%. Mhm. Aber ich gebe eigentlich ganz gerne so Trinkgeld, dass auch die Küche was kriegt. Ich sage dann immer nur, schönen Gruß an die Küche, das hat geschmeckt. Mhm. Ich gebe auch immer mal, wenn ich zum Arzt gehe, da stecke ich dann schon mal einen Euro rein.
4: Auch wenn die Diagnose schlecht war?
3: Ja, da könnt ihr ja nichts für.
4: Helga, was war das meiste Trinkgeld, was du gegeben hast?
5: Ich glaube, das war 5 Euro. Mhm. Ich bin ein bisschen sparsam erzogen worden.
4: Hast du schon mal kein Trinkgeld gegeben?
6: Ja, weil er auch ein bisschen frech war.
4: Was hat er gemacht?
6: Naja, war mit der Freundin.
4: Du warst mit der Freundin da?
6: Und dann hat er so Äußerungen gemacht und habe ich gesagt, da ist die Grenze.
4: Hat er sie angeflirtet?
6: Ja, ja.
4: Das ist ja frech.
6: Das ist frech, ne?
4: Zu Recht kein Trinkgeld gegeben.
6: Ja, ja.
4: Gab es die Freundin noch lang?
6: Nein.
4: Die kam mit dem Wirt zusammen jetzt.
6: So, ja.
4: Die ist mit dem Kellner zusammengekommen?
2: Nein, ja.
4: Das ist nicht dein Ernst.
6: Hart, ne?
4: Wirklich?
6: Ja.
4: Also hat das Flirten tatsächlich was gebracht?
6: Ja, sicher.
4: Das ist ja hart.
6: Da bin ich nicht mehr hingegangen.
2: Nee.
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2: 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Wenn ihr so einen Coffee-to-go-Becher habt, ne, mit so einer Funktion hier, ne, wo man so oben drauf drückt und das dann schließen und öffnen kann, checkt immer, ob es auch wirklich geschlossen ist, weil ich habe heute Morgen die ganze Küche unter Eiskaffee gesetzt. Das war herrlich.
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1: Guten Morgen, ihr hört jetzt einen Beitrag für die evangelische Kirche von Heiko von Kidrowski.
2: Etwas passiert und schneidet plötzlich einen eben noch durchschnittlichen Tag in zwei Teile, davor und danach. Die Schüsse in Stade in einer Mutter-Kind-Einrichtung waren so ein Ereignis. 6 Tote, Mitarbeitende der Einrichtung oder vom Jugendamt. Vieles ist noch unklar, warum das geschehen ist, was genau vorher passiert ist, was diesen Tag zu einem Tag gemacht hat, den viele Menschen in Stade nie wieder vergessen werden. Weil noch so vieles unklar ist, bin ich vorsichtig mit schnellen Sätzen. Eigentlich ist alles, was ich tun kann, schweigen und mit aushalten. In der Bibel gibt es einen Psalm, in dem steht, Gott ist nahe denen, die zerbrochenen Herzens sind. Der Satz erklärt mir nicht, warum Menschen sterben mussten. Er macht die Tat nicht kleiner. Die Wut und die Not und die offenen Fragen, die bleiben. Aber der Satz aus der Bibel gibt mir Worte, wenn ich selbst verstumme. Gott ist nicht zuerst bei den schnellen Deutungen oder den lauten Kommentaren. Gott ist nahe denen, die zerbrochenen Herzens sind. Als Christ muss ich nicht immer das Unfassbare sinnvoll reden. Da ist Raum für Klage und für Tränen und für den Satz, ich begreife das nicht. Und ich kann beten für die Toten, für die Angehörigen, für alle, die gestern geholfen haben, für Stade. Manchmal gibt es ein Vorher und ein Nachher. Gott sei nahe denen, die zerbrochenen Herzens sind.
1: Das war ein Beitrag für die evangelische Kirche von Heiko von Kidrowski.
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2: Guten Morgen, 6 Uhr.
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2: Heute am 1. Juli ändern sich einige Sachen bei uns in Deutschland. Erstmal der sogenannte Tankrabatt fällt ab heute weg. Hat man schon gemerkt, finde ich. Gestern Morgen hat Benzin bei uns an der Tanke 1,87 gekostet. Heute Morgen waren es dann schon 2,05 Euro. Katharina Ratzmann aus den Enjoy Infos. Und ab heute wird es dann nochmal teurer?
3: Ja, davon gehen Fachleute aus. Heute Mittag um 12 Uhr könnten die Spritpreise noch mehr steigen. Die Bundesregierung hatte in den letzten Monaten die Mineralölsteuer runtergeschraubt und das fällt jetzt weg.
2: Und was ändert sich ab heute noch?
3: Zum Beispiel könnte Fliegen günstiger werden. Zumindest theoretisch, das sagt Enjoy-Reporter Viktor Kupka.
4: Bei Flügen aus Deutschland wird weniger Ticketsteuer fällig. Da geht es um 2,50 Euro bis hin zu 11,40 Euro pro Flug, die Airline spart. Angesichts der hohen Treibstoffpreise ist allerdings fraglich, inwiefern das auch an die Kunden weitergegeben wird. Und schlechte Nachrichten auch für Schnäppchenjäger, die gerne im EU-Ausland, zum Beispiel bei Temu oder Shein, einkaufen. Pro Päckchen werden jetzt mindestens 3 Euro Zoll fällig. Die EU hofft, dass dadurch weniger bestellt wird, denn aktuell kommen rund 16 Millionen Pakete nach Europa, und zwar pro Tag.
3: Und das Bürgergeld, das heißt ab heute Grundsicherung. Man bekommt genauso viel Geld wie bisher, allerdings gibt es strengere Regeln, wenn man keine Bewerbungen schreibt oder nicht zu Terminen im Jobcenter kommt. Trauern in Stade in Niedersachsen. Gestern Abend hat es einen Gedenkgottesdienst gegeben für die 6 Menschen, die am Montag in einem Mutter-Kind-Heim getötet wurden. Sie waren Mitarbeitende der Einrichtung oder Mitarbeitende vom Jugendamt. Der mutmaßliche Täter ist der Vater eines 3 Monate alten Babys und der hatte am Montag einen Termin in der Einrichtung. Da ging es ums Sorgerecht, sagt die Polizei. Er ist jetzt in Untersuchungshaft. Wenn wir uns den Kölner Dom anschauen wollen, dann kostet das ab heute Eintritt, und zwar 12 Euro für Erwachsene. Das soll helfen, den Kölner Dom instand zu halten. Wer zum Beten hin will, kommt aber weiter kostenlos rein. Bei der Fußball-WM sind jetzt auch Frankreich und Norwegen im Achtelfinale. Frankreich hat 3:0 gegen Schweden gewonnen, Norwegen 2:1 gegen die Elfenbeinküste. Und seit jetzt eben gerade steht auch Mexiko im Achtelfinale. Mexiko hat gerade 2:0 gegen Ecuador gewonnen.
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2: Mit den aktuellen Temperaturen. Und die sind gar nicht schlecht. Am Flugplatz auf Baltrum in Niedersachsen 19 Grad schon. Am Boberger See in Hamburg 16. Heute wird ziemlich grau und nass bei uns im Norden. Regen und Gewitter sind angesagt. Zum Teil auch wieder unwetterartig. Am längsten trocken und sonnig ist es an der Nordsee und im Westen von Niedersachsen. Dazu heute maximal 20 bis 25 Grad. 6.03 Uhr, wir schauen mal auf die Straßen. Die A2 Hannover Richtung Berlin ist zwischen Irxleben und Kreuz Magdeburg wegen Reparaturarbeiten gesperrt. Dadurch staut es sich. Die Umleitung führt euch über die U63. Die A20 Kreuz Uckermark Richtung Lübeck ist zwischen Dummersdorf und Kreuz Rostock wegen Bauarbeiten bis morgen ca. 16 Uhr gesperrt. Und die A281 Bremen Airport Stadt Richtung Neustädter Hafen ist zwischen Neustädter Hafen und Bremen Seehausen bis zum 12. Juli wegen Bauarbeiten dicht. Gute Fahrt wünschen wir euch.
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2: Ohne Greg, der hat noch frei, aber dafür ja mit euch, weil heute ist ja wieder Open Mic Woche bei uns. Der Tag, an dem ihr in der Show das Mikro übernehmt. Also egal, was euch auf dem Herzen liegt, haut es gerne raus über die Enjoy App. Worüber muss dringend mal im Radio geschnackt werden? Sandra aus Hamburg legt gleich los. Was ihr Thema ist, hören wir uns an in 6 Minuten.
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0: Michi Schulte hier bei Enjoy. 6.09 Uhr haben wir's. Guten Morgen. Und diese Frage kennen wir, glaube ich, noch alle von unseren Eltern. Und was willst du nach der Schule so machen? Die Antwort darauf gibt's vielleicht jetzt.
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0: Jeden Mittwoch kommt ihr zu Wort und sagt mal konkret, was euch gerade beschäftigt. Sandra aus Hamburg hat sich bei uns gemeldet und gesagt, sie möchte mal ein bisschen Werbung für ihren Studiengang machen. Du studierst Schiffbau in Hamburg, ne? Erzähl mal, was kann das?
2: Wir sind vollwertiges Ingenieurstudium, können auch sonst wo arbeiten. Die meisten bleiben aber im Schiffbau, weil es eben super spannend ist. Wir sind eine viel, viel kleinere Branche. Wir sind gut vernetzt. Wir haben mal gleich zu ganz vielen Jobs heutzutage super Jobchancen. Und wir sind ein sehr zukunftsträchtiger Studiengang, weil das Wasser auf der Welt verschwindet ja nicht.
0: Das ist natürlich richtig. Aber warum sollen mehr Leute im Norden ausgerechnet Schiffbau studieren? Erzähl.
2: Weil wir haben die Möglichkeit, als gute Ingenieure ja die Zukunft zu verändern. Alternative Kraftstoffe, die entsprechenden Antriebskonzepte, moderne Segeltechnik, effiziente und leisere Neubauten und Fits. Also es gibt viele Möglichkeiten, da die Welt ins Grüne zu bewegen.
0: Das klingt schon richtig geil. Dankeschön, Sandra. Und vielleicht ja auch eine kleine Inspo für euch, falls ihr noch überlegt, was ihr so machen sollt.
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0: gleich 6.17 Uhr, ihr seid bei Enjoy. Guten Morgen. Und es ist überhaupt nicht schlimm, wenn ihr bei der Frühschicht hängt und denkt, oh scheiße, jetzt habe ich meine Sonnenbrille zu Hause vergessen, weil die braucht ihr heute leider nicht. Ist eh die meiste Zeit grau bei uns im Norden, kann auch noch ordentlich was an Regen runterkommen und zum Teil sind auch noch Gewitter angesagt. So, in welcher Welt machen Andrea Bocelli, David Guetta und eine koreanische Sängerin zusammen einen Song? In der WM-Welt. Das ist ja die offizielle Hymne zur WM 2026 und mit daran gearbeitet haben übrigens keine geringeren als die Jungs von Fastboy. Die zwei aus Berlin, die hier auch schon bei uns zum frühesten DJ-Set des Nordens waren. Hört ihr jetzt bei uns.
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1: Boah, ihr seid ja schon wach. 6.24 Uhr, hier ist eure Enjoy Morning Show. Und zu welchem Lager gehört ihr? Absolute Minions Ultras oder so wie ich? Ja, kann man mal gucken. Also ich habe Freunde, die können, also in Anführungszeichen, die Sprache und lieben es, wenn diese kleinen gelben Dinge anfangen zu reden. Der dritte Solofilm ist am Start, Minions und Monster. Enjoy Kinomann Marcel, du hast alle Infos für uns, ne?
2: Ja, einmal bitte anschnallen, weil die Minions drehen jetzt selbst einen Film.
3: James, du hast eine echte Begabung fürs Filme drehen.
4: Gloria, Halleluja! Mach ein Movie! Und Movie der Minions, kein Monster!
2: Hollywood liebt sie und ein Monsterfilm soll her. Nur fehlt da halt was.
5: Ihr habt einen Monsterfilm geschrieben?
4: Hey.
5: Und was nimmt der als Monster?
2: Ja, porca miseria. Egal, sie kriegen es trotzdem bestimmt irgendwie hin. Gefühlt sind sie also auf dem Weg, ein neuer Quentin, Blubbly Blue oder ein Baboy Spielberg zu werden.
1: Okay, wenn wir alles zusammenrechnen, dann ist das jetzt der 7. Film mit Minions. Funktioniert das immer noch?
2: Also für mich auf jeden Fall. Ich habe an diesem Unfug einfach immer noch viel mehr Spaß als an so mancher Netflix-Komödie. Die Story hier ist sogar mit das liebevollste bisher in der ganzen Reihe, weil auch so ikonische Hollywood-Momente einfach verarscht werden.
6: Buddy.
7: Oh, Humphrey.
6: Pignata. Carbonara. Lasagna.
2: Von Casablanca über Charlie Chaplin bis zu Kill Bill, alles wird verwurstet und es sind für mich einfach weiterhin mit die lustigsten Sidekicks der Filmgeschichte. Ihre Einzelszenen sind natürlich immer noch das absolute Gelbgold. Auf die gesamten 90 Minuten hängt aber auch dieser Film ein bisschen durch. Das war in Teil 1 und Teil 2 für mich aber auch schon. Da gucke ich aber locker drüber weg, weil wer weiß, was Bala heißt, muss hier rein.
1: Alles klar, Minions und Monster ab heute im Kino. Euch viel Spaß beim Gucken. 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

0: schönen guten Morgen. Enjoy ist hier. 6.30 Uhr haben wir es.
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0: Ja, ich persönlich habe jetzt schon keinen Bock mehr, das nächste Mal zu tanken. Es kann sein, dass das relativ teuer wird. Ab heute fällt nämlich der sogenannte Tankrabatt weg. Katharina Ratzmann aus den Enjoy-Infos. Wie viel teurer könnte tanken denn werden?
2: Theoretisch 17 Cent pro Liter. Die Bundesregierung hatte nämlich die Mineralölsteuer um 17 Cent gesenkt und das fällt ab heute weg. Unser Enjoy-Reporter Oliver Neuroth in Berlin sagt, diese Maßnahme wird auch nicht nochmal wieder eingeführt.
3: Die Bundesregierung hat schon klar gemacht, einen Tankrabatt in dieser Form, wie in den vergangenen beiden Monaten, den wird es nicht noch einmal geben, denn er war einfach sehr teuer. 1,6 Milliarden Euro weniger Steuern hat der Bund eingenommen und Kritiker sagen auch, alle Autofahrer haben davon profitiert, also auch die, für die hohe Spritpreise gar kein Problem sind. Aber man möchte ja vor allem die Menschen unterstützen, die eher wenig Geld haben und durch hohe Preise Schwierigkeiten bekommen. Doch wie ein neues Entlastungsprogramm aussehen könnte, wenn die Spritpreise wieder durch die Decke gehen, das ist bisher nicht klar.
2: Es ändern sich noch ein paar Dinge heute ab dem 1. Juli. Das Bürgergeld heißt ab heute Grundsicherung. Wer die bezieht, bekommt genauso viel Geld wie bisher, aber es gibt strengere Regeln, wenn man zum Beispiel nicht zu Jobcenter-Terminen kommt. Und es gilt ab heute eine neue Regel bei Online-Bestellungen. Wenn wir Sachen aus Ländern außerhalb der EU bestellen, zum Beispiel bei Temu oder Shein, müssen wir pro Warengruppe 3 Euro on top zahlen. Zum Beispiel also 3 Euro für Hosen und 3 Euro für Schuhe. Die EU hofft, dass wir dadurch weniger Billigprodukte aus dem EU-Ausland bestellen. Gestern Abend hat es in Stade einen Gedenkgottesdienst gegeben für die 6 Menschen, die am Montag in einem Mutter-Kind-Heim getötet wurden. Alle Opfer waren Mitarbeitende der Einrichtung und Mitarbeitende vom Jugendamt. Der mutmaßliche Täter ist der Vater eines 3 Monate alten Babys. Der hatte am Montag einen Termin in der Einrichtung. Da ging es ums Sorgerecht, sagt die Polizei. Er ist jetzt in Untersuchungshaft. Bei der Fußball-WM sind jetzt auch Mexiko, Frankreich und Norwegen im Achtelfinale. Mexiko hat heute früh 2:0 gegen Ecuador gewonnen, Frankreich hat 3:0 gegen Schweden gewonnen und Norwegen hat 2:1 gegen die Elfenbeinküste gespielt.
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0: Hier sind die aktuellen Temperaturen am Wasserturm in Heide in Schleswig-Holstein 16 Grad, am Alten Strom in Warnemünde in Mecklenburg-Vorpommern schon 18. Und Grüße gehen raus in den Westen von Niedersachsen und an die Nordsee. Bei euch bleibt es nämlich heute am längsten trocken und sonnig. Ansonsten sind heute viele Regenwolken bei uns am Start, zum Teil auch Gewitter. Und in einigen Ecken kann es dann nochmal richtig doll schütten und krachen bei maximal 20 bis 25 Grad. 6.33 Uhr, A2 Berlin Richtung Hannover steht hier zwischen Irxleben und Bornstedt 3 Kilometer. Da wird der Verkehr wegen Bergungsarbeiten über den Standstreifen geleitet. A2 Berlin Richtung Hannover zwischen Braunschweig, Watenbüttel und Peine Ost 4 Kilometer Stau nochmal wegen Bergungsarbeiten. Die A2 Hannover Richtung Berlin ist zwischen Irxleben und Kreuz Magdeburg wegen Reparaturarbeiten gesperrt. Dadurch staut es sich da auch. Da gibt es aber eine Umleitung für euch. Die A20 Kreuz Uckermark Richtung Lübeck ist zwischen Dummersdorf und Kreuz Rostock wegen Bauarbeiten bis morgen 16 Uhr gesperrt. Und die A281 Bremen Airport Stadt Richtung Neustädter Hafen ist zwischen Neustädter Hafen und Bremen Seehausen bis zum 12. Juli wegen Bauarbeiten dicht. Gute Fahrt!
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0: Ohne Greg, der hat noch frei. Und bestes Obst im Sommer auf der 1. Katharina, was ist es für dich?
2: Gibt zwei. Bei so 25 Grad Erdbeeren und ab 30 Grad definitiv Wassermelone.
0: Ist bei mir auch Wassermelone. Ja, die Frage ist ja immer nur, woran erkenne ich eine gute Wassermelone beim Kauf? Kannst du ja schlecht aufschneiden an der Kasse. Gleich gibt es mal die ultimativen Tipps in 6 Minuten bei Nice to Know. Nicht verpassen, Leute.
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0: Moin, Jono Enjoy ist hier. 20 vor 7 haben wir's und so eine geile Wassermelone im Sommer, das ist schon was Feines, ne? Aber woran erkenne ich denn eigentlich eine richtig gute? Da hat ja jeder so seine eigenen Tipps, aber welche sind die besten? Das checken wir jetzt.
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0: Also wenn ihr mich fragt, diese länglichen vom türkischen Obstladen finde ich persönlich am besten. Aber woran erkenne ich eine gute Wassermelone? Jonas aus dem Enjoy-Team, erzähl mal.
2: Also als erstes müsst ihr auf den Klang achten. Mhm. Dafür könnt ihr mal den Klopftest machen. Je heller und vor allem hohler der Ton klingt, desto reifer ist die Wassermelone. Also hier zum Beispiel. So hört sich eine Top-Wassermelone an, wenn ihr da so gegenschnippst. Die hier dagegen.
0: Oh, dumpfer.
2: Die ist noch nicht reif.
0: Okay, worauf muss ich noch achten?
2: Auf den gelben Fleck zum Beispiel. Das ist der sogenannte Bauchfleck. Da lag die Melone die ganze Zeit drauf auf dem Feld. Und wenn der so richtig schön gelb ist, dann heißt das, dass die Melone süß ist. Wichtig ist außerdem der Stiel, beziehungsweise dieser kleine Knubbel, wo der Stiel mal saß. Der sollte schon so leicht bräunlich sein. Und zu guter Letzt, auch das Gewicht spielt eine Rolle. Wenn sich die Wassermelone für ihre Größe eigentlich viel zu schwer anfühlt, dann habt ihr die perfekte gefunden.
0: Da habe ich noch nie drauf geachtet. Geil. Also ich fasse nochmal zusammen. Eine Melone muss hohl klingen, einen gelben Bauchfleck und einen braunen Stiel haben und schön schwer sein. Mhm. Dann haben wir das perfekte Gerät gefunden. Danke, Jonas.
2: Gerne.
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die Sonne gesehen? Ich leider nicht. 6.46 Uhr, hier ist eure Enjoy Morning Show am Mittwoch. Ziemlich grau bei uns vom Studio. Heute ist im Norden auch viel Regen angesagt, zum Teil auch wieder Gewitter bei maximal 20 bis 25 Grad. So, ich gucke hier auf den Tacho. 1. Juli 2026. Ab heute müssen wir wieder noch mehr blechen an der Tanke. Es tut mir leid, der Tankrabatt endet. Es ist aber nicht das Einzige, was im Juli teurer wird. Wenn ihr mal als Touri nach Köln wollt, ist ja eine schöne Stadt, wichtige Info, der Kölner Dom kostet jetzt auch Eintritt und zwar 12 Euro pro Erwachsener. Es sei denn, und diese Info liebe ich, es sei denn, ihr kommt zum Beten. Ist kein Scherz. Also wenn ihr den Gottesdienst besucht, kommt ihr weiter kostenlos rein. Vielleicht probieren wir das an der Tankstelle ab heute auch einfach mal. Kleines Stoßgebet vorher. Dann ist es vielleicht günstiger.

0: Das hat ja schon wieder 6.53 Uhr. Hier ist Enjoy. Und woran erkennst du, dass Deutschland nicht mehr bei der WM mitspielt? Am Pförtnerhäuschen hier bei Enjoy. Die Kollegen hatten alles komplett schwarz-rot-gold dekoriert. Ist alles weg jetzt. Dafür performen wir hier jetzt erst recht, Leute.
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0: Tja, die aktuelle Mission für euch und unseren Kollegen Lars lautet, füllt gemeinsam das Enjoy WM Sticker-Album. Aber anstelle von klassischen Stickern brauchen wir Selfies von euch, also von Menschen aus dem Norden mit Wurzeln aus den 48 Teilnehmerländern der Fußball-WM. Und Lars, ganz neu dabei, ist jetzt auch Südkorea, ne?
2: Yes, Sabrina aus Leer in Niedersachsen hat uns ein Selfie geschickt. Ich habe natürlich auch mit ihr gequatscht und da ist uns ziemlich schnell eine Gemeinsamkeit aufgefallen.
3: Also ich bin dort geboren, in Daegu heißt die Stadt, und bin dann aber adoptiert worden mit 4 Monaten und bin dann in Ostfriesland aufgewachsen.
2: Hä, ist ja mega, genauso wie ich.
3: Ach so.
2: Also ich bin nicht in Südkorea geboren, ich bin in Aurich geboren und habe mein ganzes Leben in Aurich gelebt und bin jetzt in Hamburg. Aber,
3: ach, witzig.
2: Aber dann sind wir ja beide Ostfriesen.
3: Ja, ja, genau.
2: Ich sag ja immer, Ostfriesland, beste Land.
0: Ist so. Und bevor wir weitermachen, kurze Achtung, Meldung. Achtung, Falschfahrer auf der A20, Rostock Richtung Lübeck. Im Kreuz Rostock kommt euch ein Falschfahrer entgegen. Falschfahrer auf der A20, Rostock Richtung Lübeck. Im Kreuz Rostock kommt euch ein Falschfahrer entgegen.
1: Noch drei Nationen.
0: Senegal, Katar und Norwegen fehlen noch bei unserer Mission. Das ist der finale Countdown. Also wenn ihr noch jemanden mit Wurzeln in einem dieser Länder kennt, dann meldet euch jetzt ganz schnell über die kostenlose Enjoy-App. Vielen Dank, da freuen wir uns. Hier ist Tate McRae. Guten Morgen.

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3: Guten Morgen, 7 Uhr.
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3: Heute am 1. Juli ändern sich ein paar Sachen bei uns in Deutschland. Zum Beispiel heißt das Bürgergeld ab jetzt Grundsicherung. Katharina Ratzmann aus den Enjoy Infos, was ändert sich da?
4: Am Geld erstmal gar nichts, gibt genauso viel wie früher. Aber wer sich nicht bewirbt, dem wird die Grundsicherung jetzt 3 Monate lang gekürzt. Und wer unentschuldigt nicht beim Jobcenter auftaucht, bekommt auch weniger Geld. Also die Regeln werden härter. Was sich ab heute noch ändert, könnten die Spritpreise sein. Heute fällt nämlich der sogenannte Tankrabatt weg. Enjoy-Reporter Amir Brecht sagt, das macht sich jetzt schon bemerkbar.
5: Schon gestern war es ordentlich voll an einigen Tankstellen. Viele wollten noch mal vom Rabatt profitieren. 17 Cent pro Liter, das war die Steuerbegünstigung für die Mineralölkonzerne. Allerdings haben diese Summe viele Tankstellen offenbar gestern schon wieder draufgeschlagen. Experten gehen trotzdem davon aus, dass es heute Vormittag noch mal voll wird an den Zapfsäulen, bevor um 12 Uhr dann die nächste Anpassung kommt. Ein neuer Tankrabatt ist erstmal nicht geplant. Dieser hat den Steuerzahler ja 1,6 Milliarden Euro gekostet. Und profitiert haben auch eher die Vielfahrer.
4: Trauern in Stade in Niedersachsen. Gestern Abend hat es einen Gedenkgottesdienst gegeben für die 6 Menschen, die am Montag in einem Mutter-Kind-Heim getötet wurden. Sie waren Mitarbeitende der Einrichtung und Mitarbeitende vom Jugendamt. Der mutmaßliche Täter ist der Vater eines 3 Monate alten Babys und der hatte am Montag einen Termin in der Einrichtung. Da ging es ums Sorgerecht, sagt die Polizei. Er ist jetzt in Untersuchungshaft. Falls ihr Schülern oder LehrerInnen in Niedersachsen schöne Ferien wünschen wollt, kleiner Reminder, heute ist Zeugnistag in Niedersachsen. Damit startet das erste Bundesland bei uns im Norden in die Sommerferien. Schleswig-Holstein hat dann auch ab dem Wochenende Ferien. In Hamburg gehen die Sommerferien nächste Woche Donnerstag los und in Mecklenburg-Vorpommern ist auch nur noch 1 Woche Schule. Bei der Fußball-WM sind jetzt auch Mexiko, Frankreich und Norwegen im Achtelfinale. Mexiko hat heute früh 2-0 gegen Ecuador gewonnen, Frankreich hat 3-0 gegen Schweden gewonnen und Norwegen hat 2-1 gegen die Elfenbeinküste gespielt.
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3: Wir schauen mal auf die Temperaturen bei uns im Norden. An den Landungsbrücken in Hamburg 16 Grad, am Stadtpark in Kloppenburg in Niedersachsen 17. Ansonsten würde ich sagen, alle ab nach Oldenburg. Ich habe gerade erzählt, dass hier in Hamburg keine Sonne zu sehen ist. Daher schickt Viola über die Enjoy-App direkt ein Bild aus Oldenburg, aus ihrem Garten. Mit Palmen, muss man dazu sagen, da bin ich sehr neidisch. Und da scheint die Sonne. Aber so ist es auch angekündigt im Westen von Niedersachsen. Und an der Nordsee gibt es Sonne und trockene Phasen. Ansonsten wieder einige Schauer und auch Gewitter bei höchstens 20 bis 25 Grad. 7.03 Uhr, Achtung bitte, immer noch Falschfahrer auf der A20 Rostock Richtung Lübeck. Im Kreuz Rostock kommt euch ein Falschfahrer entgegen, fahrt da äußerst rechts und überholt bitte nicht. A2 Berlin Richtung Hannover, zwischen Kreuz Magdeburg und Bornstedt 4 Kilometer Stau, da wird der Verkehr wegen Bergungsarbeiten über den Standstreifen geleitet. Zwischen Braunschweig-Watenbüttel und Peine-Ost auch nochmal 4 Kilometer Stau wegen Bergungsarbeiten. Die A2 Hannover Richtung Berlin ist zwischen Irxlehm und Kreuz Magdeburg wegen Reparaturarbeiten immer noch gesperrt, deswegen ist es da voll, es gibt aber eine Umleitung für euch. Die A20 Kreuz Uckermark Richtung Lübeck ist zwischen Dummersdorf und Kreuz Rostock wegen Bauarbeiten bis morgen 16 Uhr gesperrt. Die A281 Bremen Airport Stadt Richtung Neustädter Hafen ist zwischen Neustädter Hafen und Bremen Seehausen bis zum 12. Juli wegen Bauarbeiten gesperrt. Und dann kommt gerade noch rein die A1 Osnabrück Richtung Bremen zwischen Dreieckstur und Bremen Hemeling 4 Kilometer Stau. Gute und sichere Fahrt euch.
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3: Ohne Greg, der hat frei. Und Max Giermann kennt ihr, oder? Comedian, gefühlt auch in jeder Staffel bei LOL dabei. Der kann so krass Stimmen nachmachen, zum Beispiel Stefan Raab.
6: Herzlich willkommen, meine Damen und Herren. Wir haben heute wieder fantastische Gäste für Sie und auch fantastische Themen.
3: Ja? So, was ihr nicht wisst, unsere Freunde aus der Grau- und Schlau-WG haben auch so ein verstecktes Talent. Hören wir in 6 Minuten.
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0: Schönen guten Morgen, Enjoy ist hier, genau 7:10 und sagt mal, könnt ihr eure Stimmen verstellen? Auf einer Party mal irgendjemand imitieren, vielleicht Stefan Raab oder Jorge González. Ich persönlich kann das gar nicht, habe das einmal probiert bei einer Party mit Freunden und werde seitdem, und das ist 12 Jahre her, damit aufgezogen. Mal sehen, wie unser Oldie so performt.
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0: Da trifft sich unser Kollege Martin ja immer mit den Oldies, mit der Generation Ü80, entspannte Runde, bisschen schnacken. Heute mit der Frage, können Sie eigentlich Ihre Stimme so richtig krass verstellen?
2: Meine Stimme?
3: Ja.
2: Hallo Klaus.
4: Hast du dich gerade selber nachgemacht, Klaus?
2: Jemand anders kann ich nicht nachmachen.
4: Christiane, kannst du eine lustige Stimme nachmachen?
5: Jo, ich kann unseren ehemaligen Bundestrainer. Yogi. Den kann ich. Aber auch Kretschmann, unser ehemaliger grüner Regierungschef.
4: Liebe ich sehr. Komm, Applaus kriegst du von mir. Das war grandios. Moni, kannst du eine Stimme nachmachen? An wen oder was denkst du?
6: An meinen Hund. Macht sie immer.
4: Karin, kannst du deine Stimme irgendwie verstellen?
7: Ja, ich habe es gelernt, weil man so viele Anrufe bekommt. Sind Sie Frau?
2: Nein, das bin ich nicht.
7: Ja, dann lassen Sie mich zufrieden. Denn eine Männerstimme, ja, also das ist grässlich, ist das.
4: Das heißt, wenn Betrüger anrufen, dann verstellst du deine Stimme?
7: Ja, klar. Damit sie nicht denken, ich bin ein altes Weib, auf Deutsch gesagt.
4: Wer war das jetzt?
2: Donald.
4: Donald Duck?
2: Ja. Was
4: das? Das war's jetzt.
2: Gut.
4: Tschüss.
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Voll schön, dass ihr mit dabei seid. Enjoy ist hier, 7.17 Uhr haben wir's. Und Grüße gehen dann raus an alle, die gerade ihren ersten Kaffee in der Sonne trinken. Weil das ist hier, wenn ich so rausgucke, in Hamburg gerade nicht möglich. Aber Viola hat ein Bild vom Sonnenaufgang bei sich geschickt. Und da habe ich kurz gedacht, sag mal, wo ist sie denn? Man sieht so einen schön gepflasterten Weg zum Haus mit Palmen. Da scheint die Sonne durch. Auf den ersten Blick dachte ich, ja, alles klar, es muss Malle sein. Ist aber Oldenburg in Niedersachsen. Und Viola hat geschrieben, die haben sich die Palmen während der Corona-Zeit zugelegt. Da wollte sie sich den Urlaub nach Hause holen. Finde ich sehr smart. Also Grüße gehen raus. Und Achtung, da kommt noch eine Achtungmeldung rein. Falschfahrer auf der A20 Lübeck Richtung Rostock zwischen Wismar Mitte und Kreuz Wismar. Kommt euch ein Falschfahrer entgegen. Fahrt äußerst rechts und überholt nicht. Nochmal Falschfahrer auf der A20 Lübeck Richtung Rostock zwischen Wismar Mitte und Kreuz Wismar. Kommt euch ein Falschfahrer entgegen. Viel los heute Morgen auf den Straßen. Fahrt bloß vorsichtig.

Guten Morgen. Dann wäre es ja nichts Besonderes mehr. 7.23 Uhr, hier ist eure Enjoy Morning Show. Und Achtung, Behauptung, in jeder Familie gibt es doch diese eine Person, die sich immer verschluckt. Ob an der eigenen Spucke oder am Wasser. Bei uns bin ich das und in der Familie Styles ist er hier das. Er wollte bei seinem Auftritt in London lässig beim Schluck Wasser nehmen, so nach oben prusten. Hat sich dann komplett verschluckt, konnte gar nicht mehr weiter singen. Musste sich erstmal kurz auf den Boden legen und dann wieder klarkommen. Das persönlich fühle ich sehr. Verschluck mich auch mindestens einmal pro Tag. Hier ist Harry Styles mit American Girls bei Enjoy. Guten Morgen.

0: morgen 7:30.
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0: Tja, da sind wir mal gespannt, was ab heute Mittag für Preise an den Tankstellen stehen, wie teuer dann Benzin und Diesel sind. Denn heute fällt der sogenannte Tankrabatt weg. Katharina Ratzmann aus den Enjoy Infos. Kann man schon sagen, wie stark die Preise dadurch steigen können?
2: Ja, theoretisch 17 Cent pro Liter. Die Bundesregierung hatte nämlich die Steuer für die Mineralölkonzerne um 17 Cent pro Liter gesenkt. Und das fällt ab heute weg. Aber der Ölpreis ist dafür inzwischen günstiger geworden zumindest. Und der ADAC hat schon gesagt, das müsste eigentlich dafür sorgen, dass der Liter Benzin und Diesel unter 2 Euro bleiben. Müssen wir also mal sehen. Das Bürgergeld heißt ab heute anders, nämlich Grundsicherung. Heißt erstmal, einige Regeln werden strenger, aber manches bleibt auch wie bisher, sagt Enjoy-Reporter Robert Meyer vom ARD-News-Podcast 630.
3: Was erstmal gleich bleibt, ist die Höhe der monatlichen Zahlung. Ein Alleinstehender bekommt im Moment 563 Euro und das bleibt auch so. Aber die Jobcenter, die das managen, die sollen die Zahlungen leichter kürzen können. Beispiel, jemand kommt dreimal nicht zu Terminen aufs Amt, um zum Beispiel über neue Arbeit zu reden, dann kann ihm das Geld schrittweise bis auf 0 Euro abgestellt werden. Dann kriegt er zwar noch weiter seine Miete bezahlt, aber kein Geld mehr für den Alltag. Ähnlich kann das für Leute gelten, die Weiterbildungsmaßnahmen nicht annehmen oder bei Bewerbungen zu wenig mitmachen.
2: Wenn wir uns den Kölner Dom anschauen wollen, dann kostet das ab heute Eintritt, und zwar 12 Euro für Erwachsene. Das soll helfen, den Kölner Dom instand zu halten. Wer zum Beten in den Kölner Dom will, kommt aber weiter kostenlos rein. Bei der Fußball-WM sind jetzt auch Mexiko, Frankreich und Norwegen im Achtelfinale. Mexiko hat heute früh 2:0 gegen Ecuador gewonnen, Frankreich hat 3:0 gegen Schweden gespielt und Norwegen hat 2:1 gegen die Elfenbeinküste gewonnen.
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0: Mit den aktuellen Temperaturen am Michel in Hamburg 16 Grad, am Stadtpark in Kloppenburg in Niedersachsen 17. Heute wird ziemlich grau und nass bei uns im Norden. Regen und Gewitter sind angesagt, zum Teil auch wieder unwetterartig. Am längsten trocken und sonnig ist es an der Nordsee und im Westen von Niedersachsen bei maximal 20 bis 25 Grad. 7.32 Uhr, wir schauen mal auf die Straßen. Es gibt eine Entwarnung auf der A20 Lübeck Richtung Rostock. Da ist kein Falschfahrer mehr zwischen Wismar-Mitte und Kreuz-Wismar unterwegs. Dann haben wir Stau auf der A1 Osnabrück Richtung Bremen. Zwischen Dreieckstuhren Bremen-Hemeling 4 Kilometer. A2 Berlin Richtung Hannover zwischen Kreuz-Magdeburg und Bornstedt 4 Kilometer. Da wird der Verkehr wegen Bergungsarbeiten über den Standstreifen geleitet. A2 Berlin Richtung Hannover zwischen Braunschweig-Watenbüttel und Peine-Ost 6 Kilometer Stau. Die A2 Hannover Richtung Berlin ist immer noch zwischen Irxlim und Kreuz-Magdeburg wegen Reparaturarbeiten gesperrt. Die A20 Kreuz-Uckermark Richtung Lübeck ist zwischen Dummersdorf und Kreuz-Rostock wegen Bauarbeiten bis morgen 16 Uhr gesperrt. Und die A281 Bremen-Airport-Stadt Richtung Neustädter Hafen ist zwischen Neustädter Hafen und Bremen-Seehausen bis zum 12. Juli wegen Bauarbeiten dicht. Gute Fahrt euch!
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0: Ohne Greg, der hat frei. Und die Frage ist, heiratet Taylor Swift jetzt am Wochenende ihren Travis? Also das ist gerade meine Lieblingsbubble. Angeblich heiratet sie in New York im Madison Square Garden. Da wurden auch jetzt schon Hebebühnen gesichtet. Klarer Schluss für einige Promi-Insider. Sie heiratet da nicht, sie überträgt die Hochzeit als Fan-Event. Na klar, alles komplett Gerüchte. Was aber safe ist, ab heute gibt es eine neue Doku über Taylor. Und wie die ist, das hören wir uns an in 6 Minuten.
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0: Morgen, Enjoys hier, gleich 20 vor 8 und die Frage ist, heiratet Taylor Swift jetzt wirklich am Freitag? Sämtliche Boulevardmedien und viele Fans sind sich sicher. Ich hole mir täglich auch neuen Gossip ab, bisher aber wirklich alles nur Gerüchte. Was aber safe ist, ist quasi das Hochzeitsgeschenk von der ARD. Ab heute gibt es nämlich eine neue Taylor-Doku in der ARD-Mediathek. Dreiteilige Doku-Serie The Taylor Swift Years, Schicksalsjahre eines Superstars. Sieke aus dem Enjoy Music Team ist absoluter Swiftie. Hast du jetzt noch was gelernt?
1: Ich bin jetzt mal brutal ehrlich, so einen krassen Wissenszuwachs hatte ich jetzt ehrlicherweise nicht. Es ist aber auch wirklich super schwer, mir als Swiftie noch was Neues zu erzählen. Ich fand die Doku aber trotzdem ziemlich unterhaltsam. Hier und da spricht mal ein Riccardo Simonetti zum Beispiel über Taylor und es gibt auch ein bisschen Hintergrundwissen zu ihren Fans. Hauptsächlich erzählt die Doku aber natürlich die krasse Erfolgsgeschichte von Taylor mit allen Höhen und Tiefen bis hin zur Hochzeit mit Travis Kelce jetzt.
0: Okay, also Empfehlung? Ja, nein?
1: Ja, die drei Folgen lassen sich super schnell weggucken und für ein bisschen mehr Popkulturwissen ist es auf jeden Fall top. Als Fan habe ich es jetzt aber nicht unbedingt gebraucht.
0: Alles klar, ist abgespeichert. Es gibt eine neue Taylor Swift Doku in der ARD Mediathek.

0: Mein Outfit ist auch ein Gag. 7.47 Uhr, hier ist eure Enjoy Morning Show. Unten wehre ich mich gegen, ich sag mal, geschlossene Schuhe, ne? Jetzt momentan immer so Sandalen an, aber oben habe ich wirklich ein T-Shirt und noch eine Jeansjacke und vorhin auch noch eine Jacke drüber, weil ich es ein bisschen zu frisch fand. Aber heute maximal 20 bis 25 Grad im Norden. Dazu einiges an Wolken, zum Teil auch wieder Schauer und Gewitter sind auch möglich.
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0: dir. 7.53 Uhr und Henrike aus Hamburg, liegt was am Herzen?
1: Mich beschäftigt gerade das Thema Kürzungen im Bereich der Schulbegleitung.
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0: Yes, ihr macht euch heute wieder Sendezeit klar, damit ihr mal das im Radio sagen könnt, was eurer Meinung nach sonst zu kurz kommt. Und für Henrike sind das die Schulbegleitungen, die in ihrer Stadt rund 4000 Kindern dabei helfen, am Unterricht teilzunehmen.
1: Und zwar geht es darum, dass in Hamburg die Schulbegleitungen für Kinder mit Behinderung, aber auch mit Förderbedarf gekürzt werden sollen. Und zwar so massiv, dass ganz viele Kinder nicht mehr zur Schule gehen können.
0: Jetzt muss man das vielleicht für alle mal einordnen, die nicht so drin sind im Thema. Ich kenne das auch von einer Cousine, die auch Schulbegleiterin ist. Die Bildungsbehörde sagt ja zum Beispiel, das Budget wird sogar erhöht von etwa 42 Millionen auf rund 44 Millionen, ne? Also dass sie nicht kürzen. Allerdings haben die Schulen auch mehr Bedarf angekündigt, ne? Also das heißt, deswegen essen mehr Leute vom großen Kuchen mit, um es vielleicht mal so zu erklären.
1: Ja.
0: Und genau. Schulpflicht besteht ja trotzdem, ne? Das heißt, die Kinder können und müssen ja zur Schule gehen, auch wenn vielleicht keine Schulbegleitung da ist.
1: Genau. Und der Plan ist halt, das in Poollösungen umzuwandeln und in Kräfte, die nicht geschult sind, was halt für viele Kinder einfach in dem Bereich nicht funktioniert. Plus Erstklässler werden pauschal nicht mit einer Schulbegleitung ausgestattet. Also da will die Behörde erstmal gucken, was passiert denn mit dem Erstklässler? Kommt der nicht vielleicht doch zurecht oder braucht der jemanden? Die wollen die Kinder erstmal scheitern lassen, und zwar das erste ganze Schuljahr.
0: Was plant ihr, um dagegen jetzt vorzugehen?
1: Heute ist eine große Demo, weil heute die letzte Sitzung ist von der Bürgerschaft und wir um 16 Uhr am Jungfernstieg heute auf die Straße gehen.
0: Dankeschön, Henrike, für das Thema. Und wenn ihr auch ein Thema habt, dann meldet euch bei uns. Das kann sowas Großes wie eine Demo sein, muss aber nicht. Also auch wenn ihr noch Leute für einen Sportverein oder die Freiwillige Feuerwehr sucht, ist das wichtig.
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6: Guten Morgen, gleich 8 Uhr.
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6: Heute am 1. Juli ändern sich ein paar Sachen bei uns in Deutschland. Zum Beispiel heißt das Bürgergeld ab jetzt Grundsicherung. Katharina Ratzmann aus den Enjoy-Infos. Was ändert sich da?
7: Am Geld erstmal nichts. Es gibt genauso viel wie vorher. Aber wer sich nicht bewirbt, dem wird die Grundsicherung jetzt 3 Monate lang gekürzt. Und wer unentschuldigt nicht beim Jobcenter auftaucht, bekommt auch weniger Geld. Was sich ab heute noch ändert, könnten die Spritpreise sein. Heute fällt nämlich der sogenannte Tankrabatt weg. Enjoy-Reporter Amir Brecht sagt, das macht sich jetzt schon bemerkbar.
8: Schon gestern war es ordentlich voll an einigen Tankstellen. Viele wollten nochmal vom Rabatt profitieren. 17 Cent pro Liter, das war die Steuerbegünstigung für die Mineralölkonzerne. Allerdings haben diese Summe viele Tankstellen offenbar gestern schon wieder draufgeschlagen. Experten gehen trotzdem davon aus, dass es heute Vormittag nochmal voll wird an den Zapfsäulen, bevor um 12 Uhr dann die nächste Anpassung kommt. Ein neuer Tankrabatt ist erstmal nicht geplant. Dieser hat den Steuerzahler ja 1,6 Milliarden Euro gekostet und profitiert haben auch eher die Vielfahrer.
7: In Niedersachsen dürfen Wölfe jetzt einfacher zum Abschuss freigegeben werden, wenn sie ein Schaf oder ein anderes Nutztier gerissen haben. Vorausgesetzt, es hat andere Maßnahmen gegeben, um die Nutztierherde zu schützen, wie zum Beispiel Zäune oder Hunde. Dann wird der Bereich um den Ort, wo das passiert ist, zum Jagdgebiet erklärt. Wenn in einem Gebiet 3-mal Nutztiere gerissen wurden, kann sogar ein ganzes Rudel zum Abschuss freigegeben werden. In Venezuela hat es am Wochenende ein schweres Erdbeben gegeben. Offiziell hat Venezuela bisher 1.900 Tote registriert. Helfer aus dem In- und Ausland geben aber nicht auf und suchen weiter nach Überlebenden. Und das klappt auch immer wieder. 6 Tage nach dem schweren Erdbeben dort ist jetzt ein 3-Jähriger aus den Trümmern gerettet worden. Bei der Fußball-WM sind jetzt im Achtelfinale auch Mexiko, Frankreich und Norwegen. Mexiko hat heute früh 2-0 gegen Ecuador gewonnen. Norwegen hat 2-1 gegen die Elfenbeinküste gespielt. Und Frankreich hat 3-0 gegen Schweden gewonnen.
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6: Mit den aktuellen Temperaturen aus dem Norden. Am Holzbergturm in Malente in Schleswig-Holstein 18 Grad, am Niendorfer Gehege in Hamburg schon 19. Grüße gehen raus in den Westen von Niedersachsen und auch zu euch an die Nordsee. Bei euch bleibt es nämlich am längsten trocken und sonnig. Ansonsten sind heute viele Regenwolken am Start, zum Teil auch Gewitter und in einigen Ecken kann es da nochmal doll schütten und krachen heute bei maximal 20 bis 25 Grad. 2:08, wir schauen auf die Straßen. A1 Osnabrück Richtung Bremen steht ihr zwischen Dreieckstur und Bremen-Hemeling 6 Kilometer Stau. A2 Berlin Richtung Hannover zwischen Braunschweig-Watenbüttel und Peine-Ost 3 Kilometer wegen Bergungsarbeiten. Dann die Gegenrichtung, die ist immer noch zwischen Uexleben und Kreuz Magdeburg wegen Reparaturarbeiten gesperrt. Da ist es natürlich auch voll, es gibt aber eine Umleitung für euch. Die A11 Kreuz Uckermark Richtung Stettin wird zwischen Penkun und Grenzübergang Pomellen wegen Bauarbeiten von 10 bis 12 Uhr in beiden Richtungen gesperrt. Die A20 Kreuz Uckermark Richtung Lübeck ist zwischen Dummersdorf und Kreuz Rostock wegen Bauarbeiten bis morgen ca. 16 Uhr gesperrt. Die A281 Bremen Airport Stadt Richtung Neustädter Hafen ist zwischen Neustädter Hafen und Bremen Seehausen bis zum 12. Juli wegen Bauarbeiten dicht. Euch eine gute und sichere Fahrt. Katharina, du wolltest was sagen?
7: Eine kleine Korrektur habe ich zum Erdbeben. Vielleicht ist euch das aufgefallen. Das war natürlich schon letzte Woche, nicht am Wochenende. Da gab es nur nochmal Nachbeben.
6: Sehr gut, haben wir nochmal nachgereicht.
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6: Und Christiane Schmidt. schreibt über die Anchor-App, ich habe gestern jemanden gesehen, der seine Deutschlandflagge vom Auto abgemacht hat. Aber wie, das hättet ihr sehen müssen. Dann war die auch noch runtergefallen, wie er die aufgehoben hat, dieses traurige Gesicht. Ja, wir sind leider raus bei der Fußball-WM. Umso wichtiger, dass wir unsere WM-Mission mit Kollege Lars trotzdem schaffen. Was wir dafür von euch noch brauchen, das klären wir in 7 Minuten.
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0: ist hier aktuell famös. Tja, und Fußball-Weltmeister können wir in diesem Jahr leider nicht mehr werden. Dafür können wir gemeinsam aber noch eine andere, ich sag mal, viel bessere Mission erfüllen.
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0: Die aktuelle Mission für euch und unseren Kollegen Lars lautet: Füllt gemeinsam das Enjoy WM Sticker-Album. Aber anstelle von klassischen Stickern von Fußballern brauchen wir Selfies von euch. Also von Menschen aus dem Norden mit Wurzeln aus den 48 Teilnehmerländern der Fußball-WM. Lars, sag an, wie ist der aktuelle Stand?
2: Wir sind einfach schon auf der Zielgeraden.
1: Noch drei Nationen.
2: So krass. Norwegen, Katar und Senegal fehlen noch.
0: Ey, es kann doch nicht sein. Ich habe wirklich gerade Jahrgangstreffen gehabt und da hatte ich einen Kumpel, der wohnt jetzt in Norwegen. Der ist jetzt natürlich kein Ur-Norweger.
2: Ja.
0: Aber dem müsste ich vielleicht nochmal schreiben, ne? Der könnte vielleicht noch irgendwie ein Selfie organisieren von irgendeinem Kumpel oder so.
2: Ja, irgendwie müssen wir das hinbekommen. Ich meine, wir sind jetzt als deutsche Nation bei der Weltmeisterschaft ausgeschieden.
0: Ja.
2: Jetzt haben wir hier gemeinsam im Norden halt eine andere Mission. Wir wollen halt jetzt das Selfie-Album, das Sticker-Album vollbekommen. Und das müssen wir doch irgendwie schaffen. Ich meine, drei Nationen, das kriegen wir doch irgendwie hin.
0: Ja, und vor allem, ich muss euch immer wieder sagen, es hängt bei uns in der Redaktion ein riesiger Zettel, wo du all die Nationen aufgeschrieben hast. Und es ist einfach nur noch komplett durchgestrichen. Man muss richtig suchen, wo sind noch Länder, die frei sind.
2: Ja.
0: Also drei ist ja wirklich gar nichts.
2: Also, Senegal, Norwegen, Katar, habt ihr da Wurzeln, seid ihr da geboren und seid jetzt bei uns im Norden, meldet euch gerne mal über die kostenlose Enjoy-App.
0: Das schaffen wir.

Na, mein Giorno Enjoys hier. 8.19 Uhr haben wir es. Und wenn ihr die Sonnenbrille heute vergessen habt, dann ist das nicht weiter wild. Seid denn, ihr wohnt im Westen von Niedersachsen. Da würde ich persönlich nochmal nach Hause fahren. Da gibt es nämlich heute ein paar Sonnenstunden. Ansonsten ist es im Rest von Norden sehr grau und nass und Gewitter sind zum Teil auch noch angesagt. Aber immerhin warm ist es, das doch schon mal schön. Darüber freuen wir uns. 20 bis 25 Grad sind heute maximal drin. Und jetzt Zane und Sia für euch. Hier ist Dusk Till Dawn bei Enjoy. Guten Morgen.

0: Hallöchen, Enjoy ist hier. 8.25 Uhr haben wir es. Und ab heute sind die hier wieder im Norden unterwegs.
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0: Minions und Monster läuft heute an. Enjoy Kinoman Marcel, du hast alle Infos für uns, ne?
6: Ja, einmal bitte anschnallen, weil die Minions drehen jetzt selbst einen Film.
7: James, du hast eine echte Begabung fürs Filmedrehen.
8: Glory, Halleluja!
9: Mach ein Movie! Und Movie der Minions, kein Monster!
6: Hollywood liebt sie und ein Monsterfilm soll her, nur fehlt da halt was.
10: Ihr habt einen Monsterfilm geschrieben?
9: Sie.
10: Und was nimmt der als Monster?
6: Ja, porca misere. Egal, sie kriegen es trotzdem bestimmt irgendwie hin. Gefühlt sind sie also auf dem Weg, ein neuer Quentin, Blubbly Blue oder ein Baboy Spielberg zu werden.
0: So, wenn wir alles zusammenrechnen, ist das der 7. Film mit Minions. Funktioniert das immer noch?
6: Also für mich auf jeden Fall. Ich habe an diesem Unfug einfach immer noch viel mehr Spaß als an so mancher Netflix-Komödie. Die Story hier ist sogar mit das liebevollste bisher in der ganzen Reihe, weil auch so ikonische Hollywood-Momente einfach verarscht werden.
11: Buddy.
12: Oh, Humphrey.
11: Pignata. Carbonara. Lasagna.
6: Von Casablanca über Charlie Chaplin bis zu Kill Bill, alles wird verwurstet und es sind für mich einfach weiterhin mit die lustigsten Sidekicks der Filmgeschichte. Ihre Einzelszenen sind natürlich immer noch das absolute Gelbgold. Auf die gesamten 90 Minuten hängt aber auch dieser Film ein bisschen durch. Das war in Teil 1 und Teil 2 für mich aber auch schon. Da gucke ich aber locker drüber weg, weil wer weiß was Bala heißt, muss hier rein.
0: Alles klar, vielen Dank. Minions und Monster ab heute im Kino. Euch ganz viel Spaß beim Gucken.

0: Morgen, genau 8:30.
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0: Wie teuer wird wohl der Liter Sprit? Das beschäftigt bestimmt einige heute bei uns im Norden. Ab heute fährt nämlich der sogenannte Tankrabatt weg. Enjoy-Hörer Dirk aus Flensburg hat uns dazu schon eine Sprachnachricht geschickt.
2: Der Tankrabatt scheint hier bei einer Tankstelle schon aufgehoben worden zu sein. Die sind schon bei über 2,04 Euro. Liter super. Dürfen die nicht erst um 12 Uhr die Preise erhöhen? Oder habe ich das falsch verstanden?
0: Fragen wir direkt nach. Katharina Ratzmann aus den Enjoy Infos. Wie ist das?
3: Also für heute stimmt das, was Dirk sagt. Die Tankstellen dürfen erst um 12 Uhr wieder die Preise erhöhen. Aber das durften sie halt gestern um 12 Uhr mittags auch schon, so wie jeden Tag. Und einige Tankstellen haben da auch schon mal vorsorglich ordentlich die Preise erhöht. Der Tankrabatt selbst, der fällt heute erst weg. Zur Erinnerung, das war diese Steuer für Mineralölkonzerne, die Bundesregierung um 17 Cent pro Liter gesenkt hat. Das fällt heute weg. Aber der Ölpreis ist inzwischen günstiger geworden immerhin. Und der ADAC sagt, das müsste eigentlich dafür sorgen, dass der Liter Benzin und Diesel um die 2 Euro oder sogar drunter bleiben. Das Bürgergeld heißt ab heute anders, nämlich Grundsicherung. Beim Geld ändert sich dadurch nichts, das bleibt genauso viel wie vorher auch. Aber wer sich nicht bewirbt oder zu Jobcenter-Terminen nicht auftaucht, dem kann das Geld für die Grundsicherung für eine gewisse Zeit gekürzt werden. Falls ihr Schülerinnen, Schüler, Lehrerinnen oder Lehrer in Niedersachsen schöne Ferien wünschen wollt, kleiner Reminder, heute ist Zeugnistag in Niedersachsen. Damit startet das erste Bundesland bei uns im Norden in die Sommerferien. Schleswig-Holstein hat auch ab dem Wochenende Ferien. In Hamburg gehen die Ferien nächste Woche Donnerstag los und in Mecklenburg-Vorpommern ist auch nur noch nächste Woche Schule. Deutschland ist gegen Paraguay aus der Fußball-WM geflogen. Am Samstag spielt Paraguay im Achtelfinale gegen Frankreich. Frankreich hat sich nämlich heute Nacht fürs Achtelfinale qualifiziert und Schweden 3:0 rausgekickt. Außerdem haben es Mexiko und Norwegen ins Achtelfinale geschafft.
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0: Also kalt ist es heute Morgen schon mal nicht. Am Zaubertheater in Lübeck in Schleswig-Holstein 19 Grad, an der Piratenschlucht von Sassnitz in Mecklenburg-Vorpommern 20. Heute wird es ansonsten ziemlich grau und auch nass bei uns im Norden. Regen und Gewitter sind angesagt, zum Teil auch wieder unwetterartig. Am längsten trocken und sonnig ist es an der Nordsee und im Westen von Niedersachsen bei maximal 20 bis 25 Grad. 8:32 Uhr, wir schauen mal auf die Straßen bei uns im Norden. A1 Osnabrück Richtung Bremen steht ihr zwischen Dreieckstur und Bremen-Hemeling 6 Kilometer Stau. Die A2 Hannover Richtung Berlin ist immer noch zwischen Irxleben und Kreuz Magdeburg gesperrt. Dadurch staut es sich. Die Umleitung führt euch über die U63. Die A11 Kreuz Uckermark Richtung Stettin wird zwischen Penkun und Grenzübergang Pommeln wegen Bauarbeiten von 10 Uhr bis morgen 12 Uhr gesperrt. Die A20 Kreuz Uckermark Richtung Lübeck ist zwischen Dummersdorf und Kreuz Rostock wegen Bauarbeiten bis morgen 16 Uhr dicht. Die A281 Bremen-Airport-Stadt Richtung Neustädter Hafen ist zwischen Neustädter Hafen und Bremen-Seehausen bis zum 12. Juli auch wegen Bauarbeiten gesperrt. Gute Fahrt!
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0: Der darf ausschlafen, der hat frei. Und jedes Jahr im Sommer ist es doch dieselbe Frage, ne? Woran erkenne ich eine gute Wassermelone beim Kaufen? Da kannst du ja schlecht irgendwie aufschneiden und probieren an der Kasse. Deswegen gibt's gleich mal die ultimativen Tipps in 6 Minuten bei Nice to Know.
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1: Guten Morgen, Enjoy ist hier. 20 vor 9 haben wir es und so eine geile Wassermelone im Sommer ist schon nice, ne? Aber woran erkennt ihr eigentlich eine richtig gute? Jeder hat da ja so seine eigenen Tipps, aber welche die besten sind, das klären wir jetzt.
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1: So, Jonas aus dem Enjoy-Team, schieß mal los.
3: Ja, also als erstes müsst ihr auf den Klang achten. Dafür könnt ihr den Klopftest machen. Je heller und vor allem hohler der Ton klingt, desto reifer ist die Wassermelone. Also die hier zum Beispiel. So hört sich eine Top-Wassermelone an, wenn ihr da so gegenschnippst. Die hier dagegen, ja, die ist noch nicht reif.
1: Okay, worauf muss ich noch achten?
3: Auf den gelben Fleck unter anderem, das ist der sogenannte Bauchfleck. Da lag die Melone die ganze Zeit drauf auf dem Feld. Und wenn der so richtig schön gelb ist, dann heißt das, dass die Melone süß ist. Wichtig ist außerdem der Stiel, beziehungsweise dieser kleine Knubbel, wo der Stiel mal saß. Der sollte schon so leicht bräunlich sein. Und zu guter Letzt, auch das Gewicht spielt eine Rolle. Wenn sich die Wassermelone für ihre Größe eigentlich viel zu schwer anfühlt, dann habt ihr die perfekte Melone gefunden.
1: Perfekt, vielen Dank, Jonas. Und jetzt habe ich Bock auf Melone.
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0: hier bei Enjoy. 8.46 Uhr haben wir es. Ziemlich grau ist es heute im Norden, außer im Westen von Niedersachsen. Da kommt auch mal die Sonne raus und später sind noch Regen und Gewitter angesagt. Und wie geil sind die hier eigentlich? The Bowser, Musiktrio aus Norwegen, gerade auch in den USA unterwegs, um ihre Mannschaft bei der WM zu supporten. Gestern ja 16. Finale Norwegen gegen Elfenbeinküste. Am Ende stand es 2:1. Norwegen ist im Achtelfinale. Das heißt, sie können die Jungs weiter supporten und ihr hört sie jetzt erstmal The Bowser mit Magnetic, ganz neu bei Enjoy.
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0: Hallo ihr schönen Menschen, Enjoy's hier. 8.53 Uhr und die Frage kennen wir doch alle von unseren Eltern. Und, was willst du nach der Schule so machen? Vielleicht gibt's jetzt eine Antwort darauf.
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0: Jeden Mittwoch kommt ihr hier zu Wort und sagt mal konkret, was euch gerade beschäftigt. Sandra aus Hamburg hat sich bei uns gemeldet und gesagt, sie will mal ein bisschen Werbung machen für ihren Studiengang. Du studierst Schiffbau in Hamburg. Erzähl, was kann das?
2: Wir sind vollwertiges Ingenieurstudium, können auch sonst wo arbeiten. Die meisten bleiben aber im Schiffbau, weil es eben super spannend ist. Wir sind eine viel, viel kleinere Branche. Wir sind gut vernetzt. Wir haben mal gleich zu ganz vielen Jobs heutzutage super Jobchancen. Und wir sind ein sehr zukunftsträchtiger Studiengang, weil das Wasser auf der Welt verschwindet ja nicht.
0: Hast du recht. Also warum sollen mehr Leute im Norden ausgerechnet Schiffbau studieren?
2: Weil wir haben die Möglichkeit, als gute Ingenieure ja die Zukunft zu verändern. Alternative Kraftstoffe, die entsprechenden Antriebskonzepte, moderne Segeltechnik, effiziente und leisere Neubauten und Refits. Also es gibt viele Möglichkeiten, da die Welt ins Grüne zu bewegen.
0: Das klingt schon nice. Danke dir, Sandra. Vielleicht eine kleine Inspo für euch, falls ihr noch überlegt.
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0: Morgen. 9 Uhr ist es.
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0: Ah, geht euch wahrscheinlich auch so. Ich habe jetzt schon keinen Bock, das nächste Mal zu tanken. Es kann sein, dass das relativ teuer wird, denn ab heute fällt der sogenannte Tankrabatt weg. Katharina Ratzmann aus den Enjoy Infos. Wie viel teurer könnte tanken denn werden?
2: Theoretisch 17 Cent pro Liter. Die Bundesregierung hatte nämlich die Steuer auf Mineralöl um 17 Cent gesenkt und das fällt ab heute weg. Unser Enjoy-Reporter Oliver Neuroth in Berlin sagt, diese Maßnahme wird auch nicht nochmal wieder eingeführt.
3: Die Bundesregierung hat schon klar gemacht, einen Tankrabatt in dieser Form, wie in den vergangenen beiden Monaten, den wird es nicht noch einmal geben, denn er war einfach sehr teuer. 1,6 Milliarden Euro weniger Steuern hat der Bund eingenommen. Und Kritiker sagen auch, alle Autofahrer haben davon profitiert, also auch die, für die hohe Spritpreise gar kein Problem sind. Aber man möchte ja vor allem die Menschen unterstützen, die eher wenig Geld haben und durch hohe Preise Schwierigkeiten bekommen. Doch wie ein neues Entlastungsprogramm aussehen könnte, wenn die Spritpreise wieder durch die Decke gehen, das ist bisher nicht klar.
2: Es ändern sich noch ein paar Dinge heute ab dem 1. Juli. Das Bürgergeld heißt ab heute Grundsicherung. Wer die bezieht, bekommt genauso viel Geld wie bisher. Aber es gibt strengere Regeln, wenn man zum Beispiel nicht zu Jobcenter-Terminen kommt. Und es gilt ab heute eine neue Regel beim Zoll. Wenn wir Sachen aus Ländern außerhalb der EU bestellen, zum Beispiel bei Temu oder Shein, dann müssen wir pro Warengruppe 3 Euro extra zahlen. Also zum Beispiel 3 Euro für Hosen und nochmal 3 Euro für Schuhe. Die EU hofft, dass wir dadurch weniger Billigprodukte aus dem EU-Ausland bestellen. In Venezuela hat es letzte Woche schwere Erdbeben gegeben. Offiziell hat Venezuela bisher über 1.900 Tote registriert und tausende Menschen werden noch vermisst. Helfer, auch aus dem Ausland, geben allerdings nicht auf und suchen weiter nach Überlebenden. Und das klappt auch immer mal wieder. 6 Tage nach den schweren Erdbeben in Venezuela ist jetzt ein 3-Jähriger aus den Trümmern gerettet worden. Das melden Rettungskräfte aus Jordanien. Was würde unsere Lebensqualität verbessern? Eine neue repräsentative Umfrage vom EU-Parlament zeigt, den Menschen in Deutschland ist ihre finanzielle Situation besonders wichtig. Es macht unser Leben besser, wenn wir wissen, wir können unseren Lebensunterhalt bestreiten. Erst danach kommt, wie es uns gesundheitlich geht und wie unsere Gesundheitsversorgung ist. Und dann kommt alles andere, zum Beispiel Beziehungen, Sicherheit oder das Thema Wohnen.
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0: Und wir schauen auf die aktuellen Temperaturen im Norden am Bürgerpark in Osnabrück in Niedersachsen. 19 Grad am Schlosswall auf der Insel Pöhl in Mecklenburg-Vorpommern 20. Heute wird ziemlich grau bei uns im Norden. Regen und Gewitter sind angesagt, zum Teil auch unwetterartig. Am längsten trocken und auch sonnig ist es bei euch an der Nordsee und im Westen von Niedersachsen. Dazu bekommen wir heute maximal 20 bis 25 Grad. 8:53, wir gucken mal auf die Straßen. Ist noch einiges los. A1 Osnabrück Richtung Bremen steht ja zwischen Dreieckstur und Bremen-Hemeling 6 Kilometer. A2 Berlin Richtung Hannover zwischen Pein und Hemeler Wald 5 Kilometer Stop and Go. Dann in der Gegenrichtung immer noch die Sperrung zwischen Irxleben und Kreuz Magdeburg wegen Reparaturarbeiten. Deswegen ist es dann natürlich voll. Die Umleitung führt euch über die U63. Die A11 Kreuz Uckermark Richtung Stettin wird zwischen Penkun und Grenzübergang Pommeln wegen Bauarbeiten von 10 Uhr bis morgen 12 Uhr in beiden Richtungen dicht gemacht. Die A20 Kreuz-Uckermark Richtung Lübeck ist zwischen Dummersdorf und Kreuz-Rostock wegen Bauarbeiten bis morgen 16 Uhr gesperrt. Und die A281 Bremen-Airport-Stadt Richtung Neustädter Hafen ist zwischen Neustädter Hafen und Bremen-Seehausen bis zum 12. Juli wegen Bauarbeiten dicht. Gute Fahrt!
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0: Der hat frei, ist nächste Woche wieder da und Max Giermann ist ein Begriff, oder? Der kann ja so krass Stimmen nachmachen, zum Beispiel von Stefan Raab.
4: Herzlich willkommen, meine Damen und Herren. Wir haben heute wieder fantastische Gäste für Sie und auch fantastische Themen. Ja.
0: So, was ihr nicht wisst, unsere Freunde aus der Grauen Schlau WG, die haben auch so ein verstecktes Talent. Schalten wir gleich mal rüber.
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0: Hallöchen, Enjoys hier, 909 haben wir's. Und könnt ihr eure Stimme verstellen oder so Leute imitieren? Also ich habe auf einer Party mal den Stefan Raab ausringen lassen und das war sehr unangenehm und deswegen lasse ich das jetzt. Aber mal gucken, wie unser Oldies so performen.
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0: Da trifft sich unser Kollege Martin ja immer mit der Generation Ü80. So eine entspannte Runde, ein bisschen quatschen. Heute mit der Frage, können Sie eigentlich Ihre Stimme irgendwie verstellen?
2: Meine Stimme?
3: Ja.
2: Hallo Klaus.
4: Hast du dich gerade selber nachgemacht, Klaus?
2: Jemand anders kann ich nicht nachmachen.
4: Christiane, kannst du eine lustige Stimme nachmachen?
5: Jo, ich kann unseren ehemaligen Bundestrainer. Jogi. Den kann ich. Aber auch Kretschmann, unser ehemaliger grüner Regierungschef.
4: Liebe ich sehr. Komm, Applaus kriegst du verwehrt. Das war grandios. Moni, kannst du eine Stimme nachmachen? An wen oder was denkst du?
5: An meinen Hund. Macht sie immer.
4: Karin, kannst du deine Stimme irgendwie verstellen?
6: Ja, ich hab's gelernt, weil man so viele Anrufe bekommt. Sind Sie Frau...
2: Nein, das bin ich nicht.
6: Ja, dann lassen Sie mich zufrieden. Denn eine Männerstimme, ja, also das ist grässlich, ist das.
4: Das heißt, wenn Betrüger anrufen, dann verstellst du deine Stimme?
6: Ja, klar. Damit sie nicht denken, ich bin ein altes Weib, auf Deutsch gesagt.
4: Wer war das jetzt?
2: Donald.
4: Donald Duck?
2: Ja. War's
4: das? Das war's jetzt.
2: Gut.
4: Tschüss.
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0: Enjoy ist hier, 9.17 Uhr haben wir es und viele Wolken sind heute im Norden am Start. Schauer und Gewitter sind später auch noch möglich, aber ich bin mir sicher, in gut zwei Wochen ist strahlender Sonnenschein angesagt bei 25 Grad, vor allem hoffentlich in Cuxhaven.
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Einen schönen Mittwochmorgen euch. Hier ist Enjoy. 9.25 Uhr haben wir es. Und jetzt machen wir wieder eine kleine Zeitreise, wie jeden Morgen hier bei Enjoy. Heute ins Jahr 2010, als Facebook noch sehr groß war, Instagram gerade erst online ging und es TikTok noch überhaupt nicht gab. Im Kino lief damals Inception mit Leo, mein absoluter Lieblingsfilm. Die Serie The Walking Dead ist gestartet und dieser Song lief im Radio. Ihr kennt ihr doch direkt am Intro. B.O.B. und Hayley Williams haben wir jetzt für euch. Hier ist Airplanes bei Enjoy. Euch einen schönen Start in den Mittwoch. 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

0: seid ihr ja schon wieder. Hier ist Enjoy. 9:30 haben wir es. Da gucken wir nochmal auf die Straßen. Ist noch ein bisschen was los. A1 Osnabrück Richtung Bremen steht ihr zwischen Dreieckstur und Bremen-Hemeling. 6 Kilometer Stau. Die A2 Hannover Richtung Berlin ist zwischen Irxleben und Kreuz Magdeburg immer noch wegen Reparaturarbeiten dicht. Deswegen ist es da auch voll. Und die Umleitung führt euch über die U63. Die A11 Kreuz Uckermark Richtung Stettin wird zwischen Penkun und Grenzübergang Pommeln wegen Bauarbeiten von 10 Uhr bis morgen 12 Uhr gesperrt. Die A20 Kreuz Uckermark Richtung Lübeck ist zwischen Dummersdorf und Kreuz Rostock wegen Bauarbeiten bis morgen ca. 16 Uhr dicht. Euch nun gute und sichere Fahrt.
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0: Ohne Greg, der hat frei, der ist nächste Woche wieder da. Und die wichtigste Frage, ever, heiratet Taylor Swift jetzt an diesem Wochenende ihren Travis? Das ist gerade meine Lieblingsbubble, hänge ich jeden Tag drin. Angeblich heiratet sie in New York im Madison Square Garden und gefühlt wird da gerade alles irgendwie aufgebaut, über alles wird spekuliert. Auf so Prognoseplattformen im Netz werden sogar Wetten in Millionenhöhe abgegeben, wer denn nun Brautjungfer bei Taylor sein wird. Also ist komplett irre. Zusätzlich gibt es ab heute auch noch eine neue Doku über Taylor. Wie die ist, das hören wir uns an in 6 Minuten.
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0: Guten Morgen, Enjoy ist hier, gleich 9.38 Uhr und die Frage der Fragen. Heiratet Taylor Swift jetzt wirklich diesen Freitag? Ich weiß, einige von euch könnte nichts weniger interessieren. Sämtliche Boulevardmedien und viele Fans sind sich aber sicher. Ich hole mir täglich da auch meinen neuen Gossip ab. Bisher wirklich alles nur Gerüchte. Was aber safe ist, ist quasi das Hochzeitsgeschenk von der ARD. Ab heute gibt es nämlich eine neue Taylor-Doku in der ARD-Mediathek. Dreiteilige Doku-Serie heißt The Taylor Swift Years, Schicksals Jahre eines Superstars. Und Sieke aus unserem Enjoy Music Team ist absoluter Swiftie, hat sie schon gesehen. Hast du noch was gelernt?
1: Ich bin jetzt mal brutal ehrlich, so einen krassen Wissenszuwachs hatte ich jetzt ehrlicherweise nicht. Mhm. Es ist aber auch wirklich super schwer, mir als Swiftie noch was Neues zu erzählen. Ich fand die Doku aber trotzdem ziemlich unterhaltsam. Hier und da spricht mal ein Riccardo Simonetti zum Beispiel über Taylor und es gibt auch ein bisschen Hintergrundwissen zu ihren Fans. Hauptsächlich erzählt die Doku aber natürlich die krasse Erfolgsgeschichte von Taylor mit allen Höhen und Tiefen bis hin zur Hochzeit mit Travis Kelce jetzt.
0: Okay, also Empfehlung, ja oder nein?
1: Ja, die drei Folgen lassen sich super schnell weggucken und für ein bisschen mehr Popkulturwissen ist es auf jeden Fall top. Als Fan habe ich es jetzt aber nicht unbedingt gebraucht.
0: Alles klar, ist gespeichert. Dankeschön, Sieke. Es gibt eine neue Taylor Swift Doku ab sofort in der ARD Mediathek. Viel Spaß euch beim Gucken.

Willkommen in der Enjoy Morning Show. 9:45 haben wir es. Das Wetter sieht heute so lala aus, zumindest in den meisten Ecken vom Norden. Außer im Westen von Niedersachsen, da kommt immer mal wieder die Sonne raus. Ist es auch am längsten trocken, ansonsten ist es fast überall grau und zwischendurch sind auch noch Schauer und Gewitter angesagt. So, wenn ich hier auf den Tacho gucke, 1. Juli 2026. Ab heute müssen wir leider wieder noch mehr blechen an der Tanke. Der Tankrabatt endet. Ist aber nicht das Einzige, was im Juli teurer wird. Wenn ihr mal als Touri nach Köln wollt, ist ja eine schöne Stadt. Wichtige Info, der Kölner Dom kostet jetzt Eintritt 12 Euro pro Erwachsener, es sei denn, und diese Info liebe ich, ihr kommt zum Beten, dann ist der Eintritt kostenlos.

0: Martin Garrix und Ed Sheeran ganz neu hier bei Enjoy. 9.52 Uhr. Henrike aus Hamburg, liegt noch was am Herzen?
1: Mich beschäftigt gerade das Thema Kürzungen im Bereich der Schulbegleitung.
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0: Ihr macht euch heute wieder Sendezeit klar, damit ihr mal das im Radio sagen könnt, was eurer Meinung nach sonst zu kurz kommt. Und für Henrike sind das die Schulbegleitungen, die in ihrer Stadt rund 4000 Kindern dabei helfen, am Unterricht teilzunehmen.
1: Und zwar geht es darum, dass in Hamburg die Schulbegleitungen für Kinder mit Behinderung, aber auch mit Förderbedarf gekürzt werden sollen. Und zwar so massiv, dass ganz viele Kinder nicht mehr zur Schule gehen können.
0: Jetzt muss man das vielleicht für alle mal einordnen, die nicht so drin sind im Thema. Ich kenne das auch von einer Cousine, die auch Schulbegleiterin ist. Die Bildungsbehörde sagt ja zum Beispiel, das Budget wird sogar erhöht von etwa 42 Millionen auf rund 44 Millionen, ne? Also dass sie nicht kürzen. Allerdings haben die Schulen auch mehr Bedarf angekündigt, ne? Also das heißt, deswegen essen mehr Leute vom großen Kuchen mit, um es vielleicht mal so zu erklären.
1: Ja.
0: Und
1: genau.
0: Schulpflicht besteht ja trotzdem, ne? Das heißt, die Kinder können und müssen ja zur Schule gehen, auch wenn vielleicht keine Schulbegleitung da ist.
1: Genau. Und der Plan ist halt, das in Poollösungen umzuwandeln und in Kräfte, die nicht geschult sind, was halt für viele Kinder einfach in dem Bereich nicht funktioniert. Plus Erstklässler werden pauschal nicht mit einer Schulbegleitung ausgestattet. Also da will die Behörde erstmal gucken, was passiert denn mit dem Erstklässler? Kommt der nicht vielleicht doch zurecht oder braucht er jemanden? Die wollen die Kinder erstmal scheitern lassen, und zwar das erste ganze Schuljahr.
0: Was plant ihr, um dagegen jetzt vorzugehen?
1: Heute ist eine große Demo, weil heute die letzte Sitzung ist von der Bürgerschaft und wir um 16 Uhr am Jungfernstieg heute auf die Straße gehen.
0: Wichtiges Thema, wenn ihr auch eins habt, dann meldet euch bei uns gerne für nächste Woche wieder und wir hören uns natürlich morgen wieder ab 6. Bis dann!
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0: Johannes.
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0: Fast so spannend wie die Fußball-WM und wahrscheinlich genauso enttäuschend. Viele von uns im Norden gucken gerade, ob sie an den Tankstellen noch tanken können und wann die Preise nachher hochspringen und vor allem wie hoch. Um 12 Uhr dürfen die ja erhöht werden und seit heute gibt's den sogenannten Tankrabatt nicht mehr. Katharina Ratzmann aus den Enjoy-Infos. Das ist ja nochmal was anderes, als die Tankstellen nur einmal am Tag erhöhen dürfen.
2: Genau, Tankrabatt, das war, dass die Bundesregierung die Steuer für die Mineralölkonzerne 17 Cent pro Liter günstiger gemacht hat. Das fällt ab heute weg. Und falls ihr euch wundert, dass der Sprit schon vor 12 Uhr heute so viel mehr kostet als gestern, dazu sagt Nicolas Lieven aus unserer NDR-Wirtschaftsredaktion.
3: Viele Tankstellen haben dieses Rabatt aus auf gestern vorgezogen. Das heißt, um 12 Uhr ging es mit den Spritpreisen zum Teil massiv nach oben, 20, 30 Cent pro Liter. Und inzwischen wurden die eben kaum noch gesenkt. Das heißt, ich bin heute früh an mehreren Tankstellen vorbeigefahren und bei allen Spritsorten stand eine 2 vor dem Komma. Und im Laufe des Tages wird man dann sehen, ob und wie die Preise nachgeben. Das wird jetzt sicherlich ein paar Tage benötigen, bis man das neue Niveau gefunden hat. Ich befürchte allerdings, Sprit wird vergleichsweise teuer bleiben, denn die Ölpreise sind ja schon auf Vorkriegsniveau.
2: Das Bürgergeld heißt ab heute anders, nämlich Grundsicherung. Beim Geld ändert sich dadurch nichts, es bleibt genauso viel wie vorher. Aber wer sich nicht bewirbt oder zu Jobcenter-Terminen nicht auftaucht, dem kann das Geld für die Grundsicherung für eine gewisse Zeit gekürzt werden. In Niedersachsen dürfen Wölfe jetzt einfacher zum Abschuss freigegeben werden, wenn sie ein Schaf oder ein anderes Nutztier gerissen haben. Vorausgesetzt, es hat schon andere Maßnahmen gegeben, um die Nutztierherde zu schützen, wie zum Beispiel Zäune oder Hunde. Dann wird der Bereich um den Ort, wo das passiert ist, zum Jagdgebiet erklärt für den einzelnen Wolf. Wenn in einem Gebiet dreimal Nutztiere gerissen wurden, kann sogar ein ganzes Rudel zum Abschuss freigegeben werden. Deutschland ist gegen Paraguay aus der Fußball-WM geflogen und am Samstag spielt Paraguay im Achtelfinale gegen Frankreich. Frankreich hat sich nämlich heute Nacht fürs Achtelfinale qualifiziert und Schweden 3:0 rausgekickt. Außerdem haben es Mexiko und Norwegen ins Achtelfinale geschafft.
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0: Also ich denke doch, der Regen ist uns allen willkommen, oder? Heute wieder voll viel Wolken im Norden, Schauer und Gewitter sind mit dabei, teilweise wirklich auch kräftig später. Kann gut sein, dass der Deutsche Wetterdienst im Laufe des Tages noch eine Unwetterwarnung raushaut. Mal sehen, ich sag euch natürlich Bescheid. Gibt aber auch Sonne, vor allem an der Nordsee und im westlichen Niedersachsen. Die Höchstwerte entspannte 20 bis 25 Grad. Morgen starten wir dann trocken in den Donnerstag. Schauer kommen später dazu im Laufe des Tages. Ansonsten haben wir heute ähnlich wechselhaft. Rüber geht's auf die Straßen. A1 Osnabrück Richtung Bremen, zwischen Bremen-Brinkum und Hemeling 4 Kilometer Stau. A2 Hannover Richtung Berlin, zwischen Ilxleben und Kreuz Magdeburg wegen Reparaturarbeiten gesperrt, deshalb staut es sich ein paar Minuten. Eine Umleitung führt euch über die U63. A7 Hamburg Richtung Flensburg, zwischen Hamburg-Stellingen und Schnelsen-Nord 3 Kilometer Stop and Go. A11 Kreuz Uckermark-Stettin, zwischen Penkow und dem Grenzübergang Pommeln gibt's eine Baustelle. Bis morgen 12 Uhr ist dann beide Richtungen alles gesperrt. A20, Kreuz Uckermark Richtung Lübeck, zwischen Dummersdorf und Kreuz Rostock wegen der Baustelle bis morgen 16 Uhr gesperrt. A27, Bremen Richtung Bremerhaven, da ist zwischen Bremen-Seewaldsbrück und Hornlehe 5 Kilometer Stop and Go angesagt. Und in Neumünster kommt es immer noch in einer Lagerhalle im Gewerbegebiet zu Rauchentwicklung. Da hat es gestern gebrannt, einen Großbrand gegeben. Es befinden sich Akkus und E-Scooter in dieser Lagerhalle, deswegen ist der Rauch auch wirklich also gar nicht mehr zu sparen. Schließt bitte Fenster und Türen, schaltet Lüftungen und Klimaanlagen ab. Und das betrifft auch die Bewohner im Bereich Augrub, Wasweg, Padenstedt, Eendorf und Absdorf. Auch im nördlichen Kreis Segeberg und im Kreis Steinburg kommt zur Geruchbelästigung. Und wegen Luftverschmutzung bleiben die umliegenden Kindertagesstätten und Schulen sogar geschlossen heute. Bitte meidet das betroffene Gebiet, wenn es geht. Das war's erstmal. Gute Fahrt.
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0: Nach Hause kommen, den Schulranzen in die hinterste Ecke im Kinderzimmer feuern, die Brotbüchse mit der angefressenen Stulle natürlich da drin vergessen und ab ins örtliche Freibad quasi direkt da einziehen, weil da verbringt man sowieso 90% der nächsten 6 Wochen. Heute ist letzter Schultag vor den Sommerferien in Bremen und Niedersachsen und oh, was würden wir tun, um nochmal dieses eine besondere Feeling zu haben. 6 Wochen frei, das war damals wirklich wie eine kleine Unendlichkeit.
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1: Es gibt ja viele Dinge, die wir an einer Hand abzählen können. Frühschichttage im Jahr, an denen wir wirklich pünktlich eingeschlafen sind am Abend davor. Meine Fitnessbesuche, Fitnessstudio-Besuche oder Socken, die wirklich als Paar wieder aus der Waschmaschine rauskommen. Und die leeren Seiten im Enjoy WM Sticker-Album.
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1: Das ist eure aktuelle Mission für euch und unseren Kollegen Lars. Füllt gemeinsam das Enjoy WM Sticker-Album, aber nicht mit Fußballprofis. Wir brauchen Selfies von euch, von Menschen aus dem Norden. Wenn ihr aus einem der 48 Teilnehmerländer der Fußball-WM kommt oder Wurzeln dort habt, dann meldet euch unbedingt. Lars, wir sind ja jetzt wirklich kurz vor knapp. Wir haben es fast vollgekriegt und ganz neu dabei ist auch Südkorea.
3: Yes, Sabrina aus Leer in Niedersachsen hat uns ein Selfie geschickt. Ich habe natürlich mit ihr gequatscht und da ist uns auch direkt eine Gemeinsamkeit aufgefallen.
4: Also ich bin dort geboren, in Daegu heißt die Stadt, und bin dann aber adoptiert worden mit 4 Monaten und bin dann in Ostfriesland aufgewachsen.
3: Hä, ist ja mega, genauso wie ich.
4: Ach so.
3: Also ich bin nicht in Südkorea geboren, ich bin in Aurich geboren und habe mein ganzes Leben in Aurich gelebt und bin jetzt in Hamburg. Aber,
4: ach, witzig.
3: Aber dann sind wir ja beide Ostfriesen.
4: Ja. Ja, genau.
3: Ich sag's ja immer, Ostfriesland, beste Land.
1: Das war mir natürlich klar, dass dir das ja wieder am allerbesten gefällt, aber wir haben keine extra Ostfriesland-Seite im Sticker-Album. Ne? So, wir haben es jetzt aber wirklich ganz knapp geschafft. Also, was fehlt jetzt noch?
3: Es fehlt jetzt noch Senegal, Katar und Norwegen.
1: Das ist der finale Countdown, Freunde. Wir haben es fast voll. Also trommelt bitte überall. Wenn ihr Menschen kennt aus Senegal, Katar, Norwegen oder selber dort herkommt, meldet euch in der Enjoy-App.
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0: Mensch, vielleicht sitzt man da im nächsten Leben auch, wenn wir im Lotto gewinnen. Aber Leute, DJ und Produzent Max von Neptunica, der hat auf TikTok verraten, wo sein Kopf so richtig anfängt zu sprudeln. Und das ist wirklich alltagstauglich.
1: Die meisten Ideen meiner erfolgreichsten Songs sind entweder beim Duschen oder auch beim Haarefüllen entstanden.
0: Ja, da müssen mir aber schnell die Ideen kommen. Er hat nämlich sehr kurze Haare, habe ich gerade mal nachgeguckt. Kann ja nicht so lange dauern, bis die trocken sind. Und was so für Ideen entstehen beim Duschen und Haare föhnen, das hören wir jetzt auf unserem Enjoy Songradar. Da entdecken wir immer neue Musik. Hier ist sein Song What If, das ist Neptunica.

0: Hier ist der Enjoy Mittag. Wir haben es 10:30. Kleines Update von den Straßen. A1 Osnabrück Richtung Bremen. Zwischen Bremen-Brinkum und Hemeling 4 Kilometer Stop and Go. A1 Hamburg Richtung Lübeck. Zwischen Kreuzberg der Heide und Bad Oldesloe 5 Kilometer Stop and Go. Da ist nur eine Spur frei in der Baustelle. A2 Hannover Richtung Berlin. Zwischen Ilxleben und Kreuz Magdeburg wird die Straße repariert. Deswegen staut es sich ein paar Minuten. Eine Umleitung führt euch über die U63. A11 Kreuz Uckermark Stettin. Zwischen Penkun und dem Grenzübergang Pommel. Gibt es eine Baustelle? Bis morgen 12 Uhr ist da in beide Richtungen alles gesperrt. A20 Kreuz-Uckermark Richtung Lübeck zwischen Dummersdorf und Kreuz Rostock wegen einer Baustelle bis morgen 16 Uhr gesperrt. A27 Bremen Richtung Bremerhaven zwischen Bremen-Sebaldsbrück und Hornlehe 5 Kilometer Stop and Go. Und Neumünster-Wittorf, nach dem Brand gestern in der Lagerhalle qualmt es weiterhin richtig doll dort. Deswegen bitte weiter Fenster und Türen geschlossen halten und Klimaanlagen ausmachen. Das betrifft auch alle in der Umgebung, in den Nachbarorten. Wenn es geht, macht einen großen Bogen um das Gebiet. Das war's erstmal. Gute Fahrt euch.
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2: Kleiner Service-Post noch von mir. Wenn ihr so einen Coffee-to-go-Becher habt, ne, mit so einer Funktion hier, ne, wo man so oben drauf drückt und das dann schließen und öffnen kann, checkt immer, ob es auch wirklich geschlossen ist, weil ich habe heute Morgen die ganze Küche unter Eiskaffee gesetzt. Das war herrlich.
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0: Wusstet ihr, dass es den Studiengang Schiffsbau gibt? Ja, ich auch nicht. Umso besser, dass Sandra aus Hamburg sich bei uns gemeldet hat.
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0: Sandra studiert das nämlich und ihr liegt ihr Studiengang so krass am Herzen und deswegen hat sie sich heute Morgen bei Martina und Greg in eurer Enjoy Morning Show gemeldet und ein bisschen Werbung mal dafür gemacht, weil mittwochs ist bei uns ja immer Open Mic Woch. Das bedeutet, eure Themen bekommen hier besonders viel Platz im Enjoy-Programm, vor allem in der Morning Show bei Martina und Greg, und das erzählt Sandra.
2: Wir sind eine viel, viel kleinere Branche. Wir sind gut vernetzt. Wir haben mal gleich zu ganz vielen Jobs heutzutage super Jobchancen und wir sind ein sehr zukunftsträchtiger Studiengang, weil wir haben die Möglichkeit, als gute Ingenieure ja die Zukunft zu verändern. Alternative Kraftstoffe, die entsprechenden Antriebskonzepte, moderne Segeltechnik, effiziente und leisere Neubauten und Refits. Also es gibt viele Möglichkeiten, da die Welt ins Grüne zu bewegen.
0: Also Sandras Message, der Studiengang Schiffsbau ist geil. Guckt euch das mal an, wenn ihr da Interesse habt. Und worüber möchtet ihr gerne nächsten Mittwoch sprechen beim Open Mic Woch? Schickt einfach eine Sprachnachricht über die Enjoy App und dann schnackt ihr drüber mit Martina und Greg aus eurer Enjoy Morning Show. Das hier ist Austies mit Angel Eyes.

Willkommen. Jetzt habe ich wieder gesammelt. Hier ist Ronja in eurem Enjoy-Mittag. Und zwar nicht irgendwas Cooles, was ich sammle. Ich sammle aktuell Mückenstiche. Ich würde ja behaupten, ich bin der Rekordhalterin, die Person mit den meisten Mückenstichen, und zwar jeden Sommer. Die ersten 15 habe ich mir abgeholt, trotz Anti-Mückenspray am ganzen Körper, auf dem Kopf, ins Gesicht, an den Füßen, über die Klamotten habe ich mir das hingesprüht, aber es bringt alles nichts. Mein Freund hingegen hat seit 9 Jahren keine Mückenstiche mehr, weil klar, in der Regel sitze ich ja neben ihm oder lege neben ihm. Ich fange alle Mücken ab und ich weiß nicht, was diese Viecher für ein Problem mit mir haben. Aber ich schwöre, das muss was Persönliches sein.

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1: 11 Uhr haben wir's.
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1: Wie teuer wird nachher der Liter Sprit? Das beschäftigt euch gerade, das merke ich in der Enjoy-App und mich ja auch, denn ab heute fällt der Tankrabatt weg. Enjoy-Hörer Dirk aus Flensburg hat uns dazu schon eine Sprachnachricht geschickt.
3: Der Tankrabatt scheint hier bei einer Tankstelle schon aufgehoben worden zu sein. Die sind schon bei über 2,04 Euro Liter Super. Dürfen die nicht erst um 12 Uhr die Preise erhöhen? Oder habe ich das falsch verstanden?
1: Johannes Tran aus den Enjoy Infos. Wie ist denn das?
4: Also das, was Dirk sagt, das stimmt. Die Tankstellen dürfen erst um 12 Uhr die Preise erhöhen. Das dürfen sie ja seit einer Weile nur noch einmal am Tag. Das mit dem Tankrabatt, das war so. Die Bundesregierung hatte die Steuer um 17 Cent pro Liter gesenkt für 2 Monate. Und ab heute gilt dann wieder der normale höhere Steuersatz. Und deshalb haben auch gestern schon um 12 Uhr mittags einige Tankstellen die Preise ordentlich erhöht. Aber der Ölpreis, der ist inzwischen günstiger geworden. Und der ADAC sagt deshalb, das müsste eigentlich dafür sorgen, dass der Liter Benzin und Diesel um die 2 Euro oder drunter bleiben. Die Deutsche Bahn will mehr als 2000 Zugbegleiter im Fernverkehr mit Bodycams ausstatten. Das hat die Bahn heute mitgeteilt. Hintergrund ist der tödliche Angriff auf einen Bahnmitarbeiter im Februar und auch zusätzliche Schutzkleidung und eine engere Zusammenarbeit mit der Bundespolizei sollen helfen, das Personal besser zu schützen. Die Nutzung der Bodycams soll aber freiwillig sein. Ja, und im Enjoy-Verkehr habt ihr vielleicht auch vom Großbrand in einer Lagerhalle in Neumünster gehört. Da sind Akkus und E-Scooter drin. Es qualmt da so stark, dass man drumherum Lüftungen und Klimaanlagen ausmachen soll. Der Brand ist inzwischen unter Kontrolle, sagt die Polizei. Ja, und was würde unsere Lebensqualität verbessern? In einer neuen repräsentativen Umfrage vom EU-Parlament sagen viele Deutsche, besonders wichtig ist die finanzielle Situation. Erst danach kommt, wie es gesundheitlich geht und wie die Gesundheitsversorgung ist. Und dann kommt alles andere, also zum Beispiel Beziehungen, Sicherheit oder das Thema Wohnen.
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1: Ah, das hat die Natur jetzt aber gebraucht. So ein typischer Papasatz, den wir gerade immer wieder hören, denn es regnet im Norden. Heute viele Wolken, später zum Teil auch dicke Gewitter, aber ist natürlich nicht überall so. Der Norden ist groß, an der Nordsee und im Westen Niedersachsens überwiegend trocken und sonnig heute bei 20 bis 25 Grad maximal. Morgen starten wir dann trocken in den Donnerstag. Die Schauer kommen dann im Laufe des Tages dazu und ähnlich wie heute ist es ziemlich wechselhaft. Guck mal auf die Straßen. A1 Osnabrück Richtung Bremen. Zwischen Bremen, Brinkum und Hemeling 4 Kilometer Stop and Go. A1 Hamburg Richtung Lübeck. Zwischen Kreuzberg der Heide und Bad Oldesloe 7 Kilometer Stop and Go. Da ist in der Baustelle nur eine Spur frei und ihr braucht eine knappe halbe Stunde länger. A2 Hannover Richtung Dortmund. Zwischen Hannover Langenhagen und Herrenhausen 5 Kilometer Stau von der Baustelle. A2 Hannover Richtung Berlin. Zwischen Irxleben und Kreuz Magdeburg wegen Reparaturarbeiten gesperrt. Staut sich ein paar Minuten. Eine Umleitung hier über die U63. A7 Hamburg Richtung Hannover, zwischen Berghof und Mellendorf 4 Kilometer Stau wegen Bergungsarbeiten. A11 Kreuz Uckermark Stettin, zwischen Penkun und den Grenzübergang Brumellen gibt es eine Baustelle, bis morgen Mittag 12 Uhr in beide Richtungen gesperrt. A20 Kreuz Uckermark Richtung Lübeck, zwischen Dummersdorf und Kreuz Rostock auch wegen einer Baustelle gesperrt, bis morgen 16 Uhr. Und dann habt ihr es gerade gehört bei Johannes in den Infos, nach dem Brand gestern in der Lagerhalle in Neumünster-Wittorf ist es immer noch so, dass es super viel qualmt und dass ihr bitte Fenster und Türen schließen solltet, Klimaanlagen ausmachen. Das betrifft auch alle in der Umgebung, die Nachbarorte, wenn es geht, einfach einen großen Bogen um das Gebiet machen. Ich weiß einfach, es ist immer leichter gesagt als getan. Gute Fahrt wünsche ich euch.
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1: So, kurz nach 11 und nun?
5: Ja, was ist denn jetzt dein Vorschlag?
6: Pause.
1: Ja gut, dann machen wir gleich zusammen Pause beim Throwback Battle. Da sucht ihr euch wieder einen Song aus, einen 2000er Song, mit dem wir uns so eine kleine gemeinsame Pause gönnen.
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Wir haben einen unspektakulären, stinknormalen Mittwoch. Deswegen freuen wir uns einfach mal über die kleinen Dinge im Leben. Wenn der Kaffee besonders gut schmeckt, über die Klimaanlage im Auto, über eine kleine unerwartete Pause oder einfach mal 3 Minuten lang Lieblingsmusik. 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Hier beim Throwback Battle, da könnt ihr euer Glück mal selbst in die Hand nehmen und einen 2000er Song eurer Wahl direkt in die Playlist schmeißen, / voten. 2 Songs treten jeden Tag gegeneinander an und ihr sagt mir einfach in der Enjoy App, auf welchen ihr mehr Bock habt und womit wir uns zusammen eine gute Zeit auf der Arbeit machen wollen. Heute im Battle stehen sich gegenüber Song 1. Niles Barclay, Crazy. Und Song 2 heute. Flowrider T-Pain mit Low. Also einfach mal reinsliden in den Messenger der Enjoy App. Was macht ihr gerade und welchen Song wollt ihr dabei hören? 8 Minuten habt ihr wie immer Zeit zum Abstimmen und dann spiele ich euren Favoriten. Neu bei Enjoy. Palm Monkey, Rossi and the Palm Tree Boy.

0: zwischen den ganzen täglichen To-Dos ist das hier immer unsere gemeinsame Pause.
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0: Wir ziehen uns zusammen einen Song rein, den ihr in die Playlist gewotet habt. Ihr hattet gerade wieder ein bisschen Zeit, um kollektiv eine Entscheidung zu treffen, um abzustimmen. Der Song mit den meisten Stimmen schafft es in die Playlist und ihr konntet heute voten für Song 1. Matt Buckley mit Crazy gegen Song 2. Flo Rida.

0: Halb zwölf haben wir's. Und wir gucken mal zusammen auf die Straßen. A1 Osnabrück Richtung Bremen. Zwischen Bremen-Brinkum und Hemmeling 4 Kilometer Stop and Go. A2 Hannover Richtung Dortmund. Zwischen Hannover-Langenhagen und Hannover-Herrenhausen 4 Kilometer Stau von der Baustelle. A2 Hannover Richtung Berlin. Zwischen Ilxleben und Kreuz Magdeburg wird die Straße repariert. Deswegen ist da gesperrt. Es staut sich ein paar Minuten. Eine Umleitung führt euch hier über die U63. A7 Hamburg Richtung Hannover. Zwischen Berghof und Mellendorf 5 Kilometer Stau wegen Bergungsarbeiten. A11, Kreuz Uckermark Stettin zwischen Penkum und dem Grenzübergang Pomellen wird gebaut. Bis morgen 12 Uhr alles gesperrt in beide Richtungen. A20, Kreuz Uckermark Richtung Lübeck zwischen Dummerstorf und Kreuz Rostock ist wegen der Baustelle bis morgen 16 Uhr alles gesperrt. A24, Hamburg Richtung Berlin zwischen Schwarzenbeck-Grande und Hakau 5 Kilometer Stau. A24, Hamburg Richtung Berlin zwischen Neuruppin und Neuruppin Süd auch nochmal 5 Kilometer Stau. A27, Cuxhaven Richtung Bremerhaven. Zwischen Leppstedt und Bremerhaven Überseehäfen gab es einen Unfall. Da ist gerade gesperrt. Und dann in Neumünster. Da hat es ja gestern einen Großbrand in der Lagerhalle gegeben. Neumünster-Wittorf. Es qualmt immer noch extrem doll. Bitte haltet Fenster und Türen geschlossen. Klimaanlagen ausmachen. Das betrifft auch die Orte in der direkten Umgebung. Wenn es geht, einen großen Bogen machen um das Gebiet. Mehr Infos bekommt ihr auf ndr/Verkehr. Gute Fahrt euch.
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0: Fußball-Weltmeister können wir in diesem Jahr nicht mehr werden, leider. Aber dafür können wir gemeinsam noch eine andere, viel bessere Mission zusammen erfüllen.
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0: Das ist eure aktuelle Mission für euch und unseren Kollegen Lars. Füllt gemeinsam das Enjoy WM Sticker-Album, aber nicht mit Fußballprofis. Wir brauchen Selfies von euch, von Menschen aus dem Norden. Wenn ihr aus einem der 48 Teilnehmerländer der Fußball-WM kommt oder Wurzeln dort habt, dann meldet euch unbedingt. Lars, wir sind ja jetzt wirklich kurz vor knapp. Wir haben es fast vollgekriegt und ganz neu dabei ist auch Südkorea.
2: Yes, Sabrina aus Leer in Niedersachsen hat uns ein Selfie geschickt. Ich habe natürlich mit ihr gequatscht und da ist uns auch direkt eine Gemeinsamkeit aufgefallen.
3: Also ich bin dort geboren, in Daegu heißt die Stadt, und bin dann aber adoptiert worden mit 4 Monaten und bin dann in Ostfriesland aufgewachsen.
2: Hä, ist ja mega, genauso wie ich.
3: Ach so.
2: Also ich bin nicht in Südkorea geboren, ich bin in Aurich geboren und habe mein ganzes Leben in Aurich gelebt und bin jetzt in Hamburg. Aber,
3: ach, witzig.
2: Aber dann sind wir ja beide Ostfriesen.
3: Ja, genau.
2: Ich sag's ja immer, Ostfriesland, beste Land.
0: Das war mir natürlich klar, dass dir das wieder am allerbesten gefällt, aber wir haben keine extra Ostfriesland-Seite im Sticker-Album. Ne? So, wir haben es jetzt aber wirklich ganz knapp geschafft. Also, was fehlt jetzt noch?
2: Es fehlt jetzt noch Senegal, Katar und Norwegen.
0: Das ist der finale Countdown, Freunde. Wir haben es fast voll. Also trommelt bitte überall. Wenn ihr Menschen kennt aus Senegal, Katar, Norwegen oder selber dort herkommt, meldet euch in der Enjoy-App.

Noch 8 Minuten, dann ist 12 Uhr. Das heißt, dann dürfen die Tankstellen das erste Mal die Preise erhöhen, ohne den Tankrabatt abzuziehen. Der gilt nämlich seit heute nicht mehr. Und wenn ihr gleich um Punkt 12 an der Tanke steht und seht, auf welchen Preis das springt, das Preisschild, dann meldet euch gerne mal in der Enjoy-App. Wir quatschen gleich drüber ausführlich über den Tankrabatt und was das für uns bedeutet in den Enjoy-Infos um 12 Uhr.

0: Mission Norddeutschland. Eure Mission? Füllt gemeinsam mit Lars das Enjoy WM Sticker-Album.
1: Aber anstelle von den klassischen Stickern brauchen wir Selfies von euch. Von Menschen aus dem Norden mit Wurzeln aus den 48 Teilnehmerländern der WM.
0: Und es fehlen nicht mehr viele.
1: Nur noch 3 Stück, wir haben es fast geschafft. Norwegen, Katar und Senegal.
0: Also, kennt ihr jemanden, der seine Wurzeln in einem dieser Länder hat?
1: Dann meldet euch über die kostenlose Enjoy-App.
2: Wir haben es kurz nach 12.
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2: Enjoy-Hörer Johannes schickt gerade ein Bild über die Enjoy-App von einem Tankstellenschild. Super Benzin, 2,12 Euro. Da gab es einen ordentlichen Sprung eben nach 12 Uhr. Wir sind wieder deutlich über 2 Euro. Viele von euch schreiben auch schon den ganzen Tag in der Enjoy-App, dass die Preise schon vor 12 Uhr nach oben gegangen sind. Der Tankrabatt ist jetzt ausgelaufen und gerade konnten die Tankstellen das erste Mal wieder erhöhen. Johannes Tran aus den Enjoy-Infos. Worauf müssen wir uns jetzt da einstellen?
3: Ja, das Tanken deutlich teurer wird wieder als in den letzten beiden Monaten. Denn dieser Tankrabatt, der war ja eine zeitlich begrenzte Aktion von der Bundesregierung. Die hatte die Steuern gesenkt im Mai und im Juni um etwa 17 Cent pro Liter. Und ab sofort gilt eben wieder dieser höhere Steuersatz. Und das merken wir jetzt an der Zapfsäule. Gerade jetzt um 12, wenn die Tankstellen die Preise wieder erhöhen konnten. Und Enjoy-Reporter Nicolas Liefen, der erklärt, warum die zum Teil schon gestern so gestiegen sind.
4: Viele Tankstellen haben dieses Rabatt aus auf gestern vorgezogen. Das heißt, um 12 Uhr ging es mit den Spritpreisen zum Teil massiv nach oben, 20, 30 Cent pro Liter. Und inzwischen wurden die eben kaum noch gesenkt. Das heißt, ich bin heute früh an mehreren Tankstellen vorbeigefahren und bei allen Spritsorten stand eine 2 vor dem Komma. Und dann im Laufe des Tages wird man dann sehen, ob und wie die Preise nachgeben. Das wird jetzt sicherlich ein paar Tage benötigen, bis man das neue Niveau gefunden hat. Ich befürchte allerdings, Sprit wird vergleichsweise teuer bleiben, denn die Ölpreise sind ja schon auf Vorkriegsniveau.
3: Beim Deutschen Fußballbund läuft's gerade einfach nicht. Gerade erst ist die Nationalmannschaft bei der WM in der K.O.-Runde rausgeflogen. Und jetzt hat der DFB auch noch große Probleme mit den Behörden. Deutschlandweit laufen heute Razzien gegen den Deutschen Fußballbund. Unter anderem in der Zentrale in Frankfurt am Main. Von Polizei und Staatsanwaltschaft heißt es bisher dazu, es geht um Korruptionsverdacht im Rahmen der Fußball-EM vor 2 Jahren. Und es gibt neue Zahlen zur Geburtenrate in Deutschland. Die ist nämlich so niedrig wie noch nie seit 1997, sagt das Statistikamt. Im Durchschnitt kamen im vergangenen Jahr 1,32 Kinder auf eine Frau. Niedersachsen war dabei das geburtenreichste Bundesland mit 1,38 Kindern je Frau. Am niedrigsten war die Geburtenrate in Sachsen.
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2: Die Wolken und der Regen, der ist doch ganz willkommen, oder? Also mir steckt zumindest das Hitzewochenende immer noch in den Knochen. Ich freue mich darüber, dass es nicht so heiß draußen ist. Viele Wolken heute, Schauer und Gewitter sind immer wieder mit dabei, teilweise auch wirklich kräftig. Also kann gut sein, dass der Deutsche Wetterdienst im Laufe des Tages noch eine Unwetterwarnung raushaut. Das habe ich für euch im Blick. Gibt aber auch Sonne, vor allem so an der Nordsee und im westlichen Niedersachsen. Die Höchstwerte entspannte 20 bis 25 Grad. Und morgen starten wir trocken in den Donnerstag. Schauer kommen dann später dazu, ansonsten ähnlich wie heute. Auch wechselhaft. Rüber geht's auf die Straßen, da ist viel los. A1 Osnabrück Richtung Bremen, zwischen Bremen-Brinkum und Hemeling 4 Kilometer Stop and Go. A2 Hannover Richtung Dortmund, zwischen Hannover-Langenhagen und Hannover-Herrenhausen 4 Kilometer Stau von der Baustelle. A2 Hannover Richtung Berlin, zwischen Ilxleben und Kreuz Magdeburg, wegen Reparaturarbeiten gesperrt. Es staut sich ein paar Minuten, eine Umleitung führt euch über die U63. A7 Flensburg Richtung Hamburg, zwischen Dreieck Hamburg Nordwest und dem Elbtunnel 7 Kilometer Stop and Go. A11 Kreuz Uckermark Stettin, zwischen Penkun und dem Grenzübergang Promellen gibt es eine Baustelle, bis morgen Mittag 12 Uhr ist dann beide Richtungen gesperrt. A20 Kreuz Uckermark Richtung Lübeck, zwischen Dummersdorf und Kreuz Rostock wegen der Baustelle bis morgen 16 Uhr gesperrt. A24 Hamburg Richtung Berlin, zwischen Schwarzenberg-Grande und Thalkau 4 Kilometer Stau. Und nach dem Brand in der Lagerhalle in Neumünster-Wittorf gestern qualmt es immer noch richtig doll dort. Deswegen bitte weiterhin Fenster und Türen geschlossen halten, Klimaanlagen ausmachen. Das betrifft auch die Orte in der Umgebung. Wenn es geht, macht einen großen Bogen um das Gebiet. Mehr Infos gibt's auf ndr.de/verkehr. Gute Fahrt.
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2: 1. Juli 2026, 12.06 Uhr haben wir es ganz genau und damit ganz offiziell willkommen auf der anderen Seite. Wir haben gerade die zweite Hälfte beschritten von 2026. Wie findet ihr es hier so? Na? Naja, guckt euch erstmal um.
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0: Wassermelone, beste Melone, meine Meinung. Hier ist Ronja, noch einmal Enjoy Mittag, aber natürlich nur, wenn die richtig schön süß ist. Und wie wir das rausfinden, dafür haben wir jetzt einen Lifehack.
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0: Unsere Alltagswissensrubrik: Wie erkenne ich im Supermarkt, ob die Wassermelone slayt oder eben nicht? Jonas aus dem Enjoy-Team, du hast das heute Morgen schon bei Martina in der Enjoy Morning Show erzählt, aber wir wollen es doch auch wissen, bitte.
2: Also als erstes müsst ihr auf den Klang achten. Dafür könnt ihr den Klopftest machen. Je heller und vor allem hohler der Ton klingt, desto reifer ist die Wassermelone. Also die hier zum Beispiel. So hört sich eine Top

0: alle gute Sachen da drin sind schon.
1: Also eine gute Melone klingt hohl, hat einen gelben Bauchfleck und einen braunen Stiel. Am besten ist es schön schwer. Und Pro-Tipp noch von mir. Noch besser schmeckt es, wenn sie eine andere Person für uns aufschneidet und genussfertig serviert.
2: Ah.
1: Das sind mal die besten Melonen.
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0: Kurs rüber auf die Straßen, wobei so kurz ist es gar nicht. Es ist mal wieder richtig voll. A1 Osnabrück Richtung Bremen, zwischen Dreieck Sturm, Bremen-Hemeling, 4 Kilometer Stop and Go. A1 Bremen Richtung Lübeck, zwischen Maschner Kreuz und Bill steht 4 Kilometer Stop and Go. A2 Hannover Richtung Berlin, zwischen Ilxleben und Kreuz Magdeburg, wegen Reparaturarbeiten gesperrt. Es staut sich ein paar Minuten und eine Umleitung führt euch über die U63. A7 Flensburg Richtung Hamburg, zwischen Dreieck Hamburg Nordwest und dem Elbtunnel 7 Kilometer Stop and Go. A11 Kreuz Uckermark Stettin zwischen Penkun und Grenzübergang Brumellen wegen einer Baustelle bis morgen Mittag 12 Uhr gesperrt in beide Richtungen. A20 Kreuz Uckermark Richtung Lübeck zwischen Dummersdorf und Kreuz Rostock wegen einer Baustelle bis morgen 16 Uhr gesperrt. A24 Hamburg Richtung Berlin zwischen Schwarzenbeek-Rande und Hakau 4 Kilometer Stau. Und in Neumünster gab es gestern einen Großbrand. In Neumünster-Wittorf, es qualmt immer noch extrem dort. Da sind E-Scooter und Akkus in dieser Lagerhalle gewesen. Deswegen macht bitte unbedingt Türen und Fenster zu, macht Klimaanlagen aus, weil der Rauch ist wirklich gefährlich. Das betrifft auch alle in der Umgebung. Wenn es geht, macht einen großen Bogen um das Gebiet. Mehr Infos gibt's auf ndr.de/Verkehr.
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0: Wir gehen ja alle mal ein bisschen anders mit dem Wetter um, aber die beiden hier, die sind besonders weit auseinander.
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0: Rapper Green und Finch. Also es ist so, ne? Rapper Green, der hat eine besondere Vorliebe beim Joggen. Das hat er letztens auf Insta erzählt.
2: Rasselt ruhig auf mich nieder, ihr süßen kleinen Regentröpfchen. Ich finde das sogar schön, auf eine Art und Weise. Ich jogge hier und das Leben ist schön.
0: Ja, der geht am liebsten joggen, wenn es richtig schifft. Und falls ihr jetzt schon Kopfschütteln vorm Radio sitzt, dann wartet mal, was Rapper Finch sagt. Der geht nämlich noch einen Schritt weiter, der ist krasser, finde ich. Wir erinnern uns schmerzlich an die 100-Grad-Marke letzte Woche. Hm, genau. Finch hat das auf eine ganz spezielle Art zelebriert.
3: Vielleicht bin ich der einzige Mensch, der bei so einem schönen Wetter in die Sauna geht. Aber ich lieb's.
0: Ja, ich glaube, du bist der einzige Mensch, ehrlich gesagt, Finch. Ich habe mal geguckt auf Koh Phangan, da gibt es heute 29 Grad und Regen. Also da kommen dann beide auf ihre Kosten. Und vielleicht haben sie deswegen auch gemeinsam einen Song gemacht und ihn nach der thailändischen Insel benannt. Wer weiß, vielleicht ist das so passiert. Also klappt die Tische hoch, bringt den Sitz in eure aufrechte Position. Wir fliegen kurz 9000 Kilometer nach Koh Phangan. Das sind Green und Finch hier auf dem Enjoy Songradar.

0: Frau kommst du nicht vorbei. Übermorgen, da soll Taylor Swift angeblich heiraten. 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
0: 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Und das hier ist sie. Das ist Taylor mit Blank Space. Viel Spaß.

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2: 13 Uhr haben wir's.
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2: Von 1,92 Euro auf 2,09 Euro für den Liter Diesel, schreibt uns Sabrina in Laboe, Schleswig-Holstein, über den Messenger in der Enjoy-App. Der Tankrabatt, tschüss, der ist jetzt Geschichte. 2 Monate gab es ihn, um Mitternacht ist er abgelaufen. Johannes Tran aus den Enjoy-Infos. Ist Tanken denn jetzt wieder sehr viel teurer geworden?
3: Ja, schon gestern haben viele Tankstellen ihre Preise ordentlich erhöht, heißt es vom ADAC, obwohl es da den Tankrabatt noch gab. 2 Monate lang mussten die Konzerne 17 Cent pro Liter weniger Steuern auf Sprit zahlen und sie haben die Ersparnis auch mal mehr, mal weniger an uns weitergegeben. Und ob es heute Mittag um 12 dann einen großen Preissprung gab, also an Tag 1 ohne Tankrabatt, das sagt uns Angel-Reporter Jannis Gulde von einer Tankstelle in Osnabrück.
4: Der Liter Diesel kostete eben noch 1,89, jetzt 2,22. Also ja, gut 30 Cent, auch super ist teurer geworden, eben noch 2,04 Euro. Jetzt tankt man hier für 2,31 Euro den Liter, also nochmal eine deutliche Preiserhöhung. Die große Schlange, die blieb heute aber aus. Also da haben offenbar viele Autofahrer schon vorgesorgt und gestern getankt. Und das war auch ziemlich schlau. Also ich war gestern Mittag um 12 auch hier. Und da wurde der Preis auch schon deutlich erhöht, eben weil die Betreiber sich schon mal so einen Puffer aufbauen wollten.
3: Der Deutsche Fußballbund hat gerade viel Ärger, nicht nur weil Deutschland bei der WM rausgeflogen ist, sondern auch mit den Ermittlungsbehörden. Die untersuchen nämlich, ob es rund um die EM vor 2 Jahren Korruption gegeben haben könnte, und zwar bei der Vergabe von Eintrittstickets. Darum hat es heute beim DFB mehrere Razzien gegeben. Seit gestern brennt es in einem Lagerhallenkomplex in Neumünster und der Löscheinsatz läuft noch immer. Das Feuer ist mittlerweile unter Kontrolle, sagt die Feuerwehr, aber noch immer sind etwa 50 Einsatzkräfte vor Ort. In der Halle sind Akkus von E-Scootern gelagert. Endlich Sommerferien. In Niedersachsen und Bremen gab es heute Zeugnisse. In Schleswig-Holstein starten die Ferien am Wochenende. Der ADAC erwartet dann besonders viele Staus auf den Autobahnen. Hamburg und Mecklenburg-Vorpommern starten erst später in die Sommerferien.
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2: Heute wieder viele Wolken im Norden. Später sind auch noch teilweise dicke Gewitter mit dabei, aber nicht überall. An der Nordsee und im Westen Niedersachsens überwiegend trocken und sonnig heute bei 20 bis 25 Grad maximal entspannt. Morgen dann starten wir trocken in den Donnerstag. Schauer kommen später im Laufe des Tages dazu. Ähnlich wie heute halt einfach sehr, sehr wechselhaft. Wir gucken mal auf die Straßen, da ist es proppevoll. A1 Hamburg Richtung Osnabrück, zwischen Bremer Kreuz und Arsten 5 Kilometer Stop and Go. A1 Osnabrück Richtung Bremen, zwischen Dreieck Stur und Bremen-Arsten 5 Kilometer Stau von der Baustelle. A2 Hannover Richtung Dortmund, zwischen Hannover-Herrenhausen und Wunstorf-Lute 4 Kilometer Stop and Go von der Baustelle. A2 Hannover Richtung Berlin, zwischen Ilxleben und Kreuz Magdeburg wegen Reparaturarbeiten gesperrt, deshalb staut es sich ein paar Minuten. Eine Umleitung führt euch über die U63. A7, Flensburg Richtung Hamburg. Zwischen Hamburg-Schnelsen und dem Elbtunnel 7 Kilometer Stop and Go braucht ihr eine knappe Dreiviertelstunde länger. A11, Kreuz Uckermark-Stettin. Zwischen Penkun und dem Grenzübergang Promellen gibt es eine Baustelle. Bis morgen 12 Uhr ist dann beide Richtungen alles gesperrt. A20, Kreuz Uckermark Richtung Lübeck. Zwischen Dummersdorf und Kreuz Rostock wegen einer Baustelle bis morgen 16 Uhr gesperrt. A27, Bremen Richtung Bremerhaven. Zwischen Bremerhaven Süd und Bremerhaven-Geestemünde 4 Kilometer Meter Stau. Und nach einem Brand gestern in der Lagerhalle in Neumünster-Wittorf qualmt es immer noch ziemlich doll dort. Bitte haltet weiter eure Fenster und Türen geschlossen, Klimaanlagen ausmachen. Das betrifft auch die Orte in der Umgebung. Wenn es geht, macht einen großen Bogen um das Gebiet. Mehr Infos gibt's auf ndr.de/Verkehr.
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2: Was habt ihr immer im Koffer dabei, wenn ihr verreist, was die meisten anderen vielleicht nicht mitschleppen? Bei mir ist es erstmal Hausschuhe, brauche ich einfach immer. Da, so deutsch bin ich, brauche meine Hausschuhe. Und ein Tens-Gerät. Das ist so ein Stromimpulsgerät mit so Klebepads, weil ich so oft Nackenschmerzen habe, wenn ich woanders schlafe. Und das hilft, kippt man da so rauf und dann wird das quasi massiert. Was ist es bei euch? Erzählt mal in der Enjoy-App.
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0: Wir normal so auf dem Flug in den Urlaub. 23 Kilo maximal und kein Gramm mehr, sonst wird teuer. Ja, jede Menge Kram ist immer dabei, den man am Ende gar nicht braucht. Aber darüber kann der DFB nur müde lächeln. Der hat nämlich 12 Tonnen Gepäck mit auf die WM-Reise genommen. Und ich glaube, wir haben es jetzt alle mitgekriegt. Die Reise ist zu Ende. Der ganze Kram muss jetzt auch wieder zurück nach dem WM-Aus. Sind auch mittlerweile schon viele auf dem Rückweg, teilweise schon wieder in Deutschland angekommen. Mittagskollegin Saskia, was hat der DFB sicherheitshalber denn jetzt so in den Koffer geworfen, was jetzt wieder nach Deutschland muss?
1: Also in den Koffern haben sie so Sachen verstaut wie 500 Rollen medizinisches Tape, 150 Paar Schuhe und 2000 Paar Socken.
0: 2000? Wie lange hatten die vor zu bleiben? Und also wofür 2000?
1: Auswandern, aber, ich weiß nicht.
0: Okay, gut. Und auf der anderen Seite, so viel packe ich immer ungefähr in Wechselunterwäsche ein. Keine Ahnung, warum. Dann gibt es auch noch ein paar Dinge, die nicht in den Koffer packen.
1: Ja, genau. Die sperrigen Dinge, die werden nämlich in Containern verschifft. Massageliegen zum Beispiel oder auch diese geliebten Eistonnen.
0: Oh.
1: Es gibt aber auch drei Highlights auf der Packliste vom DFB. Und zwar ein Schuhofen.
0: Was zur Hölle ist ein Schuhofen? Zum Trocknen oder was?
1: Ja, oder du kannst die Schuhe damit auch erwärmen, damit sie sich besser den Füßen anpassen. Dann haben die Jungs weniger Blasen, Druckstellen und so.
0: Oha,
1: so, das ist Nummer eins. So, Achtung, Nummer zwei. Sie haben einen eigenen Rasenmäher dabei gehabt.
0: Hä? Okay.
1: Und Nummer drei, eine Freistoßmauer, die springen kann.
0: Zum Üben dann, oder
1: zum
0: was?
1: Zum Üben.
0: Ja gut, die kann dann wohl unbenutzt wieder umgetauscht werden. Vielleicht gibt es da ja noch die Geld-Zurück-Garantie oder so, keine Ahnung.

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0: nach 13:30 haben wir's. Wir checken nochmal die Straßen. A1 Hamburg Richtung Osnabrück zwischen Bremerkreuz und Asten 5 Kilometer Stop and Go. A1 Osnabrück Richtung Bremen zwischen Dreieck Stur und Bremen-Asten 5 Kilometer Stau von der Baustelle. A2 Hannover Richtung Dortmund zwischen Hannover-Herrenhausen und Wunstorf-Lute 4 Kilometer Stop and Go von der Baustelle. A2 Hannover Richtung Berlin zwischen Irxleben und Kreuz Magdeburg wird an der Straße repariert. Deswegen staut es sich ein paar Minuten. Eine Umleitung führt euch über die U63. A7 Flensburg Richtung Hamburg. Zwischen Hamburg-Schnelsen und dem Elbtunnel braucht ihr eine gute halbe Stunde länger. A11 Kreuz-Uckermarkt-Stettin. Zwischen Penkun und dem Grenzübergang Brummeln gibt es eine Baustelle. Bis morgen 12 Uhr in beide Richtungen alles gesperrt. A20 Kreuz-Uckermarkt Richtung Lübeck. Zwischen Dummersdorf und Kreuz-Rostock wegen einer Baustelle bis morgen 16 Uhr alles gesperrt. Und dann hat es ja gestern einen Großbrand gegeben in einer Lagerhalle Neumünster-Wittorf. Es qualmt immer noch. Haltet bitte immer noch Fenster und Türen geschlossen. Klimaanlagen bitte ausmachen. Das betrifft auch die umgebenden Orte und Gebiete. Also wenn es geht, einen großen Bogen um das Gebiet machen. Mehr Infos gibt's auf ndr.de/Verkehr.
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0: gibt ja so Menschen, die können unfassbar gut ihre Stimme verstellen und irgendwie auf einer Party mal irgendwie, weiß ich nicht, so ein Promi raushängen lassen, so einen Stefan Raab anmachen oder sowas. Ich kann sowas überhaupt nicht. Ich bin da vollkommen talentfrei. Aber jetzt hören wir Leute, die können das richtig gut.
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0: Ja, unsere Enjoy-Seniorinnen und Senioren. Unser Kollege Martin, der trifft sich jeden Tag mit der Generation 80 plus. Manchmal stellt er wirklich große, wichtige Fragen im Leben, wo wir so ein bisschen Lebensweisheit mitnehmen. Manchmal ist es aber auch einfach nur lustig. So wie heute. Heute ging es darum, kannst du eigentlich deine Stimme verstellen? Kannst du jemanden imitieren?
2: Meine Stimme?
3: Ja.
2: Hallo Klaus.
4: Hast du dich gerade selber nachgemacht, Klaus?
2: Jemand anders kann ich nicht nachmachen.
4: Christiane, kannst du eine lustige Stimme nachmachen?
5: Jo, ich kann unseren ehemaligen Bundestrainer.
4: Nein.
5: Jogi. Den kann ich. Aber auch Kretschmann, unser ehemaliger grüner Regierungschef.
4: Liebe ich sehr. Komm, Applaus kriegst du von mir. Das war grandios. Moni, kannst du eine Stimme nachmachen? An wen oder was denkst du?
6: An meinen Hund. Macht sie immer.
4: Karin, kannst du deine Stimme irgendwie verstellen?
7: Ja, ich hab's gelernt, weil man so viele Anrufe bekommt. Sind Sie Frau?
2: Nein, das bin ich nicht.
7: Ja, dann lassen Sie mich zufrieden. Denn eine Männerstimme, ja, also das ist grässlich, ist das.
4: Das heißt, wenn Betrüger anrufen, dann verstellst du deine Stimme?
7: Ja, klar, damit sie nicht denken, ich bin ein altes Weib, auf Deutsch gesagt.
4: Wer war das jetzt?
2: Donald.
4: Donald Duck?
2: Ja. War's das?
4: Das war's jetzt.
2: Gut.
4: Tschüss.
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2: Sorry, Johannes, ich brauche noch eine Sekunde. Ich
3: bin Kein Problem. Bin gleich
2: bei dir. So, es ist 14 Uhr. Bestellt ihr manchmal was bei Shops wie Temu oder Shein, dann müsst ihr ab jetzt drauf zahlen. Johannes Tran aus den Enjoy-Infos. Warum?
4: Weil die EU einen neuen Zoll eingeführt hat. Der gilt für Päckchen aus Ländern außerhalb der EU. Die EU will damit gegen die Flut an Paketen von Billigshops vorgehen, vor allem aus China. Und was dahinter steckt und wie viel teurer es jetzt wird, das sagt unsere Enjoy-Reporterin Sarah Lopez in Brüssel.
5: Bisher konnten Pakete mit einem Warenwert von bis zu 150 Euro ohne Zoll in die EU importiert werden. Seit heute gibt es aber eine neue Zollabgabe für Pakete aus Drittstaaten. Pro Produktkategorie im Paket fallen 3 Euro an. Wenn in einem Paket also 3 Hosen und ein paar Schuhe sind, dann sind 6 Euro fällig, 3 Euro für die Hosen und 3 Euro für die Schuhe.
4: Ja, ihr merkt's an der Tankstelle, die Preise für Benzin und Diesel sind ziemlich gestiegen. Der ADAC sagt, Super E10 ist heute Mittag durchschnittlich um über 18 Cent teurer geworden und kostet jetzt im Schnitt 2,15 Euro. Bei Diesel sind sogar durchschnittlich über 20 Cent mehr. Hintergrund ist, dass um Mitternacht der sogenannte Tankrabatt ausgelaufen ist. Das war eine Steuererleichterung von der Bundesregierung, die galt 2 Monate lang. Viele Tankstellen hatten schon gestern die Preise erhöht. Seit mittlerweile mehr als 28 Stunden brennt in Neumünster in Schleswig-Holstein ein Lagerhallenkomplex. Inzwischen ist das Feuer unter Kontrolle. Es bereitet der Feuerwehr aber nach wie vor viel Arbeit, weil dort unter anderem Akkus von E-Scootern gelagert sind, die sich sehr schlecht löschen lassen. Nach und nach reißen Bagger jetzt die Wände der Lagerhallen ein. Und es gibt neue Zahlen zur Geburtenrate in Deutschland. Die ist so niedrig wie noch nie seit 1997, sagt das Statistikamt. Im Durchschnitt kamen im vergangenen Jahr 1,32 Kinder auf eine Frau. Niedersachsen war dabei das geburtenreichste Bundesland mit 1,38 Kindern je Frau. Am niedrigsten war die Geburtenrate in Sachsen.
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2: Im Moment haben wir in Dörpen in Niedersachsen 22 Grad, Bad Segeberg auch 22 Grad, in Schleswig-Holstein, Heiligendamm ein bisschen Regen bei 18 Grad, in Mecklenburg-Vorpommern bis 25 Grad heute maximal. Heute Nachmittag schon auch mal trockene Phasen, aber es kann auch immer mal Schauer und auch Gewitter geben. Und morgen am Donnerstag erst trocken, zweite Tageshälfte eher nass, im Süden und Südosten freundlicher bei 20 bis 26 Grad maximal. Und wir haben Stau und stockenden Verkehr im Moment für euch ab einer Länge von 4 Kilometern. A1 Hamburg Richtung Osnabrück zwischen Bremerkreuz und Hemeling stockt auf 6 Kilometern. A1 Osnabrück Richtung Bremen zwischen Dreieckstuhl und Bremen-Asten 5 Kilometer Stau vor der Baustelle. A2 Hannover Richtung Dortmund zwischen Hannover-Langenhagen und Wunstorf-Kuhlenfeld stockt vor der Baustelle auf 4 Kilometern. Die A2 Hannover Richtung Berlin ist zwischen Irxleben und Kreuz Magdeburg wegen Reparaturarbeiten gesperrt. Da staut es sich. Die Umleitung führt über die U63. A7 Flensburg Richtung Hamburg, zwischen Hamburg-Schnelsen und Elbtunnel 6 Kilometer stockend. Die A11 Kreuz-Uckermark-Stettin ist zwischen Henkunen und Grenzübergang Pommeln wegen Bauarbeiten bis morgen Mittag ca. 12 Uhr gesperrt in beiden Richtungen. Die A20 Kreuz-Uckermark Richtung Lübeck ist zwischen Dummersdorf und Kreuz-Rostock wegen Bauarbeiten bis morgen Nachmittag 16 Uhr gesperrt. In Neumünster kommt es wegen des Brandes einer Lagerhalle im Gewerbegebiet Wittorf weiterhin zur Rauchentwicklung. Habt ihr ja gerade schon von Johannes in den Enjoy-Infos gehört, da befinden sich Akkus und E-Scooter. Bitte nach wie vor Fenster und Türen zu, Lüftung abschalten, Klimaanlagen abschalten. Und nach wie vor betrifft das aufgrund der Rauchentwicklung auch die Bewohner im Bereich Aukrug, Wasbek, Paden, Städt, Indorf und Absdorf. Wegen der Luftverschmutzung bleiben die umliegenden Kindertagesstätten und Schulen heute geschlossen. Am besten bitte das betroffene Gebiet meiden. Und gerade noch reingekommen auf 24 Hamburg Richtung Berlin zwischen Neustadt-Lewe und Parchim 3 Kilometer Stau. Das war's. Ich wünsche euch eine gute Fahrt.
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2: Mir ist gerade, und da will ich mit offenen Karten spielen, 5 Minuten vor der Sendung der Reißverschluss meiner Hose kaputt gegangen. Man muss es sagen, wie es ist. Ich bin aus der Hose rausgeplatzt offensichtlich. Die ist jetzt nur noch halb zu. Ob die überhaupt noch aufgeht, weiß ich nicht. Aber Chancen stehen gut, dass ich hier ab 16 Uhr ohne Hose moderiere. Da machen andere Radiosender eine Riesenkampagne draus. Dieses Problem gilt es mit Hilfe von Gaffertape, einer umgebundenen Jacke und viel gutem Willen zu lösen. Nebenher werde ich euch einen bunten Nachmittag machen. Und zwar 4 Stunden lang ab jetzt.

0: Wie gut ist dieser neue Song von Ariana Grande? Hate That I Made You Love Me by Enjoy. Ist es eigentlich, also weiß ich nicht, wie findet ihr? Ist es eine Bildungslücke, wenn man noch nie einen Minions-Film geguckt hat? Egal, ich habe noch nie einen Minions-Film geguckt und ich bin da ehrlicherweise auch relativ unambitioniert, aber die Filme sind booms erfolgreich, das ist Fakt und ab heute gibt es einen neuen Minions und Monster. Enjoy-Kinomann Marcel hat alle Infos für uns.
1: Ja, einmal bitte anschnallen, weil die Minions drehen jetzt selbst einen Film.
2: James, du hast eine echte Begabung fürs Filme drehen.
3: Gloria, Halleluja! Mach ein Movie! Und Movie der Minions, kein Monster!
1: Hollywood liebt sie und ein Monsterfilm soll her, nur fehlt da halt was.
4: Ihr habt einen Monsterfilm geschrieben?
3: Sie.
4: Und was nimmt der als Monster?
1: Ja, porca miserie. Egal, sie kriegen es trotzdem bestimmt irgendwie hin. Gefühlt sind sie also auf dem Weg, ein neuer Quentin Blubbly Blue oder ein Baboy Spielberg zu werden.
0: Also wenn ich alles zusammenrechne, ist das der 7. Film mit Minions. Funktioniert das ganze Konzept dann immer noch, Marcel?
1: Also für mich auf jeden Fall. Ich habe an diesem Unfug einfach immer noch viel mehr Spaß als an so mancher Netflix-Komödie. Die Story hier ist sogar mit das liebevollste bisher in der ganzen Reihe, weil auch so ikonische Hollywood-Momente einfach verarscht werden.
5: Buddy.
6: Oh, Humphrey.
5: Pignata. Carbonara. Lasagna.
1: Von Casablanca über Charlie Chaplin bis zu Kill Bill, alles wird verwurstet und es sind für mich einfach weiterhin mit die lustigsten Sidekicks der Filmgeschichte. Ihre Einzelszenen sind natürlich immer noch das absolute Gelbgold. Auf die gesamten 90 Minuten hängt aber auch dieser Film ein bisschen durch. Das war in Teil 1 und Teil 2 für mich aber auch schon. Da gucke ich aber locker drüber weg, weil wer weiß was, Bala heißt, muss hier rein.
0: Also wenn ihr Bock habt, Minions und Monster, läuft der

Rodrigo bei Enjoy, die letztens bei den Kollegen von KISS erzählt hat, dass sie die Windeln ihrer Fans in den ersten Reihen von der Bühne aus riechen kann. Kein Scherz. Manche Hardcore-Fans, die unbedingt Front Row stehen wollen, tragen Windeln, um nicht ihren Platz verlassen zu müssen, wenn es mal drückt. Und das riecht man natürlich. Das ist Fanliebe Next Level mit allen Sinnen. The Bowser, jetzt für euch. Hier ist

0: Sam Smith, Ben Joy. Um 2:30 es ist Zeit, auf die Straßen zu gucken. Wir haben Stau und stockenden Verkehr ab einer Länge von 4 Kilometern. Die Straßen sind auch heute wieder ziemlich voll. Obwohl die Sommerferien im Norden ja noch gar nicht angefangen haben, oder? Nein, 2. Juli fangen sie an. Naja, vielleicht sind die Leute jetzt schon unterwegs. A1 Hamburg Richtung Osnabrück. Zwischen Bremer Kreuz und Hemelingen stockt es auf 6 Kilometern. A1 Osnabrück Richtung Bremen. Zwischen Dreiecksturm und Bremer-Asten dauert es eine halbe Stunde länger. 5 Kilometer Stau vor der Baustelle. A2 Hannover Richtung Dortmund. Zwischen Hannover-Langenhagen und Wunstorf-Kuhlenfeld stockt es vor der Baustelle auf 5 Kilometern. Die A2 Hannover Richtung Berlin ist zwischen Irzlehm und Kreuz Magdeburg wegen Reparaturarbeiten gesperrt. Da staut es sich Umleitung über die U63. A7 Flensburg Richtung Hamburg. Zwischen Hamburg-Schnelsen und Elbtunnel Stocks auf 6 Kilometern. Die A11 Kreuz Uckermark-Stettin ist zwischen Penkun und Grenzübergang Pommeln wegen Bauarbeiten bis morgen Mittag ca. 12 Uhr gesperrt in beiden Richtungen. Die A20 Kreuz Uckermark Richtung Lübeck ist zwischen Dummersdorf und Kreuz Rostock wegen Bauarbeiten noch bis morgen Nachmittag ca. 16 Uhr gesperrt. A24 Hamburg Richtung Berlin zwischen Neustadt-Glewe und Parchim 3 Kilometer Stau. Und in der Münster kommt es wegen des Brandes einer Lagerhalle immer noch im Gewerbegebiet zu Rauchentwicklung. Schließt da bitte Fenster und Türen, schaltet Lüftung ab, Klimaanlagen ab. Und wegen der Rauchentwicklung betrifft es auch die Bewohner im Bereich Aukrug, Wasbek, Paddenstedt, Endorf und Absdorf. Wegen der Luftverschmutzung bleiben übrigens die umliegenden Kindertagesstätten und Schulen heute auch geschlossen. Bitte meidet das betroffene Gebiet.
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2: Kleiner Service-Post noch von mir. Wenn ihr so einen Coffee-to-go-Becher habt, ne, mit so einer Funktion hier, ne, wo man so oben drauf drückt und das dann schließen und öffnen kann, checkt immer, ob es auch wirklich geschlossen ist, weil ich habe heute

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0: Das war Tempest City mit 12 Uhr WM. Enjoy Nachmittag. Wenn ihr auf ein Konzert geht, ne, denkt ihr dann auch mal, hoffentlich findet der Künstler, Künstlerin oder die Band, dass wir hier aber die geilste Crowd sind, dass das Konzert hier besser ist als das Konzert in München, Düsseldorf oder Leipzig. Man will ja irgendwie immer so ein bisschen Lieblingspublikum sein und Montez sagt, das funktioniert auch.
1: Als Künstler oder Künstlerin erinnert man sich natürlich an die Konzerte, wo einfach die Energie der Crowd am krassesten war.
0: Also wenn Montez in August seine Konzerte hier im Norden gibt, wissen wir Bescheid. Ordentlich durch den Tisch treten, damit die Konzerte ihm in Erinnerung bleiben als Best-Practice-Beispiel. Hier ist Montez zusammen mit Chapo auf dem Enjoy-Songradar. Die Falschen geküsst.

0: Und immer wieder diese Enttäuschung, wenn du eine Wassermelone aufschneidest und an der Farbe schon siehst, ach ja, perfekt, 5 Euro ausgegeben, aber die ist auch noch, also Welten davon entfernt, auch nur annähernd reif zu sein.
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0: So, ihr wisst, von Enjoy lernen heißt fürs Leben lernen. Wie verdammt noch eins erkenne ich eine gute Wassermelone. Jonas, du hast es Martina heute Morgen schon erzählt in Enjoy Morning Show, aber we do not gatekeep. Also erklär's uns bitte auch nochmal.
2: Ja, also als erstes müsst ihr auf den Klang achten. Dafür könnt ihr den Klopftest machen. Je heller und vor allem hohler der Ton klingt, desto reifer ist die Wassermelone. Also die hier zum Beispiel. So hört sich eine Top-Wassermelone an. Wenn ihr so dagegen schnipst, die hier dagegen.
0: Ja, die klingt dumpfer.
2: Ja, die ist noch nicht reif.
0: Okay, gut. Das ist der Sound. Worauf muss ich noch achten?
2: Auf den gelben Fleck unter anderem. Das ist der sogenannte Bauchfleck. Da lag die Melone die ganze Zeit drauf auf dem Feld. Und wenn der so richtig schön gelb ist, dann heißt das, dass die Melone süß ist. Wichtig ist außerdem der Stiel, beziehungsweise dieser kleine Knubbel, ne, wo der Stiel mal saß. Mhm. Der sollte schon so leicht bräunlich sein. Und zu guter Letzt, auch das Gewicht spielt eine Rolle. Wenn sich die Wassermelone für ihre Größe nämlich eigentlich viel zu schwer anfühlt, dann habt ihr die perfekte Melone gefunden.
0: Okay, also wenn ihr mich nachher wie so eine Irre im örtlichen Supermarkt die Melonen durchklopfen seht, dann geht einfach weiter, lasst mich. Ich möchte da jetzt eine absolute Inselbegabung draus machen. Danke, Jonas!
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3: Um 15 Uhr, und das merken wir alle an der Tab. Ein schwieriges Wort. Zapfsäule. Der Tankrabatt ist jetzt Geschichte. 2 Monate gab es ihn und Mitternacht ist er ausgelaufen. Johannes Tran aus den Enjoy Infos. Ist Tanken jetzt schon wieder sehr viel teurer geworden?
4: Ja, schon gestern haben viele Tankstellen ihre Preise ordentlich erhöht, heißt es vom ADAC, obwohl es da den Tankrabatt noch gab. 2 Monate lang mussten die Konzerne 17 Cent pro Liter weniger Steuern auf Sprit zahlen. Und jetzt gilt eben wieder der höhere Steuersatz. Enjoy-Reporterin Astrid Rolle, die hat ein paar Beispiele, wie sich die Preise jetzt an Tag 1 nach dem Ende des Tankrabatts entwickelt haben.
5: Klar war sicherlich, dass die Konzerne die knapp 17 Cent auf die Preise draufschlagen. Aber vielerorts waren die Sprünge deutlich höher. So berichtet unser NDR-Reporter in Osnabrück von einem Plus beim Diesel von 33 Cent auf 2,22 Euro, bei Super von 27 Cent auf 2,31 Euro. In Hamburg lag das Plus laut unserer Reporterin beim Diesel bei 23 Cent und bei Super bei 19 Cent. Und dabei hatten viele Anbieter die Preise bereits gestern Mittag kräftig erhöht.
4: Der Deutsche Fußballbund hatte gerade viel Ärger, nicht nur weil Deutschland bei der WM rausgeflogen ist, sondern auch mit den Ermittlungsbehörden. Die untersuchen nämlich, ob es rund um die EM vor 2 Jahren Korruption gegeben haben könnte, und zwar bei der Vergabe von Eintrittstickets. Darum hat es heute mehrere Razzien gegeben. Immer mehr junge Männer in Deutschland kiffen. Das steht in einem neuen Bericht vom Robert-Koch-Institut. Fast jeder dritte junge Mann sagt, dass er in den letzten 12 Monaten Gras geraucht hat. Diese Entwicklung, dass mehr gekifft wird, die gibt's allerdings schon seit über 20 Jahren und nicht erst seit der Teillegalisierung von Cannabis, erklärt das Robert-Koch-Institut. Und wer was bei Billig-Shops aus China wie Temu oder Shein bestellt, der muss ab sofort draufzahlen, und zwar mindestens 3 Euro pro Bestellung. Grund dafür ist ein neuer Zoll, den die Europäische Union für Päckchen aus Ländern außerhalb der EU eingeführt hat. Sie will damit gegen die Paketflut von Billighändlern vorgehen.
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3: Mal trocken, mal Regen, mal sonnig, mal nicht. Heute bei 25 Grad maximal. Im Moment messen wir in Emsteg, Niedersachsen 24 Grad, da scheint die Sonne. Baggersrod, Schleswig-Holstein 21 Grad, Hamburg-Blankenese 22. Und der Donnerstag startet morgen trocken. Nachmittags gibt es mehr Regen, außer im Süden und Südosten, da ist es morgen am freundlichsten. Bei 20 bis 26 Grad maximal. Und die Straßen sind voll. Wir haben Stau und stockenden Verkehr ab einer Länge von 4 Kilometern. A1 Hamburg Richtung Osnabrück zwischen Bremerkreuz und Hemeling 5 Kilometer Stau wegen Bauarbeiten. A1 Osnabrück Richtung Bremen zwischen Dreiecksturm und Bremen-Assen dauert es 1/2 Stunde länger. Da haben wir auch vor der Baustelle 5 Kilometer Stau. A2 Hannover Richtung Dortmund zwischen Hannover-Langhagen und Wunstorf-Kohlenfeld stockt vor der Baustelle auf 5 Kilometern. Die A2 Hannover Richtung Berlin ist zwischen Irxlem und Kreuz-Magdeburg wegen Reparaturarbeiten gesperrt. Da staut es sich Umleitung über die U63. A7 Flensburg Richtung Hamburg zwischen Schleswig-Jagel und der Rader Hochbrücke stockt so 4 Kilometer. A7 Flensburg Richtung Hamburg zwischen Hamburg-Schnelsen und Barrenfeld 4 Kilometer stockend. Die A11 Kreuz-Uckermark-Stettin ist zwischen Penkun und Grenzübergang Pommeln wegen Bauarbeiten noch bis morgen Mittag ca. 12 Uhr gesperrt in beiden Richtungen. Die A20 Kreuz-Uckermark Richtung Lübeck zwischen Dummersdorf und Kreuz-Rostock wegen Bauarbeiten bis morgen ca. 16 Uhr gesperrt. Und in Neumünster kommt es wegen des Brandes einer Lagerhalle im Gewerbe Gewerbegebiet Wittorf immer noch zu einer Rauchentwicklung. Schließt da bitte Fenster und Türen, schaltet die Lüftung und Klimaanlagen ab. Es betrifft aufgrund der Rauchentwicklung auch die Bewohner in den Bereichen Aukrug, Wasbeck, Padenstedt, Indorf und Absdorf. Wegen der Luftverschmutzung bleiben da die umliegenden Kindertagesstätten und Schulen heute geschlossen. Am besten meidet das betroffene Gebiet komplett.
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3: Ach, herrlich, der Sommerferienverkehr geht los. Das ist wirklich immer so eine Zeit, da ertrage ich irgendwann nach 16 Verkehrsmeldungen meine eigene Stimme nicht mehr. Ach, ihr wahrscheinlich auch nicht. Tut mir leid, aber ich kann es ja nicht ändern. Also kleiner Vorausblick, Bremen, Niedersachsen starten die Ferien morgen, in Hamburg am 9., in MV am 13. Also es wird nicht leerer werden in den nächsten Wochen.

0: Felix hier und Ray Dalton, The Enjoy. 3:12. Lars Holzhütter ist a man on a mission und ihr werdet ihn nicht stoppen können.
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0: Und die Mission läuft noch? Sie lautet wie folgt: Befülle das Enjoy WM Sticker-Album. Lars soll gemeinsam mit euch 48 Leute aus dem Norden finden, die aus einem der 48 teilnehmenden WM-Nationen kommen. Die sollen ein Selfie machen, das wird dann ins Enjoy WM Sticker-Album eingeklebt. Lars ist bei mir im Studio und zwar weil, Lars, du etwas zu verkünden hast.
2: Wir sind auf der Zielgeraden.
1: Noch eine Nation.
0: Halt doch dein Maul.
2: Ja, eine einzige fehlt nur noch. Wir haben es geschafft. Katar.
0: Okay, du hast alle 47 anderen Nationen hast
2: haben du. Haben wir kleben im Sticker-Album, könnt ihr jetzt sehen auf enjoy.de.
0: Okay, das heißt, wir suchen jetzt explizit einen Menschen aus dem Norden, der irgendwie Wurzeln in Katar hat.
2: Ja, und das ist wirklich nicht easy. Ich habe schon die Botschaft in Berlin angeklingelt.
0: Hast du? Echt?
2: Ja, die konnten mir bisher noch nicht helfen. Dann habe ich schon versucht, irgendwie über Universitäten jemanden zu finden, so einen Schüleraustausch, dass hier gerade jemand hier ist. Auch noch niemand dabei gewesen. Und auch so Kulturvereine im Norden, wo Menschen aus Katar sind, habe ich auch nicht gefunden. Aber vielleicht habt ihr ja noch irgendwelche Ideen.
0: Also Freunde, bitte, wenn ihr nicht selbst irgendwie Wurzeln in Katar habt, dann hört euch um. Wenn ihr irgendjemanden kennt, von der Uni, von der Arbeit, irgendein alter Schulkollege, irgendein Nachbar, eine Nachbarin, irgendjemand, wo ihr denkt, hat doch irgendwie da Wurzeln, kommt doch irgendwie aus Katar oder die Eltern oder so. Bitte meldet euch, die letzte Nation, die Lars braucht, um gemeinsam mit euch diese Mission zu accomplishen.
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0: Ja, den Ingenieurmittag, 3:30 ist es. Und wir gucken auf die Straßen, die immer noch voll sind. Deshalb haben wir stockenden Verkehr ab einer Länge von 4 Kilometern für euch. A1 Hamburg Richtung Osnabrück zwischen Bremer Kreuz und Hemeling 5 Kilometer Stau wegen Bauarbeiten. A1 Osnabrück Richtung Bremen, da dauert es zwischen Dreieckstuhl und Bremen-Ast eine 30 Minuten länger. Dann haben wir auch 5 Kilometer Stau, ebenfalls wegen Bauarbeiten. Die A2 Hannover Richtung Berlin ist zwischen Irxleben und Kreuz Magdeburg wegen Reparaturarbeiten gesperrt. Da staut es sich um Leitung über die U63. Dann A7 Flensburg Richtung Hamburg zwischen Schleswig-Jagel und der Radehochbrücke stockt so 4 Kilometern. A7 Flensburg Richtung Hamburg zwischen Hamburg-Schnellsen und Barenfeld auch 4 Kilometer stockend. A7 Hannover Richtung Flensburg zwischen Hamburg-Heimfeld und Elbtunnel auch 4 Kilometer stockender Verkehr. Die A11 Kreuz Uckermark-Stettin ist zwischen Penkun und dem Grenzübergang Pommeln wegen Bauarbeiten bis morgen Mittag ca. 12 Uhr gesperrt in beiden Richtungen. Und die A20 Kreuz Uckermark Richtung Lübeck ist zwischen Dummersdorf und Kreuz Rostock immer noch wegen Bauarbeiten gesperrt und zwar bis morgen Nachmittag 16 Uhr. Gute Fahrt!
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wirklich sehr gespannt auf Januar nächsten Jahres, wenn das Unwort des Jahres 2026 gekürt wird, denn ich denke, das Wort 16. Finale hat gute Chancen. Zum einen, weil die deutsche Mannschaft in selbigem ausgeschieden ist, weil das Wort auch einfach total bescheuert ist. Wo gibt's denn 16. Finale? Und ich finde, bei so Tipprunden aktuell sind auch alle 16. Finalbegegnungen richtig schwer zu tippen, oder? Heute Abend Belgien-Senegal 22 Uhr und nachts um 2 dann USA gegen Bosnien-Herzegowina. Keine Ahnung, ich denke mal, ich tippe für Belgien und für die USA, aber es kann auch alles anders kommen. Ich sage ja, man kann das wirklich ganz schlecht tippen. Das Belgien-Senegal-Spiel könnt ihr im Ersten sehen und das Spiel in der Nacht gibt's nicht im Free-TV. 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

0: Also für meine Verhältnisse haben wir diese Woche noch wirklich relativ wenig über Taylor Swift gesprochen, dafür, dass die angeblich übermorgen heiratet. Ich glaube, wir haben in meiner Sendung noch gar nicht diese Woche über Taylor gesprochen. Das wird jetzt aber nachgeholt.
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0: Also, Hochzeit. Angeblich Freitag, Gerüchten zufolge im Madison Square Garden in New York. Und passend dazu gibt es ab heute eine neue Taylor Swift-Doku, und zwar in der ARD-Mediathek. Drei Teile. Den Namen finde ich ein bisschen komisch. The Taylor Swift Years, Schicksalsjahre eines Superstars. Klingt wie ein Sissy-Film. Sieke aus dem Enjoy Music Team ist absoluter Swiftie. Sieke, hast du noch was gelernt?
2: Ich bin jetzt mal brutal ehrlich, so einen krassen Wissenszuwachs hatte ich jetzt ehrlicherweise nicht. Es ist aber auch wirklich super schwer, mir als Swiftie noch was Neues zu erzählen. Ich fand die Doku aber trotzdem ziemlich unterhaltsam. Hier und da spricht mal ein Riccardo Simonetti zum Beispiel über Taylor, und es gibt auch ein bisschen Hintergrundwissen zu ihren Fans. Hauptsächlich erzählt die Doku aber natürlich die krasse Erfolgsgeschichte von Taylor mit allen Höhen und Tiefen bis hin zur Hochzeit mit Travis Kelce jetzt.
0: Also Empfehlung.
2: Ja, die drei Folgen lassen sich super schnell weggucken, und für ein bisschen mehr Popkulturwissen ist es auf jeden Fall top. Als Fan habe ich es jetzt aber nicht unbedingt gebraucht.
0: Taylor Swift jetzt für euch mit Opelite und die Doku ab heute in der ARD-Mediathek. Viel Spaß.

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2: 16 Uhr ist es. Merkt ihr vielleicht auch in eurem Umfeld, in Deutschland kommen immer weniger Kinder zur Welt. Das ist nicht nur ein Gefühl, auch offizielle Zahlen, die heute rausgekommen sind, bestätigen das. Johannes Tran aus den Enjoy Infos. Wie wenig Geburten gab es denn im letzten Jahr?
3: Also im Schnitt hat jede Frau 1,32 Kinder zur Welt gebracht. So wenig waren es zuletzt Ende der 90er, heißt es heute vom Statistischen Bundesamt. In Niedersachsen war die Geburtenrate bundesweit dabei am höchsten. Den stärksten Rückgang gab es in Mecklenburg-Vorpommern. Und Enjoy-Reporter Nils Hansen, warum werden in Deutschland gerade so wenige Kinder geboren?
4: Ja, es gibt immer weniger Frauen im gebärfähigen Alter, weil die Geburtenjahrgänge in den 90ern auch schon relativ klein waren. Das ist der erste größere Grund für die niedrigen Geburtenzahlen, heißt es vom Bundesinstitut für Bevölkerungsforschung. Und Grund 2, Frauen bekommen heute später Kinder als früher. Und das heißt, dass die Zeit, in der sie noch weitere Kinder bekommen können, kleiner wird. Und dann sitzt bei vielen das Geld ja auch einfach nicht mehr so locker wie früher. Und auch das kann ja ein Grund gegen Kinder sein.
3: Am Montag kam die schlimme Meldung. Ein Mann erschießt in einer Mutter-Kind-Einrichtung in Stade in Niedersachsen 6 Menschen. Jetzt zeigen NDR-Recherchen, der Verdächtige soll die Tatwaffe eine Woche vorher in Berlin gekauft haben, inklusive Munition für rund 4.000 Euro. Das würde dafür sprechen, dass er die Tat offenbar vorbereitet hat. Der 45-Jährige sitzt inzwischen in Untersuchungshaft. Ihr seht's an der Tankstelle, die Preise sind ziemlich gestiegen. Der ADAC sagt, Super E10 ist heute Mittag durchschnittlich um über 18 Cent teurer geworden und kostet jetzt im Schnitt 2,15 Euro. Hintergrund ist, dass um Mitternacht der sogenannte Tankrabatt ausgelaufen ist, eine Steuererleichterung von der Bundesregierung. Viele Tankstellen hatten schon gestern die Preise erhöht. Und seit gestern brennt es in einem Lagerhallenkomplex in Neumünster und der Löscheinsatz läuft immer noch. Das Feuer ist mittlerweile unter Kontrolle, sagt die Feuerwehr. In der Halle sind Akkus von E-Scootern gelagert. Das macht das Löschen besonders schwierig.
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2: Wir haben im Moment in Lingen in Niedersachsen 25 Grad, auf Fehmarn sind es 20 Grad, wolkig Grad, in Schleswig-Holstein, Schwerin 22 Grad, in Mecklenburg-Vorpommern. Heute Abend im Westen noch freundlich, sonst aber große Chance auf Regen und Gewitter und morgen dann erst noch trocken, dann kommt Regen von der Nordsee her, am längsten trocken ist es im Süden und Südosten morgen bei 20 bis 26 Grad. Und wir haben staunstockenden Verkehr ab 4 Kilometern Länge, A1 Hamburg Richtung Osnabrück, da braucht ihr zwischen Bremerkreuz und Aast eine halbe Stunde Länge. 7 Kilometer stockender Verkehr wegen Bauarbeiten. A1 Osnabrück Richtung Bremen, zwischen Dreieckstuhl und Bremen-Asten. Halbe Stunde plus, da gibt es 5 Kilometer Stau vor der Baustelle. Die A2 Hannover Richtung Berlin ist zwischen Irxleben und Kreuz Magdeburg wegen Reparaturarbeiten gesperrt, doch staut es sich. Umleitung führt über die U63. A7 Flensburg Richtung Hamburg, zwischen Hamburg-Schnelsen und Bahrenfeld stockt es auf 4 Kilometer, eine halbe Stunde dauert es da länger. A7 Hannover Richtung Kassel, zwischen Laatzen und Hildesheim 3 Kilometer Stau. A7 Hannover Richtung Flensburg zwischen Hamburg-Heimfeld und dem Elbtunnel 4 Kilometer stockend. Die A11 Kreuz-Uckermark-Stettin ist zwischen Penkun und Grenzübergang Pommeln wegen Bauarbeiten bis morgen ca. 20 Uhr in beiden Richtungen gesperrt. Und die A20 Kreuz-Uckermark Richtung Lübeck ist zwischen Dummersdorf und Kreuz-Rostock bis morgen Nachmittag ca. 16 Uhr gesperrt wegen einer Baustelle. Gute Fahrt. Nein, da wollte ich gleich drauf drücken.
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2: 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So, mal alle bitte gemeinschaftlich aufwachen. Gilt auch für mich. Aus dem sogenannten Mittagstief, Nachmittagstief. Ich weiß, wo die Motivation ist, bei dem einen oder anderen verbesserungswürdig, aber wir tedern die Stimmung jetzt nochmal künstlich hoch mit einer Runde Mashup. Wir haben wieder zwei Songs zu einem zusammengemixt. Wir haben also den Text eines Songs gesungen auf die Melodie eines anderen Songs und ihr sollt mit eurem guten Gehör und eurem sehr guten Musik-Know-how raushören, welche beiden Songs das sind und am Ende winkt eine Enjoy Bluetooth Box. Also nehmt euch die Zeit und macht mit, wir spielen in 10 Minuten.
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0: Habt ihr Lust, habt ihr Zeit, habt ihr vor allem auch ein Telefon, weil das bräuchtet ihr jetzt.
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0: Heute könnte der Tag sein, an dem ihr unser Mashup löst. Was habe ich davon, fragt ihr euch zurecht. Ein gutes Gefühl zum einen und eine Enjoy Bluetooth Box zum anderen. Wir haben euch zwei Songs zu einem zusammenproduziert. Ihr hört also gleich den Text eines Songs, den ihr alle kennt, gesungen auf die Melodie eines anderen Songs, den ihr auch alle kennt. Und eure Aufgabe wäre es, mir zu sagen, welche beiden Songs im Mashup stecken. Und das Mashup klingt so.

So, vielleicht habt ihr es ja schon. Ich spiele es euch aber gleich am Telefon gerne nochmal. Also ruft an, versucht euer Glück. Welche beiden Songs stecken im heutigen Mashup 08011 77 66? Ist auch kostenlos. Bis gleich. Written.

0: Wir müssten jetzt gleich mal, wenn möglich, das Mashup lösen. Ich sage euch auch gleich den Grund.
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0: Also Mashup, kurz erzählt, zwei Songs zu einem zusammen produziert. Von einem Song die Melodie, von einem völlig anderen Song der Text. Ihr sollt beide Songs erraten. Dann gibt es eine Enjoy Bluetooth Box. Ich habe es euch gerade vorgespielt. Bisher ist ja aber, herrscht hier Stille an der Enjoy Hotline. Ich gebe euch da normalerweise gerne Zeit für. Ich gebe jetzt auch noch einen Tipp und ich habe dann auch die Ruhe weg. Problem ist, ich muss ultra dringend auf Klo. Ich muss wirklich sehr dringend auf Klo. Und ich dachte gerade, komm, wir machen noch schnell ein Mashup, dann renne ich zur Toilette, kann ich pinkeln gehen. Sorry, dass ich hier so ehrlich sein muss. Aber jetzt kann ich nicht pinkeln gehen, weil wir haben dieses Mashup noch nicht gelöst. Also bitte, also wirklich, tut's für meine Blase, dass wir das jetzt mal lösen. Also es gibt einen Tipp von mir. Ich spiele euch das Mashup auch gleich nochmal. Melodie ist, glaube ich, nicht so schwer, sage ich euch trotzdem, einfach weil ich so dringend muss. Ist eine isländische Künstlerin. Da gibt's nicht so viele. Björk ist es nicht. So, und dann der Text. Das ist ein Song, den gibt's schon länger. Wurde dann letztes Jahr, wie gestresst ich auch richtig bin, ne? Wurde dann letztes Jahr nochmal von einem amerikanischen DJ neu released und geremixed und dann ist er richtig durch die Decke gegangen. Achtet mal genau auf den Text. Der Songtitel wird wirklich buchstäblich gesungen.

Also, von welchem Song kommt die Melodie? Von welchem Song kommt der Text? Jetzt das Mashup lösen, dann kriegt ihr eine Enjoy Bluetooth Box und ich kann auf Toilette 08011 7766. Die kostenlose Enjoy Hotline.

da muss ich einmal kurz stören. Achtung bitte, auf der B6 Hannover-Nienburg zwischen Neustadt-Empede und Neustadt am Rübenberge und Himmelreich laufen Kinder auf der Fahrbahn. Fahrt vorsichtig zwischen Neustadt-Empede und Neustadt am Rübenberge und Himmelreich auf der B6 Hannover-Nienburg. Da sind Kinder auf der Fahrbahn. Bitte besonders vorsichtig fahren, okay?

0: Ich weiß, ich habe gerade ein bisschen unsympathisch Druck gemacht, dass ich die Lösung brauche, weil ich wirklich dringend auf Toilette muss wegen 2 Litern Tee. Aber ich bin auch nur ein Mensch.
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0: Also, 2 Songs zu einem zusammen produziert, von einem die Melodie, von einem anderen der Text. Habe ich euch 2-3 Mal vorgespielt und einen Tipp gab es auch, weil anfangs hat es ein bisschen geholpert. Text kommt von einem Song, den es schon gab und der wurde letztes Jahr nochmal remixed und dann ist er richtig durch die Decke gegangen. Ich glaube, jetzt parken wir es. Enjoy Hotline klingelt auf jeden Fall. Hier ist Anne West dran.
2: Los, Funkel, hallo.
0: Moin, so, pass auf, wir hören nochmal rein ins Mashup und dann lösen wir es, okay?
2: Ja.

0: So, welche Melodie haben wir benutzt?
1: Die Melodie ist Angel Eyes.
0: Angel Eyes von Austin, sehr gut. Und welchen Text haben wir darauf gesungen?
1: No Walk Boys.
0: Ich bin dir so dankbar, weil ich freue mich, dass ich dir eine Angel Bluetooth Box schicken kann. Ich muss so ultra auf Toilette. Und nur weil du das Mashup jetzt so schnell gelöst hast, kann ich gleich losrennen. Vielen, vielen Dank dafür. Das war deine Motivation, ne?
1: Ja.
0: So, nächste Runde spielen wir nächste Woche Montag, 10 nach 3. Und das ist Kamerad für euch mit Hack Yourself. Ich renne kurz auf Toilette und in 3 Minuten bin ich wieder da. Und dann machen wir Enjoy Infos. Ciao.

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1: Um 16:30 mit Johannes Tran. Moin. Ja, Glück für alle, die es geschafft haben zu tanken, bevor die Preise wieder so hoch gegangen sind. Denn der Tankrabatt der Regierung von 17 Cent pro Liter ist ausgelaufen nach 2 Monaten. Der ADAC sagt jetzt, die Durchschnittspreise für Super E10 und Diesel sind deutlich gestiegen auf über 2 Euro pro Liter. Noch nie waren im Juni die Weltmeere so warm wie in diesem Jahr. Der EU-Klimadienst Copernicus hat ausgerechnet, die durchschnittliche Temperatur der Meere lag bei etwa 21 Grad. Die Forscherinnen und Forscher sagen, das liegt am Klimawandel und an einem bestimmten Klimaphänomen im Pazifik. Wenn ihr was bestellt bei Shops wie Temu oder Shein, dann müsst ihr ab sofort draufzahlen, denn die EU hat eine neue Abgabe eingeführt. Mindestens 3 Euro pro Bestellung für Päckchen aus Ländern außerhalb der EU. Damit will sie gegen die Paketflut von Billighändlern vorgehen, vor allem aus China. Und schauen wir noch aufs Wetter für den Norden. Morgen regnet es relativ viel, aber auch die Sonne kommt mal raus bei maximal 20 bis 26 Grad.
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2: Wir starten nochmal mit der Warnmeldung. Vorsicht auf der B6 Hannover-Nienburg. Zwischen Neustadt-Empfelde, Neustadt am Rübenberge und Himmelreich sind Kinder auf der Fahrbahn. Fahrt da bitte vorsichtig. Und dann haben wir staunstockenden Verkehr ab 4 Kilometern Länge. A1 Hamburg Richtung Osnabrück. Zwischen Bremer Kreuz und Astenstock zwingen Bauarbeiten auf 7 Kilometern. Halbe Stunde dauert es länger. A1 Osnabrück Richtung Bremen. Zwischen Dreieckstunden Bremen-Asten 5 Kilometer Stau vor der Baustelle. Knappe halbe Stunde plus. Die A2 Hannover Richtung Berlin ist zwischen Irxleben und Kreuz Magdeburg wegen Reparaturarbeiten gesperrt. Da staut es sich Umleitung über die U63. A7 Flensburg Richtung Hamburg zwischen Hamburg-Schnelsen und Bahrenfeld staut es auf 6 Kilometer. Eine halbe Stunde dauert es länger. A7 Hannover Richtung Kassel zwischen Laatzen und Hildesheim 4 Kilometer Stau. A7 Hannover Richtung Flensburg. Da haben wir zwischen Hamburg-Heimfeld und Elbtunnel 6 Kilometer Stau. Die A11 Kreuz Uckermark-Stettin ist zwischen Penkun und dem Grenzübergang von Mellen wegen Bauarbeiten bis morgen Abend ca. 20 Uhr gesperrt in beiden Richtungen. Und die A20 Kreuz Uckermark Richtung Lübeck ist zwischen Dummersdorf und Kreuz Rostock gesperrt wegen Bauarbeiten noch bis morgen Nachmittag 16 Uhr.
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0: So, jetzt hat Jason Derulo endlich seinen Willen bekommen.
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0: Seit Wochen sneakt er sich an Newcomer DJ Goja ran, weil er dessen Track Michiko so gut findet, den unbedingt auch selbst nochmal als Derulo Remix releasen wollte, rausbringen wollte. Vor ein paar Tagen hat er es jetzt endlich gemacht. Jetzt hat die liebe Seele right now. So klingt die Version von Derulo. Wir haben uns aber entschieden, wir bleiben beim Original. Ehre wem Ehre gebührt. Der Mann hat den Song zuerst released. Hier ist DJ Goja mit Michiko bei Enjoy.

0: Folgendes. Auf schlechten Partys kommt immer irgendwann der Punkt, an dem entweder jemand eine Gitarre rausholt und so mitteltalentiert Wonderwall von Oasis performt oder jemand anfängt, Dieter Bohlen oder Stefan Raab zu imitieren. Wenn das passiert, weiß man, jetzt ist Zeit zu gehen.
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0: Nein, wenn man das richtig gut kann, also Stimmen imitieren, habe ich da wirklich Respekt vor. Ich finde nur Bohlen und Raab wirklich, also ganz von vorgestern. Mein Kollege Martin hat mal die Generation 80 plus gefragt, können Sie jemanden imitieren oder Ihre Stimme irgendwie verstellen?
2: Meine Stimme?
3: Ja.
2: Hallo Klaus.
4: Hast du dich gerade selber nachgemacht, Klaus?
2: Jemand anders kann ich nicht nachmachen.
4: Christiane, kannst du eine lustige Stimme nachmachen?
5: Jo, ich kann unseren ehemaligen Bundestrainer.
3: Nein.
5: Yogi. Den kann ich. Aber auch Kretschmann, unser ehemaliger grüner Regierungschef.
4: Liebe ich sehr. Komm, Applaus kriegst du verwehrt. Das war grandios. Moni, kannst du eine Stimme nachmachen? An wen oder was denkst du?
6: An meinen Hund. Macht sie immer.
4: Karin, kannst du deine Stimme irgendwie verstellen?
7: Ja, ich hab's gelernt, weil man so viele Anrufe bekommt. Sind Sie Frau...
2: Nein, das bin ich nicht.
7: Ja, dann lassen Sie mich zufrieden. Denn an eine Männerstimme, ja, also das ist grässlich, ist das.
4: Das heißt, wenn Betrüger anrufen, dann verstellst du deine Stimme?
7: Ja, klar. Damit sie nicht denken, ich bin ein altes Weib, auf Deutsch gesagt.
4: Wer war das jetzt?
2: Donald.
4: Donald Duck?
2: Ja. War's das?
4: Das war's jetzt.
2: Gut.
4: Tschüss.
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4: Um 17 Uhr. Das merken wir alle an der Zapfsäule. Der Tankrabatt ist jetzt Geschichte. 2 Monate gab es ihn, um Mitternacht ist er ausgelaufen. Johannes Tran aus den Enjoy Infos. Ist Tanken denn jetzt wieder sehr viel teurer geworden?
5: Ja, schon gestern haben viele Tankstellen ihre Preise ordentlich erhöht, heißt es vom ADAC. 2 Monate lang mussten die Konzerne ja 17 Cent pro Liter weniger Steuern auf Sprit zahlen. Aber jetzt gilt eben wieder der höhere Steuersatz. Und Enjoy-Reporterin Astrid Rolle, die hat ein paar Beispiele für uns, wie sich die Preise seit entwickelt haben.
6: Klar war sicherlich, dass die Konzerne die knapp 17 Cent auf die Preise draufschlagen. Aber vielerorts waren die Sprünge deutlich höher. So berichtet unser NDR-Reporter in Osnabrück von einem Plus beim Diesel von 33 Cent auf 2,22 Euro, bei Super von 27 Cent auf 2,31 Euro. In Hamburg lag das Plus laut unserer Reporterin beim Diesel bei 23 Cent und bei Super bei 19 Cent. Und dabei hatten viele Anbieter die Preise bereits gestern Mittag kräftig erhöht.
5: Fassungslosigkeit, Entsetzen, Wut, Trauer. Nachdem ein Mann in einer Mutter-Kind-Einrichtung in Stade in Niedersachsen 6 Menschen erschossen hat. Der 45-jährige Verdächtige sitzt seit gestern in U-Haft. Und jetzt zeigen NDR-Recherchen, er hat die Tat offenbar vorbereitet. Die Tatwaffe und die Munition soll er eine Woche vorher gekauft haben und dafür in Berlin rund 4.000 Euro gezahlt haben. Immer mehr junge Männer in Deutschland kiffen. Das steht in einem neuen Bericht vom Robert-Koch-Institut. Fast jeder dritte junge Mann sagt da, dass er in den letzten 12 Monaten Gras geraucht hat. Diese Entwicklung, dass mehr gekifft wird, die gibt's aber auch schon seit über 20 Jahren, erklärt das Robert-Koch-Institut. Ja, und wie alt wart ihr, als ihr zu Hause bei euren Eltern ausgezogen seid? Oder lebt ihr vielleicht noch da? Das Statistikamt hat jetzt neue Zahlen dazu veröffentlicht und sagt, fast jeder und jede dritte 25-Jährige hat im vergangenen Jahr noch bei den Eltern gewohnt. Bei den Männern waren es übrigens deutlich mehr als bei den Frauen.
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4: Heute Abend nur noch im Westen freundlich und trocken, sonst kann es eigentlich fast überall Regen und auch teilweise Gewitter geben. Im Moment haben wir in Aurich in Niedersachsen 22 Grad, Lauenburg 19 Grad, in Schleswig-Holstein, Hamburg-Finkenwerder 21 Grad und morgen startet der Tag erst trocken, dann kommt Richtung Nordsee ein bisschen Regen. Am längsten trocken ist es morgen im Süden und Südosten bei bis zu 25 Grad. Und staunstockenden Verkehr haben wir auch für euch, und zwar ab einer Länge von 5 Kilometern. Die Straßen sind sehr voll. A1 Hamburg Richtung Osnabrück zwischen Bremerkreuz und Asten dauert es eine halbe Stunde länger. Da stockt es wegen Bauarbeiten auf 7 Kilometern. A1 Osnabrück Richtung Bremen zwischen Dreieck Stur und Bremen-Asten 4 Kilometer Stau vor der Baustelle. A2 Braunschweig Richtung Dortmund zwischen Kreuz Hannover Ost und Hannover Bodfeld 5 Kilometer Stau. Die A2 Hannover Richtung Berlin ist zwischen Irxleben und Kreuz Magdeburg wegen Reparatur. Gesperrte staut es sich, Umleitung über die U63. A7 Flensburg Richtung Hamburg, zwischen Hamburg-Schnelsen und Elbtunnel, halbe Stunde plus, das stockt auf 6 Kilometern. Die A11 Kreuz Uckermark-Stettin ist zwischen Penkun und Grenzübergang Pommeln wegen Bauarbeiten bis morgen Abend ca. 20 Uhr gesperrt in beiden Richtungen. Und die A20 Kreuz Uckermark Richtung Lübeck ist zwischen Dummersdorf und Kreuz Rostock wegen Bauarbeiten bis morgen Nachmittag ungefähr 16 Uhr gesperrt.
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4: Gleich im Pop-Update neue Gerüchte zur Frage, bequemt sich Justin Bieber jetzt auf Welttour oder eben nicht? Ich habe den noch nie live gesehen, ihr? Ich würde gern, aber dann muss er halt auch kommen. Wie gesagt, es gibt Gerüchte, mehr dazu in

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0: wird 11:05. Frage ist doch, wird sie jetzt Freitag heiraten oder nicht?
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0: Angeblich sollen Taylor Swift und Travis Kelce sich in New York in dieser riesen Sportarena Madison Square Garden das Ja-Wort geben. Wir alle so, wenn wir heiraten, bitte. Was soll das Gemeindezentrum Bad Schwartau an Miete kosten und die so Madison Square Garden? Okay. Auf jeden Fall, Bad Schwartau Gemeindezentrum war nur ein ausgedachtes Beispiel, ist klar. Auf jeden Fall wurden da schon mehrere Trucks gesichtet mit Audio, Lichtequipment, Blumenlieferungen. Es gibt sogar das Gerücht, dass für die Trauung ein Schloss mit Garten in die Arena gebaut werden soll. Freitag werden wir schlauer sein. Ich weiß nicht, ob ihr noch mit Barbies spielt, aber es gibt jetzt neuerdings eine Miley Cyrus Barbie. Miley sagt, es ginge ein Traum in Erfüllung. Und wisst ihr, wie die Barbie aussieht? Nicht wie Miley Cyrus. Es ist eine Barbie mit so Ledersachen, langen Haaren, einem Mikro, aber es könnte erstmal jeder sein. Wobei, wenn es jeder sein könnte, könnte es natürlich auch Miley Cyrus sein. Von daher ist es auch egal. So, und kommt Justin Bieber jetzt irgendwann mal auf World Tour oder kommt er nicht? Seit Wochen werden immer wieder Gerüchte befeuert und jetzt wird's Next Level gezündet, denn einige Fans haben auf seiner Webseite angeblich einen Tourreiter entdeckt.
2: Well, it looks like Justin Bieber is gearing up to go on tour because he just updated his website and added a tour tab.
0: Das Ding ist, wenn ich auf die Seite gehe, sehe ich da nix. Wirklich schon von unterschiedlichen Rechnern und Handys ausgesucht, aber vielleicht ändert sich das ja demnächst noch. Wir haben auf jeden Fall uns für diesen Newsletter jetzt mal angemeldet. Vielleicht kommt da ja was. Wir behalten das für euch im Auge. Das war das Pop-Update für heute und das hier ist Justin Bieber.

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1: Um 5:30 mit Johannes Tran. Moin. Wenn ihr was bei Online-Billig-Shops wie Temu oder Shein bestellt, müsst ihr ab sofort draufzahlen. Und zwar mindestens 3 Euro pro Bestellung. Grund dafür ist ein neuer Zoll. Den hat die Europäische Union für Päckchen aus Ländern außerhalb der EU eingeführt. Sie will damit gegen die Paketflut von Billighändlern vorgehen. Kinderflaute in Deutschland. Die Geburtenrate ist im vergangenen Jahr so niedrig gewesen wie noch nie seit Ende der 90er Jahre, sagt das Statistikamt. Im Schnitt waren es 1,32 Kinder pro Frau. Neue Spiele für die PlayStation kommen künftig nicht mehr auf Disc raus. Das hat der PlayStation-Hersteller Sony gerade bekannt gegeben. Ab 2028 werden alle Games ausschließlich im Online-Store verkauft. Die CDs von älteren Titeln sollen aber wie gehabt weiter normal funktionieren. Sony sagt, dass immer weniger Menschen Discs kaufen. Und schauen wir noch aufs Wetter für den Norden. Morgen regnet es relativ viel, aber auch die Sonne kommt mal raus bei maximal 20 bis 26 Grad.
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2: Straßen sind voll. Deshalb haben wir staunstockenden Verkehr erst ab einer Länge von aktuell 5 Kilometern vor euch. Geht los mit der A1 Hamburg Richtung Osnabrück. Zwischen Bremerkreuz und Asten 7 Kilometer stocken. Wegen Bauarbeiten plant da eine halbe Stunde mehr ein. A1 Osnabrück Richtung Bremen. Zwischen Dreieckstuhl und Bremen-Asten 4 Kilometer Stau vor der Baustelle. A2 Hannover Richtung Dortmund. Zwischen Kreuz Hannover Ost und Hannover Bodfeld 5 Kilometer Stau. Die A2 Hannover Richtung Berlin ist zwischen Irxleben und Kreuz Magdeburg wegen Reparaturarbeiten gesperrt, staut es sich, Umleitung über die U63. A7 Flensburg Richtung Hamburg, zwischen Hamburg-Schnelsen und Elbtunnel dauert es eine halbe Stunde länger, da stockt es auf 6 Kilometern. A7 Hannover Richtung Flensburg, zwischen Hamburg-Heimfeld und der Elbtunnel stockt es auf 8 Kilometern. Die A11 Kreuz Uckermark-Stettin ist zwischen Penkun und Grenzübergang Pommeln wegen Bauarbeiten in beiden Richtungen gesperrt und zwar noch bis morgen Abend, ca. 20 Uhr. Die A20 Kreuz Uckermark Richtung Lübeck ist zwischen Dummerstorf und Kreuz Rostock wegen Bauarbeiten bis morgen Nachmittag ca. 16 Uhr gesperrt. Und die A29 in Richtung Wilhelmshaven ist zwischen Kreuz Oldenburg-Ost und Oldenburg-Hafen nach einem Unfall gesperrt und da staut es sich. Kommt kurz durch.

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0: Ariana Grande bei Enjoy und es fehlt nur noch eine Person, eine Nation, aber es scheint gar nicht so einfach zu sein.
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0: Miley Cyrus bei Enjoy. Ich möchte an dieser Stelle werben für den Studiengang Schiffbau. Mein Freund ist technischer Zeichner im Bereich Schiffbau. Der sagt, es ist ein geiler Job. Wenn der das sagt, wird das ja stimmen. Und außerdem sagt das auch Sandra aus Hamburg. Die hat sich hierfür gemeldet.
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0: Sandra, vertraue ich noch mehr als meinem eigenen Freund. Nein, Sandra studiert Schiffbau und die hat heute Morgen bei Martina in der Enjoy Morning Show schon passioniert dafür geworben, weil heute ist ja Open Mic Woch und da machen wir Platz für eure Herzensthemen.
2: Wir sind eine viel, viel kleinere Branche. Wir sind gut vernetzt. Wir haben im Vergleich zu ganz vielen Jobs heutzutage super Jobchancen und wir sind ein sehr zukunftsträchtiger Studiengang, weil wir haben die Möglichkeit, als gute Ingenieure ja die Zukunft zu verändern. Alternative Kraftstoffe, die entsprechenden Antriebskonzepte, moderne Segeltechnik, effiziente und leisere Neubauten und Refits. Also es gibt viele Möglichkeiten, da die Welt ins Grüne zu bewegen.
0: Ja, worüber möchtet ihr denn gerne mal sprechen beim nächsten Open Mic Woch? Her mit eurem Thema, schickt eine Sprachnachricht über die Enjoy App, gebe ich morgen früh direkt an Martina und Greg weiter. Jetzt mache ich aber erstmal Feierabend und ihr macht euch einen schönen Abend mit Svenja und Enjoy Play.

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4: 18 Uhr ist es.
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4: In Deutschland kommen immer weniger Kinder zur Welt. Das ist nicht nur irgendwie so ein Gefühl, sondern auch offizielle Zahlen, die heute rausgekommen sind, bestätigen das. Johannes Dran aus den Enjoy Infos. Wie wenig Geburten gab es denn im letzten Jahr?
5: Im Schnitt hat jede Frau 1,32 Kinder zur Welt gebracht. So wenig waren es zuletzt Ende der 90er, heißt es heute vom Statistischen Bundesamt. In Niedersachsen war die Geburtenrate bundesweit am höchsten. Den stärksten Rückgang gab es in Mecklenburg-Vorpommern. Enjoy-Reporter Nils Hansen, warum werden in Deutschland gerade so wenige Kinder geboren?
6: Ja, es gibt immer weniger Frauen im gebärfähigen Alter, weil die Geburtenjahrgänge in den 90ern auch schon relativ klein waren. Das ist der erste größere Grund für die niedrigen Geburtenzahlen, heißt es vom Bundesinstitut für Bevölkerungsforschung. Und Grund 2, Frauen bekommen heute später Kinder als früher und das heißt, dass die Zeit, in der sie noch weitere Kinder bekommen können, kleiner wird. Und dann sitzt bei vielen das Geld ja auch einfach nicht mehr so locker wie früher und auch das kann ja ein Grund gegen Kinder sein.
5: Am Montag kam die schlimme Meldung, ein Mann erschießt in einer Mutter-Kind-Einrichtung in Stade in Niedersachsen 6 Menschen. Jetzt zeigen NDR-Recherchen, der Verdächtige soll die Tatwaffe eine Woche vorher in Berlin gekauft haben, inklusive Munition für rund 4.000 €. Das würde also dafür sprechen, dass er die Tat offenbar vorbereitet hat. Der 45-Jährige sitzt inzwischen in Untersuchungshaft. Noch nie waren im Juni die Weltmeere so warm wie in diesem Jahr. Der EU-Klimadienst Copernicus hat ausgerechnet, die durchschnittliche Temperatur der Meere lag bei etwa 21 Grad. Die Forscherinnen und Forscher sagen, das liegt am Klimawandel und an einem Klimaphänomen im Pazifik. Ja, und endlich Sommerferien, jedenfalls in Niedersachsen und in Bremen, da gab es heute Zeugnisse. In Schleswig-Holstein starten die Ferien am Wochenende. Der ADAC erwartet dann besonders viele Staus auf den Autobahnen. Hamburg und Mecklenburg-Vorpommern starten erst später in die Sommerferien.
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4: In Schwerin sind es 22 Grad, in St. Peter-Ording auch, in Bad Pyrmont habt ihr 25. Es kann wohl jetzt am Abend auch mal ein bisschen regnen oder auch ein Gewitter geben. Das hört dann über die Nacht auf und morgen geht es dann erstmal trocken los. Im Süden haben wir dann viel Sonne, an der Nordsee geht es dann irgendwann los mit Regen und der verteilt sich dann ganz gerecht auf uns alle. Wird am Meer auch ein bisschen stürmisch morgen und maximal gibt es 20 bis 26 Grad. Auf den Autobahnen ist ein bisschen was los. Ihr bekommt jetzt Stau oder stockenden Verkehr ab 3 Kilometer länger. Auf der A1 Hamburg in Richtung Osnabrück, da steht ihr zwischen dem Bremer Kreuz und Asten. Auf 3 Kilometern da an der Baustelle, das dauert 20 Minuten länger. A1 Osnabrück in Richtung Bremen, zwischen dem Dreieck Stur und Bremen-Asten, 4 Kilometer Stau vor der Baustelle. Die A2 Hannover in Richtung Berlin ist zwischen Irxleben und dem Kreuz Magdeburg wegen Reparaturarbeiten gesperrt. Dadurch gibt es da auch Stau. A7 Flensburg Richtung Hamburg zwischen Hamburg-Schnelsen und dem Elbtunnel 6 Kilometer stockender Verkehr. Es dauert Minimum eine halbe Stunde länger. A7 Hannover Richtung Flensburg zwischen Hamburg-Heimfeld und dem Elbtunnel 6 Kilometer stockender Verkehr. Dann ist die A11 Kreuz Uckermark Stettin zwischen Penkun und dem Grenzübergang Pomellen wegen Bauarbeiten bis morgen Abend gesperrt. Und zwar in beiden Richtungen. Die A20 Kreuz Uckermark in Richtung Lübeck, die ist zwischen Dummerstorf und dem Kreuz Rostock wegen Bauarbeiten noch bis morgen Nachmittag gesperrt. Und die A29 in Richtung Wilhelmshaven, die ist zwischen dem Kreuz Oldenburg Ost und Oldenburg Hafen nach dem Unfall gesperrt. Dadurch gibt es da Stau und ich wünsche euch allen eine gute Fahrt.
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4: Ihr hört heute in der Sendung, wo und wann ihr das neue Gracie Abrams Album schon eine Woche früher hören könnt, welchen Popstar es jetzt als Barbie gibt und ob Taylor Swift und Travis Kelce denn jetzt diese Woche heiraten oder nicht. Über Letzteres haben wir gestern schon gesprochen, da war noch nichts safe, aber ja, wie soll ich sagen, es verdichten sich so langsam die Hinweise. Hier sind jetzt erstmal Shakira und Burna Boy für euch mit Die Die. Viel Spaß.
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0: usual. Macht einfach alles komplett richtig. Der verbringt den Sommer mal wieder auf Ibiza, spielt da eine Residency in einem von diesen fancy Clubs. Also der legt da so einmal in der Woche auf, weiß nicht, was er sonst macht. Ich hoffe wohl einfach am Strand rumliegen. Und wir holen uns diesen Ibiza Club Vibe jetzt mal schön in den Norden mit unserem Song des Abends.
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0: Und der kommt euch wahrscheinlich oder den meisten von euch wahrscheinlich sehr bekannt vor. Es ist nämlich ein Song neu verwurstet worden, den ihr wohl kennen könntet, auch wenn er ziemlich alt ist. Der hier. Bam Bam von Sister Nancy. Ja, und den kriegt ihr jetzt quasi vermixt mit Ibiza Club Vibe. Also der klingt so nach Long Drink mit Strohhalm drin, nach Poolparty und nach wunderschönen Menschen. Jamaican Bam Bam von Ujel und Solto, das ist unser Song des Abends hier bei Enjoy Play.

In Great Britain kennt ihn eigentlich jeder, also da headlined er Festivals und so weiter. International, ja, geht so. Also vielleicht habt ihr ihn schon mal gehört, Rapper Stormzy. Vielleicht kennt ihn mit dem neuen Song dann wirklich auch die ganze Welt. Der hat nämlich einen super entspannten neuen Track draußen zusammen mit Odile. 24 Hours heißt er. Und ja, der startet quasi mit einem Heiratsantrag. Checkt ihr jetzt mal aus hier bei Enjoy Play.

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2: Um 6:30 mit Johannes Tran. Moin. Glück für alle, die es geschafft haben zu tanken, bevor die Preise wieder so hoch gegangen sind. Denn der Tankrabatt der Regierung von 17 Cent pro Liter ist ausgelaufen nach 2 Monaten. Der ADAC sagt, die Durchschnittspreise für Super E10 und Diesel sind seitdem deutlich gestiegen auf klar über 2 Euro pro Liter. Wenn ihr was bestellt bei Shops wie Temu oder Shein, müsst ihr ab sofort draufzahlen, denn die EU hat eine neue Abgabe eingeführt. Mindestens 3 Euro pro Bestellung für Päckchen aus Ländern außerhalb der EU. Damit will sie gegen die Paketflut von Billighändlern vorgehen, vor allem aus China. Und beim Eurovision Song Contest wird im nächsten Jahr ein weiteres Land mitmachen, das nicht zu Europa gehört. Neben Australien ist dann auch Kanada am Start. Zu tun hat das mit dem ESC-Veranstalter, an dem ist jetzt nämlich auch ein kanadischer Sender beteiligt. Und schauen wir noch aufs Wetter für den Norden. Wir haben nämlich eine Unwetterwarnung vor schwerem Gewitter für Teile von Schleswig-Holstein, Hamburg und den Nordosten Niedersachsens. Morgen soll es auch relativ viel regnen, aber auch die Sonne kommt mal raus bei maximal 20 bis 26 Grad.
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0: Die Autobahnen sind immer noch sehr voll. Ihr bekommt Stau oder stockenden Verkehr ab 3 Kilometer Länge. 9 Meldungen sind es insgesamt. A1 Hamburg in Richtung Osnabrück. Da gibt es zwischen dem Bremer Kreuz und Arsten 3 Kilometer stockenden Verkehr wegen Bauarbeiten. Dauert 20 Minuten länger. A1 Osnabrück in Richtung Bremen zwischen dem Dreieck Stur und Bremen-Arsten. 4 Kilometer Stau da an der Baustelle. Dann ist die A2 Hannover in Richtung Berlin zwischen Irxleben und dem Kreuz Magdeburg gesperrt. Da laufen Reparaturarbeiten und es staut sich da im Moment auch noch. A7 Flensburg in Richtung Hamburg zwischen Hamburg-Schnelsen und dem Elbtunnel. 6 Kilometer stockender Verkehr, Minimum eine halbe Stunde Wartezeit. Die A11 Kreuz-Uckermark-Stettin ist zwischen Penkun und dem Grenzübergang Pommeln wegen Bauarbeiten bis morgen Abend in beiden Richtungen gesperrt. Die A20 Kreuz-Uckermark in Richtung Lübeck auch gesperrt zwischen Dummersdorf und dem Kreuz Rostock. Da laufen bis morgen Nachmittag Bauarbeiten. Die A29 in Richtung Wilhelmshaven ist zwischen dem Kreuz Oldenburg-Ost und Oldenburg-Hafen nach dem Unfall gesperrt. Da staut es sich auch. Und A261, das ist die letzte Meldung, Hamburg-Harburg in Richtung A1. Da gibt es zwischen Tötensen und dem Buchholzer Dreieck 3 Kilometer Stauwald. Da brennt ein Auto. Gute Fahrt euch!
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4: Kleiner Service-Post noch von mir. Wenn ihr so einen Coffee-to-go-Becher habt, ne, mit so einer Funktion hier, ne, wo man so oben drauf drückt und das dann schließen und öffnen kann, checkt immer, ob es auch wirklich geschlossen ist, weil ich habe heute Morgen die ganze Küche unter Eiskaffee gesetzt. Das war herrlich.
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das neue Gracie Abrams Album zusammen mit anderen Gracie Abrams Fans hören. Eine Woche vor allen anderen. Dafür verlost Gracie jetzt auf ihren Socials Plätze. Ist ein Termin in Deutschland, auch dabei in Berlin. Das neue Album Daughter from Hell, das kommt ja in gut 2 Wochen raus, am 17. Juli. Und vorher gibt's eben diese Listening Parties, wo die Fans zusammen sich einmal schon mal da durchhören. Hat Harry Styles ja auch gemacht bei seinem letzten Album. Und ich glaube, das war schon doll schön, ne? Also die Fotos, die er da veröffentlicht hat, die haben so den Eindruck gemacht, dass das so voll emotional war und irgendwie so, dass es Spaß macht, die Musik zusammen zu hören. Und wir hören jetzt auch schon mal einen Song von dem Album zusammen. Und das ist doch auch schön. Hier ist Look at My

0: Mission Norddeutschland fast completed. Es fehlt noch ein Selfie.
1: Noch eine Nation.
0: Mein Kollege Lars hat zur Fussi-WM der Männer eine Challenge zusammen mit euch gestartet. Und zwar geht es darum, ein großes Sticker-Album zu füllen mit Selfies von Menschen aus dem Norden, eben mit Wurzeln aus den 48 Teilnehmerländern der WM. Und da fehlt uns jetzt wirklich nur noch ein Selfie von euch, von jemandem mit Wurzeln in Katar. Also, seid ihr da zur Welt gekommen? Oder kennt ihr jemanden, dessen Eltern da vielleicht Wurzeln haben? Ich habe doch das Gefühl, irgendwo in der Android-Community hat jemand Wurzeln in Katar. Finden wir doch zusammen, oder? Also, meldet euch über die Android-App. Das wäre einfach so cool, wenn wir das Album voll machen könnten. Somba bekommt ihr jetzt hier bei Android Play mit Potential.

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1: Um 19 Uhr mit Astrid Fietz. Im Kanzleramt in Berlin sitzen gerade die Spitzen von Union und SPD zusammen, um über zentrale Reformprojekte der Regierung zu beraten. Es geht um neue Arbeitszeitregeln und Bürokratieabbau, um Rente und Gesundheit. Als dickster Brocken wird allerdings die Reform der Einkommensteuer. Einzelheiten von unserem Berlin-Korrespondenten Frank Eichmann.
2: Klar, man möchte eine Entlastung auf der einen Seite, da müssen aber andere stärker belastet werden. Und da könnte man sich darauf vielleicht einigen in der Union und der SPD, dass die sogenannte Reichensteuer angehoben wird. Das ist also nicht das, was man zahlt, wenn man viel verdient, sondern das, was man bezahlt, wenn man ganz viel verdient. Da ist ja 280.000 Euro bisher die Grenze. Das könnte man auf 200.000 Euro absenken. Da scheint sich so Einigkeit oder ein Einigungspotenzial zumindest anzudeuten.
1: Knapp 4 Jahre nach den Anschlägen auf die Nord Stream Pipelines in der Ostsee hat die Bundesanwaltschaft den mutmaßlichen Drahtzieher angeklagt. Der Anwalt des Ukrainers bestätigte entsprechende Medienberichte. Wie ARD, Süddeutsche Zeitung und die Zeit berichten, wirft die Bundesanwaltschaft dem Mann unter anderem Kriegsverbrechen vor. Das hanseatische Oberlandesgericht in Hamburg muss die Anklage prüfen. Bei der Sabotageaktion im September 2022 hatten Sprengsätze Leitungen schwer beschädigt, die für den Transport von russischem Gas gebaut worden waren. Der Angeklagte war im vergangenen August in Italien festgenommen und später nach Deutschland ausgeliefert worden. Am ersten Tag nach dem Auslaufen des Tankrabatts sind die Preise für Benzin und Diesel an der Tankstelle deutlich gestiegen. Laut Auswertungen des ADAC kostete ein Liter Super E10 heute Mittag im Durchschnitt gut 18 Cent mehr als vor 12 Uhr. Schon gestern haben die Tankstellen vielerorts die Preise massiv angehoben. Mit dem Tankrabatt wollte die Bundesregierung Autofahrer entlasten. In der belgischen Stadt Antwerpen sind beim Brand eines Hochhauses mindestens 6 Menschen ums Leben gekommen. Wie die Polizei mitteilte, wurden außerdem mehrere Bewohner verletzt, einige schwer. Die Feuerwehr sucht in dem Gebäude noch nach Vermissten. Das Feuer war am Vormittag ausgebrochen. Die Ursache ist unklar.
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3: Bis gerade gab es noch eine Unwetterwarnung für Schleswig-Holstein, Hamburg und Niedersachsen vor schwerem Gewitter. Das sollte jetzt in diesen Minuten aber durch sein. Ja, und ansonsten gibt es mal Sonne, mal Regen, kann auch noch mal ein Gewitter kommen. Wir haben jetzt bei euch in Braunlage 20 Grad, in Husum und in Stralsund 22 Grad. Und ich bin immer ganz vorne dabei, übers Wetter zu meckern, ne? Aber ich finde gerade ist einfach mal schön, dass es nicht 40 Grad sind. Ey, dann ist halt mal Unwetter, dann regnet es mal. Zwischendurch haben wir aber Sonne und morgen dann absolut normale Temperaturen, 20 bis 26 Grad maximal. Wir schauen auf die Autobahnen. Ihr bekommt Stau oder stockenden Verkehr ab 3 Kilometer Länge. A1 Hamburg in Richtung Bremen, da steht ihr zwischen dem Dreieck Norderelbe und Harburg auf 4 Kilometern. Die A2 Hannover in Richtung Berlin ist zwischen Irxleben und dem Kreuz Magdeburg wegen Reparaturarbeiten gesperrt. Dadurch staut sich da auch. Dann A7 Flensburg Richtung Hamburg zwischen Hamburg-Stellingen und dem Elbtunnel 3 Kilometer stockender Verkehr. A7 Hannover Richtung Kassel zwischen Laatzen und Hildesheim-Drispen steht 4 Kilometer Stau. Die A11 Kreuz Uckermark-Stettin ist zwischen Penkun und dem Grenzübergang Pommeln wegen Bauarbeiten bis morgen Abend in beiden Richtungen gesperrt. Die A20 Kreuz Uckermark in Richtung Lübeck ist zwischen Dummerstorf und dem Kreuz Rostock wegen Bauarbeiten bis morgen Nachmittag gesperrt. Und die A261 Hamburg-Harburg in Richtung A1, die ist auch gesperrt, da hat es einen Unfall gegeben. Die Sperrung ist zwischen Tötensen und dem Buchholzer Dreieck. Dadurch staut sich da auch im Moment. Oder ansonsten, ja, das war's. Gute Fahrt.
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3: Wenn ich in so einem großen Spielzeugladen bin, auch heute noch mein absoluter Lieblingsgang, der mit den Barbies. Einfach nur geil. Und wenn ihr auch so ein Barbie-Girl wart oder auch noch seid, dann könnt ihr bestimmt gut nachvollziehen, wie krass das sein muss, wenn man so seine eigene Barbie bekommt, also die so aussieht wie man selbst. Und welcher Popstar da heute stolz den Karton in der Hand hält, das hört ihr nach Harry Styles, The Bowser und Zartmann.
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schwarze Lederklamotten an, schwarze Pumps, lange dunkelblonde Haare mit Pony, eine Sonnenbrille und ein Mikro in der Hand. Enjoy Place hier. Also für mich könnte diese neue Barbie, die da rausgekommen ist, erstmal so ungefähr jede Frau mit dieser Haarfarbe sein. Aber es ist eine neue Miley Cyrus Barbie. Ja, ihr müsst ihr euch mal angucken. Es gibt ja online die Bilder. Ich hätte so nicht erkannt, aber wenn man es weiß, so die Gesichtszüge, die sind tatsächlich ein kleines bisschen ähnlich. Miley ist auf jeden Fall sehr damit zufrieden. Sie hat sich drin wiedergefunden und sie sagt, mit ihrer eigenen Barbie geht ein Riesentraum in Erfüllung und das kann ich mir wirklich richtig gut vorstellen. Fühl dich sehr. Barbie einfach nur iconic. Angela Plays hier und wir hören in neue Musik rein von Esther Graf. Von der gibt es nach meinen Informationen noch keine Barbie, aber einen neuen Song zusammen mit Dani, Lia und Yola. Und der heißt Hausverbot.

So Leute, Tove Lo hat heute exakt den Tag, den wir alle gestern hatten. Der Tag nach dem Aus bei der Fussi-WM. Die Popsängerin ist ja aus Schweden. Gestern hatte sie noch Fotos vom Fussi gucken und auch ordentlich anfeuern bei Instagram in der Story gehabt. Und heute ist sie dann wahrscheinlich schon ein bisschen geknickt, weil Schweden hat ja gestern Abend gegen Frankreich verloren und ist jetzt auch raus. Ihr hört sie jetzt hier bei Enjoy Play mit einem wirklich wunderschönen Song, den sie zusammen mit Stromae rausgebracht hat. Und der erlebt hoffentlich dann nicht morgen das, was Tove Lo heute und wir gestern hatten, weil der ist ja aus Belgien und die belgische Mannschaft, die muss heute Abend ran gegen Senegal. Ganz viel Glück. De Fleur heißt der Song.

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0: 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Und jetzt ist es 7:30. Ihr bekommt Stau oder stockenden Verkehr ab 3 Kilometer Länge jetzt von mir durchgegeben. Die A2 Hannover in Richtung Berlin ist zwischen Uexleben und dem Kreuz Magdeburg gesperrt, weil da laufen Reparaturarbeiten. Im Moment gibt es da auch immer noch stockenden Verkehr. A7 Hannover Richtung Kassel zwischen Laatzen und Hildesheim-Drispen steht 4 Kilometer Stau. Dann ist die A11 Kreuz Uckermark-Stettin zwischen Penkun und dem Grenzübergang Pommeln wegen Bauarbeiten gesperrt. Bis morgen Abend in beiden Richtungen. Die A20 Kreuz Uckermark in Richtung Lübeck ist zwischen Dummersdorf und dem Kreuz Rostock wegen Bauarbeiten bis morgen Nachmittag gesperrt. Und auf der A261 hat es einen Unfall gegeben. Die ist jetzt gesperrt. Hamburg-Harburg in Richtung A1 zwischen Tötensen und dem Buchholzer Dreieck. Es gibt da auch stockenden Verkehr dadurch. Gute Fahrt!
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Enjoy Plays hier, jetzt mit einem Song, der schon seit Wochen abgefeiert wird, obwohl er da noch gar nicht draußen war. Freitag wurde er released. Liebe, das ist eine Collab von Bund und JBS. Und es kommt so, also DJ Bund ist schon seit Monaten auf Tour in der ganzen Welt und dieser Track war eben auf seinen letzten Shows, wie zum Beispiel auch in München, wirklich ein riesen Highlight im Set. Also deshalb kannten den dann eben schon ganz viele Fans vor Release. Und jetzt ist er, wie gesagt, seit Freitag draußen. Heißt, wir können ihn endlich auch hier im Radio hören. Und ich will gleichzeitig vorwarnen und aber auch total für den Song Werbung machen, weil der wirklich unfassbar gut ist. Aber I know, der ist erstmal so ein bisschen speziell, vielleicht auch ein bisschen doll. Also gebt dem bitte eine Chance und hört euch einfach mal ganz in Ruhe rein. Es lohnt sich auf jeden Fall. Und übrigens, wenn ihr Bund auch noch ganz, ganz gerne mal live sehen würdet diesen Sommer, der spielt im August in Hamburg Open Air auf der Trabrennbahn. Und ich habe gerade geguckt, es gibt auch noch Tickets.

0: Justin Bieber-Fans haben zuletzt so ein bisschen in die Röhre geguckt, was Konzerte in Deutschland angeht. Erst gab es kurz Gerüchte, aber dann kam nur ein Live-Album raus. Aber Leute, es gibt neue Hoffnung. Einige Fans haben auf seiner Website jetzt einen Tourreiter entdeckt.
1: A tour page was added to Justin Bieber's website.
2: Well, it looks like Justin Bieber is gearing up to go on tour because he just updated his website and added a tour tab.
0: Also ich muss gestehen, ich finde da jetzt nichts auf der Seite, aber wir bleiben für euch dran und haben uns auch beim Newsletter angemeldet. Also wenn Justin Bieber in Deutschland spielt, dann sagen wir euch das natürlich. Naked und Arden Jones hört ihr jetzt hier bei Enjoy Play mit Looking for Something.

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1: Um 20 Uhr mit Astrid Fietz. Die Spitzen von Union und SPD treffen sich zurzeit im Kanzleramt, um die Weichen für wichtige Reformen zu stellen. Die Themenpalette ist breit. Aus Berlin, Jim Bob Nikschas.
2: Es soll um Bürokratieabbau gehen, um Digitalisierung, Steuern und den Arbeitsmarkt. Merz erwartet, dass die Regierung bei ihrem Treffen einen wirklich großen Sprung nach vorne macht. Schränkt jedoch ein, den großen Big Bang, den wird es vorerst nicht geben. Einig sind sich Union und SPD schon darüber, dass sie die Vorschläge der Rentenkommission umsetzen wollen. Auch eine Reform des Gesundheitssystems ist bereits auf dem Weg. Offen ist, ob sich die Koalition auch auf eine größere Steuerreform einigen kann.
1: Knapp 4 Jahre nach den Anschlägen auf die Nord Stream Pipelines in der Ostsee hat die Bundesanwaltschaft den mutmaßlichen Drahtzieher angeklagt. Der Anwalt des Ukrainers bestätigte entsprechende Medienberichte. Wie ARD, Süddeutsche Zeitung und die Zeit berichten, wirft die Bundesanwaltschaft dem Mann unter anderem Kriegsverbrechen vor. Das hanseatische Oberlandesgericht in Hamburg muss die Anklage prüfen. Bei der Sabotageaktion im September 2022 hatten Sprengsätze Leitungen schwer beschädigt, die für den Transport von russischem Gas gebaut worden waren. Der Angeklagte war im vergangenen August in Italien festgenommen und später nach Deutschland ausgeliefert worden. Google hat in Schweden eine juristische Niederlage erlitten. Ein Gericht in Stockholm hat den US-Konzern wegen jahrelanger Wettbewerbsverstöße zu einem Schadenersatz in Milliardenhöhe verurteilt. Aus Stockholm, Jana Sinran.
3: Umgerechnet knapp 1,3 Milliarden Euro plus Zinsen soll Google an das Preisvergleichsportal PriceRunner zahlen. Das hat das schwedische Wettbewerbsgericht entschieden. Die Begründung, das US-Unternehmen habe das Portal geschädigt, indem es über viele Jahre in unzulässiger Weise seine eigene Preisvergleichsseite bevorzugte. PriceRunner gehört zum schwedischen Zahlungsdienstleister Klarna und hatte laut schwedischen Medien eine noch deutlich höhere Summe gefordert. Klarna begrüßte die Entscheidung, Google prüft nach eigenen Angaben rechtliche Schritte.
1: Am ersten Tag nach dem Auslaufen des Tankrabatts sind die Preise für Benzin und Diesel an der Tankstelle deutlich gestiegen. Laut Auswertungen des ADAC kostete ein Liter Super E10 heute Mittag im Durchschnitt gut 18 Cent mehr als vor 12 Uhr. Schon gestern haben die Tankstellen vielerorts die Preise massiv angehoben. Mit dem Tankrabatt wollte die Bundesregierung Autofahrer entlasten.
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4: It's a mix. Also es gibt Sonne heute Abend, aber auch immer mal Regen oder Gewitter. Wir haben jetzt bei euch in Itzehoe 22 Grad, in Wismar und in Bremerhaven sind es 20 Grad. Es hört in der Nacht dann auf zu regnen, Tiefstwerte so zwischen 17 und 10 Grad. Und morgen geht es dann ganz wechselhaft weiter, also da ist wirklich wieder alles mit dabei. An den Küsten gibt es dann sogar stürmische Böen und dazu bekommen wir maximal 20 bis 26 Grad. Viel los auf den Autobahnen jetzt um kurz nach 8. Ihr bekommt Stau oder stockenden Verkehr ab 3 Kilometer Länge und Sperrungen. Die A2 Hannover in Richtung Berlin ist zwischen Irxleben und dem Kreuz Magdeburg wegen Reparaturarbeiten gesperrt. Dadurch staut es sich da. Auf der A7 Hannover Richtung Kassel zwischen Laatzen und Hildesheim-Drispen steht 4 Kilometer Stau. Da steht da mindestens eine halbe Stunde drin. Die A11 Kreuz Uckermark-Stettin ist zwischen Penkun und dem Grenzübergang Pommeln wegen Bauarbeiten bis morgen Abend in beiden Richtungen gesperrt. Die A20 auch gesperrt, Kreuz Uckermark in Richtung Lübeck zwischen Dummersdorf und dem Kreuz Rostock. Da laufen bis morgen Nachmittag Bauarbeiten. Und die A261 ist nach dem Unfall auch gesperrt. Hamburg-Harburg in Richtung A1 zwischen Tötensen und dem Buchholzer Dreieck. Dadurch staut es sich da auch. Gute Fahrt, kommt gut durch.
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4: Ja, letzte Stunde hier bei Enjoy Play. Und in dieser Stunde bekommen alle Dorfkinder eine neue Hymne. Und ihr erfahrt, ob Taylor Swift jetzt wirklich diese Woche Travis Kelce in New York heiratet. Und ja, ihr hört ganz viel Musik, zum Beispiel von Bebe Rexha, Noah Kahan und Feiern bekommt ihr jetzt direkt.
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ihr lieben Dorfmäuse. Finch hat einen Song für euch rausgebracht. Enjoy Place hier. Ich habe auch mal eine Zeit lang auf so einem Mini-Mini-Dorf gewohnt und da gab es nicht viel, aber eine wirklich riesige Tankstelle. Da gab es alles, was man so brauchte. Also nicht nur Snacks wie sonst so, sondern auch Lebensmittel, eine riesen Auswahl an Drinks, Wein und so weiter. Und einfach auch eine kleine Videothek. Also das waren noch so DVD-Zeiten. Und da konntest du dir dann eben auch abends einen Film holen. Nur geil einfach. Das ist jetzt eine Ode an alle Tankstellen im Norden, die einem an so einem Samstagabend nach 19 Uhr einfach mal den Arsch retten. Hier ist Finch mit Tanke.

0: Wenn ich eine Sache aus meinem Job hier bei Enjoy gelernt habe, dann, dass Taylor Swift-Fans einfach immer recht haben. Die sind so krass, die nehmen wirklich jede Minispur auf, jeden Hinweis, den Taylor ihnen bei Social Media zum Beispiel gibt, und die wissen dann sofort Bescheid. Also wenn die sagen, da kommt ein neuer Song, dann kommt ein neuer Song. Und wenn die sagen, Taylor Swift heiratet diese Woche, dann ist das wohl so. Enjoy Plays hier. Wir haben ja gestern schon drüber geredet hier in der Sendung, dass sie Gerüchten zufolge Ende der Woche in New York im Madison Square Garden Travis Kelce das Ja-Wort geben wird. Und ja, was soll ich sagen? Die Gerüchte verdichten sich zu mehr. Giselle, unsere Reporterin in New York, weiß, wie viel da dran ist.
1: Also die US-Medien sind sich eigentlich ziemlich sicher, dass da eine ganze Menge dran ist. Von der seriösen New York Times bis zum Promi-Klatschportal TMZ wollen alle durch Insider aus dem Umfeld von Taylor Swift und Travis Kelce rausgefunden haben, dass die Hochzeit tatsächlich im weltberühmten Madison Square Garden stattfinden soll. Es geht wohl los mit einem Rehearsal-Dinner, also einem Probeessen am Donnerstagabend, nur im engsten Kreis mit etwa 100 Personen aus der Familie und dem engen Freundeskreis. Am Freitag soll dann die große Hochzeitsparty stattfinden mit etwa 1000 geladenen Gästen. Wow. Da werden auch viele, viele große Promis erwartet, mit denen Taylor und Travis privat befreundet sind.
0: Ja, das sind dann doch schon super, super viele Details. Sieht man denn auch schon was von den Hochzeitsvorbereitungen da vor Ort am Madison Square Garden?
1: Also ich war gerade extra nochmal da und bin einmal ganz umzugelaufen. Swifties habe ich nicht entdeckt, auch keine direkten Hinweise, dass die Hochzeit da wirklich stattfindet.
0: Okay.
1: Aber in der Zone am Madison Square Garden, in der LKW etwas anliefern können, ist relativ viel los. Da fahren LKW und andere Fahrzeuge rein und raus. Da stehen auch relativ viele Mitarbeiter. Möglicherweise bauen die gerade im Inneren die Kulisse für die perfekte Traumhochzeit auf.
0: Also Taylor Swift heiratet ganz wahrscheinlich diese Woche noch. Und ihr bekommt ein kleines Hochzeitsgeschenk von der ARD. Ab heute gibt's nämlich eine neue Taylor Swift-Doku for free in der ARD-Mediathek. Die ist dreiteilig, heißt The Taylor Swift Years, Schicksalsjahre eines Superstars. Also zieht euch die gerne mal rein. Und hier ist Taylor Swift mit I Knew It, I Know You.

0: und Kevin Harris. Das ist Satisfy. 8:30, wir schauen fix auf die Autobahn drauf. Stau da, stockender Verkehr ab 3 Kilometer Länge. Gibt's jetzt die A2 Hannover in Richtung Berlin. Die ist zwischen Irxleben und dem Kreuz Magdeburg wegen Reparaturarbeiten gesperrt. Dadurch staut es sich da. A7 Hannover Richtung Kassel zwischen dem Dreieck Hannover Süd und Hildesheim-Drispen steht 6 Kilometer Stau. Dann ist die A11 Kreuz Uckermark-Stettin zwischen Penkun und dem Grenzübergang Pommeln bis morgen Abend 8 Uhr ungefähr in beiden Richtungen wegen Bauarbeiten gesperrt. Die A20 Kreuz Uckermark in Richtung Lübeck ist zwischen Dummerstorf und dem Kreuz Rostock wegen Bauarbeiten bis morgen Nachmittag gesperrt. Und auf der A261 Hamburg-Harburg Richtung A1 hat es einen Unfall gegeben. Deswegen ist die Autobahn da gesperrt zwischen Tötensen und dem Buchholzer Dreieck. Und es staut sich da auch. Kommt gut durch.
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0: den Sommer schön auf Ibiza verbringen. Also ich würde sagen, DJ Yücel macht alles richtig. Der spielt dann eine Residency in einem von diesen fancy Clubs. Und ja, wir holen uns den Ibiza Club Vibe jetzt einfach mal schön in den Norden mit unserem Song des Abends.
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0: Und der kommt wahrscheinlich den meisten von euch sehr bekannt vor. Es ist nämlich ein Song quasi neu verwurstet worden, den ihr wohl kennen könntet. Der ist zwar ziemlich alt, aber auch bekannt. Sister Nancy mit Bam Bam. Und den kriegt ihr jetzt quasi ja einmal so im Cocktail Shaker vermixt in der Ibiza Club Version. Jamaican Bam Bam von Yücel und Solto. Das ist unser Song des Abends hier bei Enjoy Play.

Jenny mit Dracula. Ich wollte euch noch einen schönen Mittwochabend wünschen, bevor ich in den Sack hau. Enjoy Play war schön mit euch heute. Ich bin Svenja und ich reite jetzt dem Sonnenuntergang entgegen. Das Wetter ist nämlich nochmal sehr schön geworden hier in Hamburg. Und ja, ihr macht euch doch bitte auch einen schönen Abend. Ich gebe euch noch Halsey mit auf den Weg mit Carry the Weight. Tschüssi!

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1: Um 21 Uhr mit Astrid Fietz. Die Bundesanwaltschaft hat den mutmaßlichen Drahtzieher der Anschläge auf die Nord Stream Gasleitungen vor knapp 4 Jahren angeklagt. Nach Recherchen von ARD, Süddeutscher Zeitung und der Zeit soll sich der Ukrainer unter anderem in abgehörten Telefonaten selbst belastet haben. Aus Hamburg Anna Klüspies.
2: Dem Ukrainer Sergej K. werden Angriffe auf die zivile Energieinfrastruktur, nach dem Völkerstrafrecht ein Kriegsverbrechen, die Herbeiführung einer Sprengstoffexplosion sowie die Zerstörung von Bauwerken vorgeworfen. Sergej K. und weitere Personen sollen laut Ermittlern von Bord der Segeljacht Andromeda den Sprengstoffanschlag auf die Pipelines im Herbst 2022 ausgeführt haben. Die wichtige und politisch brisante Frage, was die ukrainische Staatsführung über den Anschlag wusste, ob sie ihn gar befohlen hat, ist aber bis heute offen.
1: Die Spitzen von Union und SPD treffen sich zurzeit im Kanzleramt, um die Weichen für wichtige Reformen zu stellen. Die Themenpalette ist breit. Aus Berlin, Jim Bobnikschas.
3: Es soll um Bürokratieabbau gehen, um Digitalisierung, Steuern und den Arbeitsmarkt. Merz erwartet, dass die Regierung bei ihrem Treffen einen wirklich großen Sprung nach vorne macht. Schränkt jedoch ein, den großen Big Bang, den wird es vorerst nicht geben. Einig sind sich Union und SPD schon darüber, dass sie die Vorschläge der Rentenkommission umsetzen wollen. Auch eine Reform des Gesundheitssystems ist bereits auf dem Weg. Offen ist, ob sich die Koalition auch auf eine größere Steuerreform einigen kann.
1: Nach dem Auslaufen des Tankrabatts sind die Preise für Diesel und Benzin deutlich über 2 Euro pro Liter gestiegen. Das geht aus bundesweiten Daten des ADAC hervor. Der Club hat die Preise kurz vor und kurz nach 12 Uhr ausgewertet. Der ADAC kritisiert die Erhöhungen der Konzerne scharf. Nach seiner Berechnung müsste der Spritpreis eigentlich unter 2 Euro pro Liter liegen, weil der Ölpreis weltweit gesunken sei. Die englische Nationalmannschaft hat den Einzug ins Achtelfinale der Fußball-Weltmeisterschaft geschafft. Lange sah es aber nach einer Sensation für die Demokratische Republik Kongo aus. Aus dem ARD-WM-Team Desiree Krause.
4: Die große Überraschung war nah, aber dann kam Harry Kane. Nachdem England gegen die Kongolesen fast 70 Minuten lang einem 0:1 Rückstand hinterhergelaufen war, traf der Kapitän in der 75. und 86. Minute, vermied so eine Blamage und schoss die Three Lions in die Runde der letzten 16 Mannschaften der Weltmeisterschaft. Dort treffen die Engländer am Montag auf Co-Gastgeber Mexiko. Eine weitere Achtelfinalbesetzung klärt sich am Abend und in der Nacht. Belgien spielt gegen Senegal, danach die USA gegen Bosnien-Herzegowina. Die beiden Sieger der Partien treffen dann am Dienstag aufeinander.
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5: Ihr bekommt jetzt die aktuellen Temperaturen. Bei euch in Cuxhaven sind es 19 Grad, in Neubrandenburg 21, in Flensburg 22. Es kann wohl jetzt am Abend auch noch mal regional ein bisschen regnen oder auch ein Gewitter geben. Das hört dann über die Nacht aber auf. Und morgen starten wir erstmal trocken in den Tag. Im Süden haben wir viel Sonne. An der Nordsee geht es dann aber irgendwann los mit Regen und der verteilt sich dann einmal auf uns alle. Und an den Küsten wird es sogar ein bisschen stürmisch morgen. Also da ist wirklich alles dabei. Maximal 20 bis 26 Grad morgen. Dann gibt es 6 Meldungen von den Autobahnen für euch. Die A2 Hannover in Richtung Berlin ist zwischen Irxleben und dem Kreuz Magdeburg wegen Reparaturarbeiten gesperrt. Dadurch staut es sich da. A7 Hannover Richtung Kassel zwischen dem Dreieck Hannover Süd und Hildesheim-Drispen steht 6 Kilometer Stau. Die A11 Kreuz Uckermark-Stettin ist zwischen Penkun und dem Grenzübergang Pommeln wegen Bauarbeiten bis morgen Abend in beiden Richtungen gesperrt. Die A20 Kreuz Uckermark in Richtung Lübeck ist zwischen Dummersdorf und dem Kreuz Rostock wegen Bauarbeiten bis morgen Nachmittag gesperrt. Die A26 Hamburg Richtung Stade wegen Bergungsarbeiten gesperrt zwischen Horneburg und Dollern. Und die A261 nach dem Unfall auch gesperrt. Hamburg-Harburg Richtung A1 zwischen Tötensen und dem Buchholzer Dreieck. Dadurch gibt es da auch stockenden Verkehr. Gute Fahrt, kommt gut durch.
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1: Um 22 Uhr mit Astrid Fietz. Die Bundesanwaltschaft hat den mutmaßlichen Drahtzieher der Anschläge auf die Nord Stream Gasleitungen vor knapp 4 Jahren angeklagt. Nach Recherchen von ARD, Süddeutscher Zeitung und der Zeit soll sich der Ukrainer unter anderem in abgehörten Telefonaten selbst belastet haben. Aus Hamburg Anna Klüspies.
2: Dem Ukrainer Sergej K. werden Angriffe auf die zivile Energieinfrastruktur, nach dem Völkerstrafrecht ein Kriegsverbrechen, die Herbeiführung einer Sprengstoffexplosion sowie die Zerstörung von Bauwerken vorgeworfen. Sergej K. und weitere Personen sollen laut Ermittlern von Bord der Segeljacht Andromeda den Sprengstoffanschlag auf die Pipelines im Herbst 2022 ausgeführt haben. Die wichtige und politisch brisante Frage, was die ukrainische Staatsführung über den Anschlag wusste, ob sie ihn gar befohlen hat, ist aber bis heute offen.
1: In Berlin treffen sich zur Stunde die Spitzen von Union und SPD im Koalitionsausschuss. Zuvor hat sich Kanzler Merz zuversichtlich gezeigt, dass das Treffen umfassende Ergebnisse liefert. Seine Erwartung sei, dass man wirklich einen großen Sprung nach vorn mache in der Modernisierung unseres Landes. Bei dem Treffen geht es unter anderem darum, wie man Menschen mit kleinen und mittleren Einkommen steuerlich entlasten kann. Am ersten Tag nach dem Auslaufen des Tankrabatts sind die Preise für Benzin und Diesel an der Tankstelle deutlich gestiegen. Laut Auswertungen des ADAC kostete ein Liter Super E10 heute Mittag im Durchschnitt gut 18 Cent mehr als vor 12 Uhr. Schon gestern haben die Tankstellen vielerorts die Preise massiv angehoben. Mit dem Tankrabatt wollte die Bundesregierung Autofahrer entlasten. Die englische Nationalmannschaft hat den Einzug ins Achtelfinale der Fußball-Weltmeisterschaft geschafft. Lange sah es aber nach einer Sensation für die Demokratische Republik Kongo aus. Aus dem ARD-WM-Team Desiree Krause.
3: Die große Überraschung war nah, aber dann kam Harry Kane. Nachdem England gegen die Kongolesen fast 70 Minuten lang einem 0:1 Rückstand hinterhergelaufen war, traf der Kapitän in der 75. und 86. Minute, vermied so eine Blamage und schoss die Three Lions in die Runde der letzten 16 Mannschaften der Weltmeisterschaft. Dort treffen die Engländer am Montag auf Co-Gastgeber Mexiko. Eine weitere Achtelfinalbesetzung klärt sich am Abend und in der Nacht. Belgien spielt gegen Senegal, danach die USA gegen Bosnien-Herzegowina. Die beiden Sieger der Partien treffen dann am Dienstag aufeinander.
1: Das waren die Nachrichten. Das Wetter in Deutschland. In der Nacht bis auf letzte Schauer und Gewitter meist trocken. Tiefstwerte 17 bis 8 Grad. Morgen im Norden und in der Mitte gebietsweise Schauer. Im Süden meist trocken. Höchstwerte 20 bis 30 Grad. Am Freitag oft heiter. An den Alpen Gewitter. Im Nordosten einzelne Schauer. 19 bis 28 Grad. Und am Samstag im Süden viel Sonne. Im Norden wechselhaftes Schauerwetter bei 20 bis 30 Grad. Es ist 22:03 Uhr.
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1: Stau oder stockender Verkehr ab 3 Kilometern. Die A2 Hannover Richtung Berlin ist zwischen Irxleben und Kreuz Magdeburg wegen Reparaturarbeiten gesperrt. Dadurch staut es sich. Die Umleitung führt über die U63. Die A11 Kreuz Uckermark Stettin ist zwischen Penkun und Grenzübergang Pommelen wegen Bauarbeiten bis morgen ca. 20 Uhr in beiden Richtungen gesperrt. Die A20, Kreuz Uckermark Richtung Lübeck, ist zwischen Dummersdorf und Kreuz Rostock wegen Bauarbeiten bis morgen ca. 16 Uhr gesperrt. Die A23, Hamburg Richtung Heide, ist zwischen Hohenfelde und Leggerdorf wegen Reinigungsarbeiten gesperrt. Und die A26, Hamburg Richtung Stade, ist zwischen Horneburg und Dollern wegen Bergungsarbeiten gesperrt. Viel Geduld, gute Fahrt.
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Topic und Becky G. Sorry, Papi. 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
1: Um 23 Uhr mit Astrid Fietz. Die Bundesanwaltschaft hat den mutmaßlichen Drahtzieher der Anschläge auf die Nord Stream Gasleitungen vor knapp 4 Jahren angeklagt. Nach Recherchen von ARD, Süddeutscher Zeitung und der Zeit soll sich der Ukrainer unter anderem in abgehörten Telefonaten selbst belastet haben. Aus Hamburg, Anna Klüspies.
2: Dem Ukrainer Sergej K. werden Angriffe auf die zivile Energieinfrastruktur nach dem Völkerstrafrecht ein Kriegsverbrechen, die Herbeiführung einer Sprengstoffexplosion sowie die Zerstörung von Bauwerken vorgeworfen. Sergej K. und weitere Personen sollen laut Ermittlern von Bord der Segeljacht Andromeda den Sprengstoffanschlag auf die Pipelines im Herbst 2022 ausgeführt haben. Die wichtige und politisch brisante Frage, was die ukrainische Staatsführung über den Anschlag wusste, ob sie ihn gar befohlen hat, ist aber bis heute offen.
1: Die Koalitionsspitzen von Union und SPD haben am späten Abend ihre Gespräche im Kanzleramt beendet. Informationen über den Stand der Beratungen über weitere Reformen wurden zunächst nicht bekannt. Beim Koalitionsausschuss ging es unter anderem darum, wie man Menschen mit kleinen und mittleren Einkommen steuerlich entlasten kann. Weitere Themen sollten etwa die Rentenreform und Bürokratieabbau sein. Bei neuen israelischen Angriffen im Gazastreifen sind nach palästinensischen Angaben mindestens 3 Menschen getötet worden. 2 von ihnen seien bei einem Luftangriff im Nordwesten der Stadt Gaza ums Leben gekommen. Der 3. starb demnach bei einer Attacke auf ein Auto im Zentrum der Stadt, so der von der Hamas kontrollierte Zivilschutz. Nach Angaben des israelischen Militärs handelte es sich um bewaffnete Kämpfer. Offiziell gilt seit Oktober vergangenen Jahres eine Waffenruhe im Gazastreifen. Die englische Nationalmannschaft hat den Einzug ins Achtelfinale der Fußball-Weltmeisterschaft geschafft. Lange sah es aber nach einer Sensation für die Demokratische Republik Kongo aus. Aus dem ARD-WM-Team Desiree Krause.
3: Die große Überraschung war nah, aber dann kam Harry Kane. Nachdem England gegen die Kongolesen fast 70 Minuten lang einem 0:1 Rückstand hinterhergelaufen war, traf der Kapitän in der 75. und 86. Minute, vermied so eine Blamage und schoss die Three Lions in die Runde der letzten 16 Mannschaften der Weltmeisterschaft. Dort treffen die Engländer am Montag auf Co-Gastgeber Mexiko. Eine weitere Achtelfinalbesetzung klärt sich am Abend und in der Nacht. Belgien spielt gegen Senegal, danach die USA gegen Bosnien-Herzegowina. Die beiden Sieger der Partien treffen dann am Dienstag aufeinander.
1: Das waren die Nachrichten. Das Wetter in Deutschland. In der Nacht bis auf letzte Schauer und Gewitter meist trocken, Tiefstwerte 17 bis 8 Grad. Morgen im Norden und in der Mitte gebietsweise Schauer, im Süden meist trocken, Höchstwerte 20 bis 30 Grad. Am Freitag oft heiter, an den Alpen Gewitter, im Nordosten einzelne Schauer. Temperaturen 19 bis 28 Grad. Es ist 23.03 Uhr.
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1: Stau oder stockender Verkehr ab 3 Kilometern. Die A2 Hannover Richtung Berlin ist zwischen Irxleben und Kreuz Magdeburg wegen Reparaturarbeiten gesperrt. Dadurch staut es sich. Die Umleitung führt über die U63. Die A2 Hannover Richtung Berlin ist zwischen Ziesar und Wollin wegen Straßenschäden gesperrt. Die A11 Kreuz Uckermark-Stettin ist zwischen Penkun und Grenzübergang Pommelen wegen Bauarbeiten bis morgen ca. 20 Uhr in beiden Richtungen gesperrt. Die A20 Kreuz Uckermark Richtung Lübeck ist zwischen Dummersdorf und Kreuz Rostock wegen Bauarbeiten bis morgen ca. 16 Uhr gesperrt. Und die A261 Richtung A1 ist zwischen Tötensen und Buchholzer Dreieck wegen Bergungsarbeiten gesperrt. Gute Fahrt.
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0: Noi by NJ. Shabuzi, Born Today.
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2: Um 0 Uhr mit Ronald Lessig. Die Bundesanwaltschaft hat den mutmaßlichen Drahtzieher der Anschläge auf die Nord Stream Gasleitungen vor knapp 4 Jahren angeklagt. Nach Recherchen von ARD, Süddeutscher Zeitung und der Zeit soll sich der Ukrainer unter anderem in abgehörten Telefonaten selbst belastet haben. Aus Hamburg Anna Klüspies.
3: Dem Ukrainer Sergej K. werden Angriffe auf die zivile Energieinfrastruktur, nach dem Völkerstrafrecht ein Kriegsverbrechen, die Herbeiführung einer Sprengstoffexplosion sowie die Zerstörung von Bauwerken vorgeworfen. Sergej K. und weitere Personen sollen laut Ermittlern von Bord der Segeljacht Andromeda den Sprengstoffanschlag auf die Pipelines im Herbst 2022 ausgeführt haben. Die wichtige und politisch brisante Frage, was die ukrainische Staatsführung über den Anschlag wusste, ob sie ihn gar befohlen hat, ist aber bis heute offen.
2: Die Koalitionsspitzen von Union und SPD haben bei ihren Beratungen im Kanzleramt offenbar eine Einigung erzielt. Bis in den späten Abend war über mehrere Reformprojekte beraten worden. Die Ergebnisse wollen die Parteivorsitzenden am Vormittag präsentieren. Es ging bei den Gesprächen insbesondere um die Themen Arbeitsmarkt und Steuern. Dabei geht es etwa darum, wie man Menschen mit kleinen und mittleren Einkommen steuerlich entlasten kann. Eine Woche nach dem Erdbeben in Venezuela hat die Übergangspräsidentin Rodriguez eine Staatstrauer ausgerufen. Sie solle 7 Tage dauern, erklärte Rodriguez auf Telegram. Nach offiziellen Angaben wurden bisher fast 2300 Todesopfer geborgen. Mehr als 11.000 Menschen wurden verletzt. Mehrere 10.000 gelten noch als vermisst. Bei der Fußball-Weltmeisterschaft hat England das Achtelfinale erreicht. Das Team von Trainer Thomas Tuchel setzte sich im 16. Finale mit 2:1 gegen den Kongo durch. Aus dem ARD-WM-Team Hendrik Lückhoff.
4: Top-Stürmer Harry Kane führte England fast im Alleingang ins Achtelfinale. Der Ausnahmefußballer des FC Bayern erzielte in der Schlussviertelstunde beide Treffer und drehte damit die Partie. Der Kongo war früh in Führung gegangen. England hatte lange große Mühe. Im Achtelfinale geht's jetzt gegen Co-Gastgeber Mexiko. Nach dem Ausscheiden der deutschen Nationalmannschaft hat es laut DFB viel Hass und Hetze im Netz gegen deutsche Spieler gegeben. Kritik an unseren Leistungen stellen wir uns. Hass und Rassismus akzeptieren wir nicht, hieß es in einem Statement des DFB auf seinen Online-Accounts.
2: Und das 16. Finale zwischen Belgien und dem Senegal geht in die Verlängerung. Nach der regulären Spielzeit stand es 2:2. Das waren die Nachrichten. Das Wetter in Deutschland. Fast überall trocken bei 17 bis 8 Grad. Tagsüber im Norden und in der Mitte gebietsweise Schauer, im Süden trocken, 20 bis 30 Grad. Am Freitag oft heiter, an den Alpen Gewitter, im Nordosten einzelne Schauer, 19 bis 28 Grad. Die Zeit, es ist 0:03.
5: Und das ist los auf den Straßen. Die A2 Hannover Richtung Berlin ist zwischen Ziesar und Wollin wegen Straßenschäden gesperrt. Dadurch gibt es Stau. Die A11 Kreuz Uckermark Richtung Stettin ist zwischen Penkun und Grenzübergang Pomellen wegen Bauarbeiten bis ca. 20 Uhr in beiden Richtungen gesperrt. Die A14 Magdeburg Richtung Schwerin ist zwischen Kreuz Magdeburg und Dahlen-Warsleben wegen Fahrbahnschäden auch im Moment gesperrt. Die A20 Kreuz Uckermark Richtung Lübeck ist zwischen Dummersdorf und Kreuz Rostock wegen Bauarbeiten bis morgen ca. 16 Uhr dicht. Die A38 Göttingen Richtung Halle ist zwischen Querfurt und Schafstedt wegen Bergungsarbeiten bis ca. 7 Uhr gesperrt. Die A71 Suhl Richtung Schweinfurt, der Tunnel Bergbock ist wegen einer Nachtbaustelle bis ca. 6 Uhr in der Früh gesperrt. Dann gucken wir noch nach Berlin. Die A100 Wilmersdorf Richtung Neukölln ist zwischen Wechsstraße und Innsbrucker Platz bis ca. 5 Uhr gesperrt. Und zum Schluss die A261 Richtung A1 ist zwischen Tötensen und Buchholzer Dreieck wegen Bergungsarbeiten gesperrt. Sperrt. Kommt gut durch.
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5: Guten Morgen zusammen, Adrian Pflug ist hier. Die nächsten 5 Stunden für euch am Start. Zusammen mit solchen Leuten hier zum Beispiel, die Musik machen. Zum Beispiel DJ Snake jetzt. Paradise by Paula Sunshine.

Tja, Freunde, Mist. Hab ich mal wieder falsch entschieden. Ich hatte die Wahl, entweder hier für die junge Nacht für Gesamtdeutschland am Start zu sein. Liebe Grüße an alle da draußen. Oder im Koalitionsausschuss zu sitzen. Hätte ich mich für den Koalitionsausschuss entschieden, hätte ich jetzt schon frei. Ja, gibt ja Berichte. Die ARD hat es als erstes erfahren, dass sie durch sind und dass sie sich geeinigt haben, morgen sollen News präsentiert werden. Was soll ich sagen? Aber Leute, ich bin lieber hier bei euch in der jungen Nacht. Ja? Und kann vielleicht auch mein Problem lösen. Das eine, was ich noch habe. Für welche Mannschaft bin ich denn jetzt eigentlich? Na, es ist ja klar, wenn man, also man war ja vielleicht für Deutschland oder vielleicht wart ihr auch für was anderes, ist ja auch okay. Aber ich habe gedacht, okay, ich halte mal dem deutschen Team die Daumen gedrückt. Jetzt habe ich zwei Daumen frei und weiß nicht, wohin damit. Ja, ich habe mir gerade nochmal den Turnierbaum angeguckt und ich finde, hier sind noch ein paar coole Mannschaften am Start. Und ich glaube, warum auch immer, mein erster Blick fiel auf Kanada. Und da dachte ich mir so, ja, Kanada, ich fände es eigentlich geil, wenn Kanada Weltmeister würde. Warum? Keine Ahnung, Leute, ich verstehe nicht viel von Fußball, aber ich fände irgendwie trotzdem Kanada, warum nicht? So ein gutes Land. Ha.

0: Friends, ich weiß nicht, wie ihr so beim Thema Eishockey unterwegs seid. Oder vor allem, was da drumherum so passiert. Ich sag mal, Eishockey-Romanzen, ja, sind ja gerade das Thema. Das fing an mit Heated Rivalry, eine Serie, die wir ja auch vorgestellt haben in der jungen Nacht, und geht weiter mit Off Campus, über die wir jetzt mal reden müssen. Denn es gibt News zum Thema Off Campus, und zwar rund um Schauspielerin Mika Abdallah, die spielt ja Ellie in der Serie, also die, die sich als J-Lo verkleidet. Annika Wasenmüller aus dem jungen Nachtteam. Was sagt sie denn?
1: Es werden ein paar Neuerungen für die zweite Staffel auf uns zukommen. Die wird nämlich ein ganz kleines bisschen stärker von der Buchvorlage abweichen.
2: It's been really cool to see how they write our voices into the show and like our skills and like our things as people.
1: Ja. Ja, Mika Abdallah sagt, die Skills und Persönlichkeiten der Schauspielerinnen und Schauspieler, die fließen jetzt noch mehr in die Rollen ein. Und weißt du, wo Mika Abdallah das erzählt hat?
0: Okay, nee, hau raus.
1: Sie hat es einfach im neuen Podcast der Jonas Brothers erzählt.
0: Nee, echt? Ich glaube, einen geileren Ort gibt es nicht.
1: Ist eine richtig weirde Kombi, ja. Aber ich fand es ganz süß. Mika Abdallah, die hat da einen ganz entspannten Schnack mit Nick, Kevin und Joe Jonas gehabt und hat vor allem von ihrer Rolle in Off Campus geschwärmt, mit der sie ja sehr viele Gemeinsamkeiten habe.
2: Ellie is just me when I've like had the best day ever and maybe like 5 Red Bulls. It's like Christmas morning every day.
1: Ja, Ellie sei die Version von Mika Abdallah, die mehrere Energy Drinks schon intus hat.
0: Und es ist irgendwie wie Weihnachten jeden Tag, oder? Gut, die Dreharbeiten zu Off Campus Staffel 2 laufen. Also, auf Hochtouren kann man offiziell sagen, Schauspielerin Mika Abdallah hat das jetzt bei den Jonas Brothers erzählt, worauf wir uns ein bisschen einstellen können.

0: Halb eins. Und das ist los auf den Straßen. Die A2 Hannover Richtung Berlin ist zwischen Ziesar und Wollin wegen Straßenschäden gesperrt. Dadurch gibt's Stau. Die A11 Kreuz Uckermark Richtung Stettin ist zwischen Penkun und Grenzübergang Pomellen wegen Bauarbeiten bis ca. 20 Uhr gesperrt, und zwar in beiden Richtungen. Die A14 Magdeburg Richtung Schwerin ist zwischen Kreuz Magdeburg und Dahlen-Warsleben wegen Fahrbahnschäden gesperrt. Die A20 Kreuz Uckermark Richtung Lübeck ist zwischen Dummersdorf und Kreuz Rostock wegen Bauarbeiten bis morgen ca. 16 Uhr dicht. Die A38 Göttingen Richtung Halle ist zwischen Querfurt und Schafstedt wegen Bergungsarbeiten bis 7 gesperrt. Die A71 Suhl Richtung Schweinfurt, der Tunnel Bergbock, ist wegen einer Nachtbaustelle bis ca. 6 Uhr morgens gesperrt. Dann Berlin, die A100 Wilmersdorf Richtung Neukölln ist zwischen Wechsstraße und Innsbrucker Platz bis ca. 5 Uhr gesperrt. Und die A261 Richtung A1 ist zwischen Tötensen und Buchholzer Dreieck wegen Bergungsarbeiten gesperrt. Kommt gut an.
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0: Adrian Pflug ist hier. Guten Morgen zusammen. Leute, ihr habt es wahrscheinlich auch mitbekommen, da ist was im Busch bei Taylor Swift und Travis Kelce. Ich versuche jetzt gerade mal in den nächsten 20 Minuten alle neuesten Hinweise zusammenzukratzen. Guck mir nochmal die letzten Interviews mit dem Bürgermeister Mamdani an. Guck, was das NYPD sagt. Und dann kann ich euch offiziell hoffentlich bestätigen oder nicht bestätigen, ob jetzt dieses Wochenende Taylor Swift und Travis Kelce heiraten. In 20 Minuten. Aber so lange brauche ich, glaube ich, noch für meine Recherche. Gebt mir Zeit. Ich halte euch dann auf dem Laufenden. Bad Bunny jetzt. DTMF.

Ein ganz bestimmter Song. Doobie Scoot Canoe. So nennen die Amis das zumindest. Du bist gut genug. Verstehen die immer, wenn auf Deutsch gesungen wird, du bist gut genug. Ja, es ist geil. Vor allem, wenn man das übersetzt, heißt es ungefähr Joint Flitzen Kanu. Ergibt keinen Sinn, aber die Amis und überhaupt international wird der Song absolut geliebt. Blumengarten und also alle, die den Song gemacht haben, Kitsch Kriege sind dabei, Shirin David, die können, glaube ich, gar nicht fassen, was das für ein krasser Song ist, wie der da durch die Decke geht. Und haben tatsächlich sich überlegt, hey, um den Erfolg international noch ein bisschen zu pushen, vor allem in den USA, nehmen wir eine US-Version nochmal auf mit einem US-Artist. Ich weiß noch nicht, wer es ist, aber ich weiß, dass sich die Band rumtreibt oder getrieben hat in New York, um da ein bisschen was zu drehen. In die Richtung. Also ich bin gespannt. Ich bin mir sicher, dass da noch was kommt. Und solange es den nur auf Deutsch gibt, wollen ganz viele Amis wegen dieses Songs Deutsch lernen. Ja, ist cool. Nachdem wir das Lüften groß gemacht haben in den USA, das House Burping, ja, das deutsche Lüften, war ja auch ein Riesentrend, ist jetzt Du bist gut genug. Ein großartiges Fortbewegungsmittel. So, hier sind Kitsch Creek, Blumengarten und Shirin David. Gut genug.

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0: gleich 10 vor 1. Hier ist die junge Nacht und ich hab's euch versprochen. Ich sichte alle News zum Thema Hochzeit von Travis Kelce und Taylor Swift. Es wird die Hochzeit, ich wollte gerade sagen des Jahres, aber es ist eigentlich die Hochzeit des Jahrhunderts. Und das, was ich rausgefunden habe, passt sehr gut. Sehr, sehr gut zu Taylor Swift. Denn wer außer ihr würde es mit dem Unabhängigkeitstag und dem 250. Geburtstag quasi die USA aufnehmen und eine Konkurrenzveranstaltung aufmachen? Wie eine Hochzeit zum Beispiel. Vor einem guten Monat hat der Bürgermeister von New York ja noch das hier gesagt.
1: July 4th, America 250, Taylor Swift's wedding, all happening at the same time. And we are so excited to welcome the world here.
0: Also alle drei Sachen, 4. Juli, Taylor Swift's Hochzeit und auch America 250, also 250. Geburtstag, alles an einem Wochenende. Da war die Frage, ist das jetzt ein Versprecher gewesen oder ein Scherz? Nee, er hat jetzt gerade nochmal gesagt, hier, super Hitze in New York und
2: if you happen to be sollten Sie im Madison Square Garden heiraten, werden Sie ja drinnen und damit kühl bleiben. Ich denke, es ist ein gutes Beispiel für die ganze Stadt.
0: Large. Aha, okay, also da war es wieder. Und untrügliches Zeichen, das ist wahrscheinlich am Freitag passiert. Das NYPD hat zusammen mit Mamdani, dem Bürgermeister von New York, auch noch so ein Sicherheitsbriefing jetzt zum Wochenende gegeben. Und da hat das NYPD das hier gesagt.
3: In a briefing about major events happening this weekend in New York City, I would be remiss not to mention an event that we are tracking at Madison Square Garden on Friday night.
0: Aha.
3: The NYPD will, of course, have a detail in place, but I am not going to go into more specifics
0: also,
3: on that at this time.
0: Sie sagt, ich wäre nachlässig, wenn ich eine Veranstaltung am Freitagabend im Madison Square Garden, die wir beobachten, nicht erwähnen würde. Die Polizei von New York wird natürlich präsent sein, aber ich werde im Moment nicht weiter ins Detail gehen dazu. Was zur Hölle sollte es denn sonst noch sein, außer die Hochzeit von Taylor Swift und Travis Kelce im Madison Square Garden, wo übrigens auch schon Bilder auftauchen, dass da rege Aktivitäten herrschen, die so Richtung Ausbau aussehen. So, also ich lehne mich so weit aus dem Fenster. Ich glaube, am Freitag, 4. Juli, ist es soweit. Da werden wir viel zur Hochzeit hören von den beiden.

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1: Um 1 Uhr mit Christine Beidt. Bis 2050 soll in Deutschland ein Atommüllendlager gefunden werden. Das hat Bundesumweltminister Schneider bei einem Besuch des Zwischenlagers in Lubmin in Mecklenburg-Vorpommern gesagt. Das angepeilte Ziel wäre mehr als 20 Jahre früher als bisher angedacht. Aus Lubmin berichtet Maximilian Ulrich.
2: Einen entsprechenden Gesetzesentwurf hat Bundesumweltminister Carsten Schneider dem Kanzleramt zur Prüfung übergeben. Schneider will die Suche beschleunigen, indem auf Erkundungsbergwerke verzichtet wird. Stattdessen sollen Probebohrungen im Erdreich ähnliche Ergebnisse liefern. Gesucht wird der bestmögliche Standort, um Atommüll unterirdisch für mindestens 1 Million Jahre zu lagern. Bis dahin wird Atommüll oberirdisch zwischengelagert. Das kostet allein im Zwischenlager Lubmin jährlich 260 Millionen Euro Steuergeld und stellt ein Sicherheitsrisiko dar, weil Zwischenlager auch potenzielle Angriffsziele sind.
1: Union und SPD haben sich bei ihren Beratungen im Koalitionsausschuss auf Reformen geeinigt. Nach ARD-Informationen im Bereich Wachstum und Beschäftigung sowie bei der Einkommenssteuer. Am Vormittag sollen Details bekannt gegeben werden. In Venezuela hat nach den schweren Erdbeben eine 7-tägige Staatstrauer begonnen. Diese hat Übergangspräsidentin Rodriguez angeordnet. Bei den beiden Beben am Mittwoch vor einer Woche sind nach jüngsten Behördenangaben mindestens 2.295 Menschen ums Leben gekommen und mehr als 11.000 verletzt worden. Tausende hätten ihre Wohnungen verloren. Zwei Extremkletterer sind unerlaubt auf das Empire State Building in New York geklettert, und zwar bis zur Antennenspitze in mehr als 440 Metern Höhe. Oben angekommen entfalteten sie ein riesiges schwarzes Banner, darauf ein Zitat vom verstorbenen US-Musiker Jimi Hendrix über die Liebe. Aus New York, Giselle Ucker.
3: Bei der riskanten Kletteraktion sollen sich die beiden Extremsportler außerdem verlobt haben. Der Instagram-Account des weiblichen Kletterprofis zeigt, wie ihr Partner ihr in schwindelerregender Höhe auf einem Knie einen Ring überreicht. Für die New Yorker Behörden war der Stunt kein Kavaliersdelikt und auch nicht genehmigt. Beide Personen wurden beim Runterklettern noch auf dem Empire State Building festgenommen.
1: Bei der Fußball-WM in Nordamerika hat Belgien das Achtelfinale erreicht. Gegen Senegal stand es nach Verlängerung 3:2. Zuvor hatte bereits England gegen die Demokratische Republik Kongo gewonnen mit 2:1. Das Wetter für Deutschland. In der Nacht locker bewölkt, gegen morgen im Nordwesten dichte Wolken, die Tiefstwerte 15 bis 9 Grad. Tagsüber im Nordwesten und Norden wechselnd bis stark bewölkt, gebietsweise schauerartiger Regen, gegen Abend auch in der Mitte Deutschlands, im Süden freundlich und trocken. Und die Zeit, es ist 1:03 Uhr.
4: 8 Meldungen habe ich von den Straßen für euch jetzt. Die A2 Hannover Richtung Berlin ist zwischen Ziesar und Wollin wegen Straßenschäden gesperrt, dadurch gibt es Stau. Die A11 Kreuz Uckermark Richtung Stettin ist zwischen Penkun und Grenzübergang Pomellen wegen Bauarbeiten bis ca. 20 Uhr in beiden Richtungen gesperrt. Die A14 Magdeburg Richtung Schwerin ist zwischen Kreuz Magdeburg und Dahlen-Warsleben wegen Fahrbahnschäden gesperrt. Die A20 Kreuz Uckermark Richtung Lübeck ist zwischen Dummersdorf und Kreuz Rostock wegen Bauarbeiten bis morgen ca. 16 Uhr dicht. Die A38 Göttingen Richtung Halle ist zwischen Querfurt und Schafstedt wegen Bergungsarbeiten bis 7 Uhr gesperrt. Die A71 Suhl Richtung Schweinfurt. Der Tunnel Bergbock ist wegen einer Nachtbaustelle bis ca. 6 Uhr am Morgen gesperrt. Berlin habe ich dann jetzt noch die A100 Wilmersdorf Richtung Neukölln ist zwischen Wechsstraße und Innsbrucker Platz bis ca. 5 Uhr gesperrt. Und zum Schluss noch die A261 Richtung A1 ist zwischen Tötensen und Buchholzer Dreieck wegen Bergungsarbeiten gesperrt. Kommt gut an.
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4: Adam Flug ist hier. Moin zusammen. Ihr könnt euch übrigens immer reinmelden hier 0221-567-89111. Die Nummer per WhatsApp. Könnt ihr digitale Postkarten schicken. Mir kurz sagen, wo ihr gerade so unterwegs seid, was ihr gerade so vor der Flinte habt oder was ihr euch wünscht. Luisa zum Beispiel hat geschrieben, hey, wie wär's denn mal mit einem sommerlichen Song? Ich habe gehört, der Sommer ist noch nicht vorbei. Ja, gut, okay. Ich hätte zum Beispiel das hier im Angebot. David Guetta, Teddy Swims und Tones and I. Kennt ihr den Song? Und ich finde, er ist sehr sommerlich. Gong, gong, gong.

0: Hier ist die junge Nacht. Leute, wir müssen ehrlich zueinander sein. Ja? Also, wirklich. So ehrlich, wie der Louis aus Köln zu uns war, junge Nachthörer, hat uns erzählt, was zum Thema Dinge, die ich sehr, sehr spät erst zum ersten Mal gemacht habe. Also wirklich so alltägliche Sachen. Louis hatte jetzt nichts von sich persönlich, aber von einem sehr guten Kumpel, wo er dachte, ja gut, da kann ich mal was raushauen, was der mir neulich offenbart hat, was er sehr, sehr spät zum ersten Mal gemacht hat.
1: Also ich weiß nicht, also ich habe auf jeden Fall einen Freund, der hat vor 2-3 Monaten erst gelernt, wie man eine Banane aufmacht tatsächlich, weil er hat nie welche gegessen und dann meinte er zu mir so, ja, kannst du die aufmachen vielleicht?
0: Okay, muss man erst mal sacken lassen, noch nie eine Banane gegessen und dann auch nicht wissen, wie man... Ist das nicht irgendwie selbsterklärend? Gut, auf der Banane ist ja nichts aufgedruckt, vielleicht müsste die Europäische Union das mal regeln, dass man eine Anleitung zum Bananenöffnen auch aufdrucken muss. Aber ich fand das schon relativ strange. Habt ihr auch irgendwie sowas, was ihr relativ spät erst zum ersten Mal gemacht habt? Ich überlege die ganze Zeit schon, ob es bei mir auch irgendwas gibt. Aber muss man mal drüber nachdenken. Wenn mir was einfällt, erfahrt ihr es auf jeden Fall hier. Aber wenn ihr auch was habt, was ihr sehr spät zum ersten Mal gemacht habt, 0221 567 89 111. Bin sehr gespannt. Zum Beispiel auch einer hat uns gesagt, er ist sehr spät erst Achterbahn gefahren. Aber das hören wir uns gleich mal an. Hier auf jeden Fall geil mit der Banane. Wenn ihr gerade nichts zu tun habt, guckt euch doch mal im letzten Video an, wie Affen eine Banane aufmachen. Die machen die nicht vorne an dem langen Stück, sondern an dem kurzen Stück machen die auf. Ganz interessant.

1.22 Uhr gleich und Zeit für neue Musik, sagt meine Uhr. Habt den neuen Track hier von Benson Boone am Start, den ihr erkennt für, ich sag mal, epische Musik. Und der Song, der jetzt kommt gleich, heißt The Time of My Life. Und man könnte denken, es ist ein Feiersong und ist alles geil. Aber nein, er sagt, er singt zwar im Refrain, ich habe die beste Zeit meines Lebens. Es geht aber eher darum, dass Erfolg und Glück eigentlich voll für den Arsch sind, wenn eine wichtige Person fehlt. Also es ist ein, man kann es interpretieren als vielleicht Trennungssong, aber auch, was ich zumindest so gelesen habe, im persönlichen Freundes- und Familienkreis gab es wohl auch ein bisschen ein paar Verluste. Und auch davon ist der Song inspiriert. Hier ist Benson Boone, ganz neu in der jungen Nacht. Seine erste Single 2026, die er rausbringt. The Time of My Life.

0: 2:30. Und mal wieder Zeit für die Straßen. Die A2 Hannover Richtung Berlin ist zwischen Ziesar und Wollin wegen Straßenscheiden gesperrt. Dadurch gibt es Stau immer noch. Die A11 Kreuz Uckermark Richtung Stettin ist zwischen Penkun und Grenzübergang Pomellen wegen Bauarbeiten bis ca. 20 Uhr in beiden Richtungen gesperrt. Die A14 Magdeburg Richtung Schwerin ist zwischen Kreuz Magdeburg und Dahlenwarsleben wegen Fahrbahnschäden gesperrt. Die A20 Kreuz Uckermark Richtung Lübeck ist zwischen Dummersdorf und Kreuz Rostock wegen Bauarbeiten bis morgen ca. 16 Uhr dicht. Die A38 Göttingen Richtung Halle ist zwischen Querfurt und Schafstedt wegen Bergungsarbeiten bis 7 Uhr gesperrt. Die A71 Suhl Richtung Schweinfurt, der Tunnel Bergbock, ist wegen der Nachtbaustelle bis ca. 6 Uhr am Morgen gesperrt. Die A100 in Berlin, Wilmersdorf Richtung Neukölln, ist zwischen Wechsstraße und Innsbrucker Platz bis ca. 5 Uhr gesperrt. Und zum Schluss habe ich noch die A261 Richtung A1, die ist zwischen Tötensen und Buchholzer Dreieck wegen Bergungsarbeiten gesperrt. Ihr fahrt hier, sobald es wieder frei ist. Kommt gut an!
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0: Guten Morgen zusammen, Leute. Adam Flug ist hier. Und wir müssen gleich mal über Bill und Tom Kaulitz sprechen. Die haben ja überall ihre Hände im Spiel. Die sitzen in Castingshows, machen Werbung, übernehmen Wetten, das, Leute, und sind nebenbei auch noch im Kino zu sehen. Wie verliert man eigentlich nicht den Kopf bei sowas, wenn der Terminplan so voll ist? Wie schaffen die, dass sie es nicht stresst, das Ganze? Hören wir gleich ins

0: Kurze Info von den Straßen hier in der Jungen Nacht. Die A96 München Richtung Lindau, die ist gerade gesperrt nach einem Unfall und zwar zwischen Windach und Schöffelding. Kommt gut durch. Wir müssen jetzt mal über Bill und Tom Kaulitz reden. Ja, die haben im Moment alle Hände voll zu tun. Ich habe es eben schon gesagt. Sitzen in Castingshows, haben eine Netflix-Doku, machen Werbung. Wetten, das steht an im Winter. Und gibt es jetzt auch noch im Kino.
1: Ich bin Gary Orkham, Oliver Magma, Ikafa, der Täuscher.
0: Genau das. Annika Wasenmüller aus dem Junge Nacht-Team. Bill und Tom sind ja Teil vom neuen Film Minions and Monster.
2: Also tatsächlich natürlich nur deren Stimmen, ist ja ein Animationsfilm.
0: Ja, gut,
2: aber
0: klar.
2: Was wir da gerade gehört haben, waren Bill und Tom Kaulitz als Bösewichte Gumi und Dort. Das sind deren Rollen.

0: Film. Und im 1Live-Interview haben die uns erzählt, dass sie dafür so 2-3 Tage im Synchronstudio waren. Und das klingt jetzt vielleicht erstmal nicht so mega viel, aber die Zeit bei den Kaulitz-Zwillingen, die ist knapp.
1: Ja, das ist ein großes Thema, weil wir machen ja auch gerade ein Album fertig.
2: Genau.
1: Und wir haben ein strenges Abgabedatum, glaube ich, Ende August.
2: Ja.
1: Und wir sind sehr weit, aber wir müssen auch noch ein bisschen. Also von daher haben wir jetzt hier und da immer noch 1-2 Studiowochen eingeplant, wo wir nochmal zu Werke gehen. Aber klar, das ist bei uns jetzt alles durchgetaktet.
3: Du, aber es klingt jetzt nicht so, als seien die irgendwie groß im Stress. Also die wirken aber nie gestresst, oder?
0: Oder finde ich aber auch. Aber vielleicht wissen die einfach perfekt, wie man so runterkommt im stressigen Alltag. Im Interview meinten Bill und Tom Kaulitz nämlich, dass ihnen vor allem Serien und auch Filme helfen.
1: Ah, zum Beispiel Your Friends and Neighbors haben wir gerade letztens geguckt. Das ist eine Top-Serie.
2: Dutton Ranch gucken wir gerade.
1: Ach, stimmt, das neue Folge.
2: Ja,
1: super. Also Tom und ich zum Beispiel, wir machen ja immer im Studio, wenn wir den ganzen Tag am Album arbeiten, machen wir immer Lunch zusammen und da haben wir immer eine Serie, die wir dann gemeinsam gucken beim Essen.
0: Ja, oder dann halt im Flieger, im Auto, kurz vorm Einschlafen.
3: Okay, Serien gegen Stress, muss ich auch mal ausprobieren. Bill und Tom Kaulitz zu hören im Film Minions and Monster. Wir checken mal in der nächsten Stunde, in so ungefähr einer halben Stunde, sage ich jetzt mal, was der Film taugt. Unser Kinokollege hat ihn natürlich gesehen. Nur du und ich auf

Leute, hier ist die junge Nacht der ARD. Und was soll ich sagen? Ich habe gesagt, schickt mir doch mal über euch ein wichtiges Detail. Was habt ihr wirklich sehr, sehr spät erst gelernt? Und ich habe gedacht, wir können die Geschichte, die wir eben gehört haben, von dem Kollegen, der lange nicht wusste, wie man eine Banane schält, weil er keine gegessen hat, nicht mehr toppen. Aber der Francisco hat sich gerade reingemeldet. 0221-567-89111. Francisco, ich finde es mega, dass du geschrieben hast, weil die Story, das ist so, das kann man sich eigentlich nicht ausdenken. Francisco schreibt, ich habe tatsächlich erst mit 18 gelernt, Schuhe zu binden. Allein das ist schon crazy. Aber dann schreibt er nochmal, um es deutlich zu machen, was das genau bedeutet. Ich hatte einfach den Führerschein, bevor ich Schuhe binden konnte. Ekel.

Boah, Leute, ich feiere immer noch die Nachricht von Francisco. Wenn ihr auch sowas habt, 0221 567 8 9111, was habt ihr sehr spät zum ersten Mal gemacht? Ich habe zum Beispiel E.T. sehr spät gesehen, obwohl den alle eigentlich gesehen haben müssen. Und was soll ich sagen? Ich habe noch nicht mal aufgepasst. Ich kann noch nicht mal sagen, was da genau passiert. Vor den Infos noch, Lady, hear me tonight.

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1: Um 2 Uhr mit Christine Beidt. Der deutsch-französische Rüstungskonzern KNDS verschiebt seinen Börsengang auf frühestens September. Damit verschiebt sich auch die geplante Beteiligung des Bundes an dem Panzerbauer. Heike Lüttich berichtet.
2: Rüstungsaktien verlieren gerade an Wert. Die Financial Times hatte am Dienstag berichtet, wichtige Investoren sähen den Marktwert von KNDS aktuell nur noch bei rund 12 statt 15 Milliarden Euro. Deshalb verzichtet KNDS darauf, die Aktien noch vor der Sommerpause an die Börse zu bringen. Beim Börsengang möchte Deutschland direkt von den deutschen Privateigentümern 40% der Anteile übernehmen. Das Bundeswirtschaftsministerium teilte am Abend mit, man halte an diesen Plänen trotz der Verschiebung fest.
1: Union und SPD haben sich bei ihren Beratungen im Koalitionsausschuss auf Reformen geeinigt. Nach ARD-Informationen im Bereich Wachstum und Beschäftigung sowie bei der Einkommenssteuer. Details sollen am Vormittag bekannt gegeben werden. Umweltminister Schneider will, dass Deutschland bis 2050 ein Atommüllendlager findet, mehr als 20 Jahre früher als bisher gedacht. Schneider sagte bei einem Besuch des Zwischenlagers in Lubminen, Mecklenburg-Vorpommern, er habe dem Kanzleramt einen entsprechenden Gesetzentwurf zur Prüfung übergeben. Demnach soll auf Erkundungsbergwerke verzichtet werden, stattdessen soll das Gestein mithilfe von Probebohrungen von der Oberfläche aus untersucht werden. Nach dem frühen WM-Aus der deutschen Fußballer berichtet das DFB-Team von vielen Hasskommentaren im Netz. Der Kritik an den Leistungen stelle man sich, sie seien berechtigt, hieß es. Hass gehöre aber nicht dazu und auch Rassismus und andere Diskriminierungen akzeptiere man nicht. Fußball stehe für Gemeinschaft und Zusammenhalt, nicht für Spaltung, so der DFB. Die belgische Fußballnationalmannschaft steht bei der WM in Nordamerika im Achtelfinale. Das Team gewann 3:2 gegen Senegal. Martina Knief berichtet.
3: Jara und Saar brachten die Senegalesen mit 2:0 in Führung. Erst in den letzten 5 Minuten der regulären Spielzeit trafen Lukaku und Tielemans noch zum Ausgleich für Belgien in einer Partie, die über weite Strecken von den Senegalesen bestimmt wurde. In der Nachspielzeit der Verlängerung gab es nach langem VAR-Studium einen Foul-Elfmeter für Belgien. Tielemans verwandelte den zum 3:2-Erfolg sicher.
1: Zuvor hatte England gegen die Demokratische Republik Kongo gewonnen mit 2:1. Das Wetter für Deutschland. In der Nacht locker bewölkt, gegen Morgen im Nordwesten dichte Wolken. Die Tiefstwerte 15 bis 9 Grad. Tagsüber im Nordwesten und Norden wechselnd bis stark bewölkt, gebietsweise schauerartiger Regen, gegen Abend auch in der Mitte Deutschlands. Im Süden freundlich und trocken, dazu Temperaturen von maximal 19 bis 30 Grad. Die Zeit, es ist 2:03 Uhr.
4: 10 Meldungen habe ich für euch von den Straßen jetzt. Die A96 München Richtung Lindau ist zwischen Windach und Scheffelding nach einem